0: östliche Umleitung ist eingerichtet. Und auf der A9 Nürnberg Richtung München hat es zwischen Hilpoltstein und Greding einen Unfall gegeben. Der linke Fahrstreifen ist hier gesperrt. Allen unterwegs eine gute Fahrt. Die neuesten Blitzer bayernweit nur bei uns. Einer steht an der A73 bei Nürnberg. Dann gibt's einen Blitzer an der B12 bei Kirchdorf am Inn. Und ein Blitzer steht noch an der B173 bei Schwarzenbach am Wald. Wenn ihr noch was habt, Staus oder Blitzer, meldet es uns immer gerne kostenlos unter der 0800 994 9000.
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0: Landesantenne Bayern Verkehrszentrum. Wir wollen, dass ihr gut ankommt. Auf der A8 Salzburg Richtung München zwischen Rohrdorf und Rosenheim laufen Brückenarbeiten. Die Straße ist deswegen noch etwa bis 5 gesperrt. Eine örtliche Umleitung ist eingerichtet. Und auf der A9 Nürnberg Richtung München laufen zwischen Hilpoltstein und Kreding Bergungsarbeiten. Der Standstreifen ist hier blockiert. Allen unterwegs eine gute Fahrt. Die neuesten Blitzer bayernweit nur bei uns. Einer steht an der A9 bei Himmelkron, dann gibt's einen Blitzer an der B20 bei Freilassing und ein Blitzer steht noch an der B27 bei Tüngersheim. Wenn ihr noch was habt, Staus oder Blitzer, meldet es uns immer gerne kostenlos unter der 0800 994 9000.
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1: Taylor Swift mit Patient Zero.
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0: Das Antenne Bayern Wetter. Im Süden halten sich noch dichte Wolken mit etwas Regen. Sonst klart es auf, in den Niederungen bildet sich Nebel. Die Temperaturen sinken auf 8 bis 0 Grad. Tagsüber kommt nach teils zähem Nebel die Sonne raus. Im äußersten Osten sind einzelne Schauer möglich, später wird es wieder sonniger. Dazu gibt's 9 bis 15 Grad. Am Dienstag ziehen nach sonnigem Start von Nordwesten Wolken mit etwas Regen auf.
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0: Mit Florian Klaus. Grüß Gott. Heute findet zum zweiten Mal der Bayerische Präventionstag statt. Dabei dreht sich in mehr als 430 Veranstaltungen alles um Vorbeugung. Es geht zum Beispiel um Ernährung oder Bewegung. Gesundheitsministerin Gerlach will aber auch die mentale Gesundheit stärken.
2: Das hat auch was mit unserem gesellschaftlichen Zusammenhalt zu tun. Ob das Vereine sind, ob das einfach Strukturen sind, die, wenn ich mich einfach an meine Jugend erinnere, mir auch immer Halt gegeben haben, weil ich immer eingebunden war in ein ehrenamtliches oder sportliches Geflecht, das mich auch mental getragen hat.
0: Auch neue Zahlen der AOK zeigen, dass in Bayern die Fehltage wegen psychischer Erkrankungen immer mehr werden. Eine schnelle Lösung ist nicht zu erwarten. Das hatte CDU-Generalsekretärin Hoppermann vor der Führungsklausur ihrer Partei schon klargestellt, in der es um die Reaktion der CDU auf Wahlschlappen und schlechte Umfragewerte gehen sollte. Heute will sie mit Parteichef Merz die Ergebnisse vorstellen. Als eine Maßnahme hat der Landeschef von Rheinland-Pfalz Schnieder in der ARD vorgeschlagen, wie schon mal versprochen, für alle die Stromsteuer zu senken. Die von der Bundesregierung geplanten Kürzungen bei der Migrations- und Asylberatung könnten die Wohlfahrtsverbände im nächsten Jahr bis zu 630 Arbeitsplätze kosten. Das berichtet die Neue Osnabrücker Zeitung unter Berufung auf die Arbeiterwohlfahrt. Die ist demnach selbst massiv betroffen. Fast jede vierte ihrer 466 Stellen in der vom Bund geförderten Migrationssozialarbeit seien gefährdet. Damit würden auch Beratungsangebote wegfallen. Kurz nach der Ankündigung von US-Präsident Trump, dass im Ukraine-Krieg alle Angriffe auf Energieanlagen gestoppt werden, hat die Ukraine Russland schon einen Verstoß vorgeworfen. Das russische Militär habe demnach ein Heizkraftwerk angegriffen. Es war schon vorher unklar, wie viel tatsächlich auf Trumps Ankündigung zu geben ist. Der ukrainische Präsident Zelensky war davon überrascht, aus Russland kam gar keine Reaktion. Auch nach 5 Spielen steht Mönchengladbach in der Fußball-Bundesliga noch bei 0 Punkten. In Köln haben die Gladbacher mit 1:2 verloren. Freuen konnte sich darüber natürlich der Kölner Siegtorschütze Said Elmalla bei der Zone.
3: Ich habe, glaube ich, seit Wochen auf dieses Spiel gebrannt. Ich glaube, ich habe noch nie auf so ein Spiel so krass gebrannt. Und es fühlt sich einfach gerade unfassbar geil an, hier die Punkte bei uns zu lassen. Und wir feiern gleich schön. Und ja, Derby-Sieger, würde ich sagen, ne?
0: Nach dem Spiel hat sich noch der SC Freiburg mit einem 2:1 gegen Schalke an die Tabellenspitze gesetzt. Das sendet gerade online. Sorge um Papst Leo. Der Pontifex hat auf dem Petersplatz bekannt gegeben, dass er einen Knoten in der Lunge hat, der in einem sehr frühen Stadium entdeckt wurde. Schon bald wird er operiert. Auf Instagram gibt es viele Genesungswünsche für den beliebten Papst. Bitte bleib gesund, du lieber Menschenfreund, oder auch wir beten für unseren lieben Papa Leo. Antenne Bayern Verkehrszentrum. Wir wollen, dass ihr gut ankommt. Auf der A8 Salzburg Richtung München zwischen Rohrdorf und Rosenheim laufen gerade noch Brückenarbeiten. Die Straße ist darum gesperrt, eine örtliche Umleitung ist eingerichtet. Allen unterwegs eine gute Fahrt. Die neuesten Blitzer bayernweit nur bei uns. Einer steht an der A73 bei Nürnberg, dann gibt's einen Blitzer an der B25 bei Reimlingen und ein Blitzer steht noch an der B85 bei Ebermannsdorf. Wenn ihr noch was habt, Staus oder Blitzer, meldet es uns immer gerne kostenlos unter der 0800 994 9000.
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0: Podcast Antenne Bayern Verkehrszentrum. Wir wollen, dass ihr gut ankommt. Auf der A8 Salzburg Richtung München zwischen Rohrdorf und Rosenheim laufen gerade noch Brückenarbeiten. Die Straße ist darum gesperrt, eine örtliche Umleitung ist eingerichtet. Allen unterwegs eine gute Fahrt. Die neuesten Blitzer bayernweit nur bei uns. Einer steht an der A73 bei Nürnberg, ein Blitzer steht noch an der B15 bei Essenbach und noch einen gibt's an der B173 bei Schwarzenbach am Wald. Wenn ihr noch was habt, Staus oder Blitzer, meldet es uns immer gerne kostenlos unter der 0800 994 9000.
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0: Landesantenne Bayern Wetter. Zunächst halten sich einige Nebelfelder, die sich bis zum Mittag auflösen. Davon abgesehen scheint meistens die Sonne. Im äußersten Osten entstehen vereinzelte Schauer. Die Temperaturen steigen auf 9 bis 15 Grad. Morgen überqueren uns nach sonnigem Start von Westen her kompakte Wolken mit ein wenig Regen. Am Mittwoch kommt wieder die Sonne raus.
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0: Mit Florian Klaus. Grüß Gott. Sie ist für ein Jahr das Gesicht des Bäckerhandwerks hier bei uns in Bayern. Die neue bayerische Brezenkönigin Janja Wirsing. Heute Abend wird sie in Ingolstadt feierlich gekrönt. Bayern-Reporterin Sophie Gareis in Oberbayern.
2: Die 19-jährige Janja Wirsing kommt aus dem unterfränkischen Wülfershausen. Anfang des Jahres hat sie schon ihre Meisterprüfung bestanden und im März dann sogar den Titel als schnellste Bäckerin geholt. Als bayerische Brezenkönigin will Janja in den nächsten Monaten aufklären, was hinter ihrem Handwerk steckt und wie vielfältig der Beruf ist.
0: Das Bundesverfassungsgericht verhandelt ab heute über die Erbschaftssteuer. Die bayerische Regierung will klären lassen, ob bestimmte Vorschriften verfassungswidrig sind. Bundesfinanzminister Klingbeil sieht auf jeden Fall Reformbedarf. Die Erbschaftssteuer müsse gerechter werden, sagte er. Ronny Thorau berichtet.
3: Millionen und Milliarden schwere Vermögen werden in Deutschland oft nahezu steuerfrei vererbt. Das sei nicht gerecht, so Finanzminister Klingbeil. Es dürfe für das eigene Vorankommen im Leben nicht entscheidend sein, in welches Elternhaus man geboren worden sei. Klingbeil will eine Reform und sieht da wirtschaftsweise Unternehmer und Teile der Union hinter sich.
0: Wie viel ist an der von US-Präsident Trump verkündeten Waffenruhe im Ukraine-Krieg für Angriffe auf Energieanlagen tatsächlich dran? Kurz nach der Ankündigung hat die Ukraine schon gemeldet, dass Russland ein Heizkraftwerk angegriffen habe. Auch wenn Trump behauptet hatte, dass beide Seiten der begrenzten Waffenruhe zugestimmt hatten, war der ukrainische Präsident Zelensky erst überrascht. Von Russland kam gar keine Reaktion. Unionsfraktionsvize Krings hat die CDU davor gewarnt, die Abgrenzung zur AfD zu schwächen. Der Rheinischen Post hat er gesagt, es könne keine Kooperation mit der AfD geben, weil das mit den Grundwerten seiner Partei nicht zu vereinbaren sei. Die Führung der CDU beendet heute eine Klausur, in der es um Wege aus der derzeitigen Krise mit Umfragetief und Wahlstappen gehen soll. In der Fußball-Bundesliga hat sich Freiburg zum Abschluss des 5. Spieltags an die Tabellenspitze gesetzt. Mit 2:1 hat der Sportclub gegen Schalke gewonnen. Und das, obwohl die Freiburger nach der 64. Minute in Unterzahl spielen mussten. Am anderen Ende der Tabelle steht weiterhin Gladbach nach einer 1:2-Niederlage in Köln. Die Borussia hat damit immer noch keinen Punkt geholt. Das trendet gerade online. Tut er es oder tut er es nicht? Schlüpft Macaulay Culkin nochmal in die Rolle von Kevin? Die Fans auf der ganzen Welt wünschen sich das sehnlichst. Auch Disney ist an einem dritten Teil interessiert, heißt es im Netz. Eine Idee für eine Fortsetzung gibt es auch schon und die kommt von Culkin selbst. Kevin ist geschieden, er zieht ein Kind groß, arbeitet hart und versäumt es, sich um das Kind zu kümmern und eines schönen Tages wird er aus dem Haus ausgesperrt. Die Fans im Netz, die feiern die Idee. Antenne Bayern Verkehrszentrum. Wir wollen, dass ihr gut ankommt. Im Moment liegen uns keine Meldungen vor. Gute Fahrt. Die neuesten Blitzer bayernweit nur bei uns. Einer steht an der A9 bei Himmelkron, dann gibt's einen Blitzer an der B12 bei Heiming und ein Blitzer steht noch an der B27 bei Tüngersheim. Wenn ihr noch was habt, Staus oder Blitzer, meldet es uns immer gerne kostenlos unter der 0800 994 9000.
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0: das Antenne Bayern Verkehrszentrum. Wir wollen, dass ihr gut ankommt. Im Moment liegen uns keine Meldungen vor. Gute Fahrt. Die neuesten Blitzer bayernweit nur bei uns. Einer steht an der B12 bei Kirchdorf am Inn, dann gibt's einen Blitzer an der B85 bei Ebermannsdorf und ein Blitzer steht noch an der B303 bei Arzberg. Wenn ihr noch was habt, Staus oder Blitzer, meldet es uns immer gerne kostenlos unter der 0800 994 9000.
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1: Guten Morgen. Ja, heute kriegen wir erstmal so ein paar Wolken oder teilweise sitzt ja auch noch im Nebel. Wird sich dann langsam auflösen und tagsüber wird es dann ganz schön. Die Sonne kommt raus. 10 bis 15 Grad, also relativ mild. Unser Frost-Frühwarnservice. In der kommenden Nacht bekommen wir Bodenfrost verbreitet in Bayern, teilweise auch Luftfrost. Bodenfrost, ne, am Boden kann man auf dem Thermometer oder so nicht sehen. 3 bis zu minus 2 Grad. Und die Woche über jetzt so eine Mischung aus goldenen Oktobertagen, teilweise aber auch erstmal ein bisschen Nebel, Hochnebel. Vereinzelt kann es auch mal etwas regnen. Es wird etwas milder, 15 bis 20 Grad.
0: Geht's euch auch so? Für mich ist immer Herbst dann, wenn vom Supermarkt das Frostschutzmittel steht, gell? Und die Grillkohle weggeräumt
2: so
0: ist.
2: So geht's jetzt mir nicht.
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4: Mit Katrin Steinberger, guten Morgen. Seit Tagen fehlt von dem vermeintlichen Puma im Landkreis Erding jede Spur. Die Polizei ist deshalb jetzt mit Pferden unterwegs. Bayern-Reporter Christian Lang in Oberbayern.
5: Beamte zu Fuß, Hunde, Drohnen, Hubschrauber. All das hat auf der Suche nach der möglichen Raubkatze bisher keine verwertbaren Spuren gebracht. Die Reiterstaffel soll das Mysterium, ob im Naturschutzgebiet rund um Erding wirklich ein Puma herumschleicht oder nicht, jetzt endlich lösen. Denn zu Pferd kommt die Polizei auch an Stellen, die bisher nicht zugänglich waren.
4: Bei der geplanten Rentenreform drückt CSU-Chef Söder aufs Tempo. Ein geeignetes Paket könne es aus seiner Sicht schon bald geben, sagt er in der ARD. Minijobs soll es weitergeben, das Rentenalter etwas steigen. Wer kurz vor der Rente steht, soll mit Übergangsregeln geschützt werden, so Söder. Bei offenen Streitfragen mit dem Koalitionspartner SPD dringt er auf Kompromisse. Im Strafprozess gegen Ex-Verkehrsminister Andreas Scheuer werden heute die wichtigsten Zeugen gehört. Der CSU-Politiker aus Passau soll im Untersuchungsausschuss zur gescheiterten PKW-Maut gelogen haben. Das wirft ihm die Staatsanwaltschaft vor. Scheuer bestreitet eine Falschaussage. Das Gericht soll jetzt klären, wie glaubwürdig seine Darstellung ist. Für die bayerischen Fußball-Erste- und Zweitligisten war es ein eher durchwachsenes Wochenende. In der Bundesliga haben sich der FC Augsburg und der FC Bayern beim 2:2 gegenseitig Punkte weggenommen. In Liga 2 kassierte Fürth eine 1:2-Niederlage bei Hertha BSC. Entschuldigung. Nürnberg fing sich in der 9. Minute der Nachspielzeit noch den Ausgleichstreffer zum 4:4 ein, bleibt in der Tabelle aber guter Zweiter. Und das trendet gerade online. Eine irre Happy-End-Geschichte aus den Sturbayer Alpen in Österreich. Zwei 18-Jährige, einer aus Bayern, einer aus Hannover, waren am Samstagnachmittag beim Abstieg vom 3500 Meter hohen Scharnkogel. Dann kommt Nebel auf, die beiden kommen vom Weg ab und verirren sich komplett. 16 Stunden lang sind sie im Dunkeln gesessen und in Eiseskälte. Dann endlich die Rettung. Durchgefroren und entkräftet wurden die beiden dann ins Krankenhaus gebracht.
0: Ja, man kann es nicht oft genug sagen. Die Berge sind kein Disneyland, gell? Wir wollen, dass ihr immer gut ankommt, vor allem unten im Tal, das Antenne Bayern Verkehrszentrum Azubi Basti.
6: Ja, und Vollsperre auf der A6 Heilbronn Richtung Nürnberg zwischen der Raststätte Kammersteiner Land Süd und Schwabach Süd sind zwei Lastwagen zusammengefahren und einer hat dabei Diesel verloren. Die Straße musste jetzt aufwendig gereinigt werden, deswegen ist es aktuell dicht auf der A6. Und geblitzt wird auf der B25 Wilburgstetten in Mittelfranken, in Essenbach in Niederbayern auf der B15 und in Regensburg in der Frankenstraße. Gute Fahrt!
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0: Tja, hilft ja nichts. Schon wieder Montag.
2: Ja. Mein Gott, nochmal, warum?
0: Tja, meine Idee war es nicht.
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0: startet den Montag gleich mal. Ein wunderschöner Flashback aus den 90ern. Tasmin Archer auf Antenne Bayern. 5.11 Uhr. Schönen guten Morgen.
1: Guten Morgen. Und wisst ihr, was ich an Like hier so liebe? Also vieles, aber...
0: Oh, was kommt jetzt?
1: Ja, dass man dich, vieles, aber dass man dich so schön um den Finger wickeln kann. Oh.
0: Ich bin ja auch nur aus Fleisch und Blut, ja.
1: Ach so.
0: Ab und zu.
1: Du tust aber manchmal anders. Diesmal habe ich aber nichts damit zu tun, aber Markus aus Burggriesbach in der Oberpfalz, der hat's geschafft.
0: Was hast denn du für einen Tipp?
2: Also die Frage, die ich hätte, ist, um das Geräusch auszulösen, muss ich dabei irgendetwas berühren? Es könnte ja sein, dass das Geräusch einfach von alleine passiert, ohne dass ich was berühren muss. Oder dass ich das Geräusch selber auslöse mit dem, was ich da berühre.
1: Warm oder kalt, Lucky?
0: Sehr warm.
2: Ah, cool.
1: Sehr
2: okay.
1: Warm. Sehr warm.
0: Sehr warm. Sehr warm.
3: Wow, Mann.
2: Sehr warm.
0: Das ist ja mal okay. Ja?
1: Also ich hätte da jetzt langsam so eine Idee, aber ich darf ja nicht mitmachen. Aber ihr seid hoffentlich jetzt alle ein Stück weiter beim geheimen Geräusch.
0: Ja, Leute, es geht um unglaubliche 21.000 Euro. Es wäre schon nett, wenn sich heute von euch jemand erbarmen würde, es zu lösen. Ich meine, das Geld wird ja nicht besser. So klingt's nochmal für alle. Was ist das geheime Geräusch? Irgendeine Idee?
1: Ich habe das jetzt mal ausgerechnet, ne? 21.000 Euro. Ja? Damit könnt ihr die nächsten 4 Jahre jede Woche umsonst den Familiensupermarkt Großeinkauf machen.
0: Ja, genau.
1: 4 Jahre lang.
0: Inklusive Quengelware an der Kasse.
1: Ja. Ja,
0: genau. So hört sich's an. Dieses Geräusch ist aktuell 21.000 Euro wert. Also, erste Runde, gleich wieder um 6. Ja? Aber jetzt erstmal geschmeidig wach werden mit Green Day. Vorher noch das mehr als gelungene Remake von Baby Don't Hurt Me. David

0: mega Millennium-Hit von Green Day. Antenne Bayern am Montag, gleich die aktuelle von Tampa City. Und Katy Perry macht sich gerade hübsch. Am Wochenende keine neue Spur vom angeblichen Puma in Oberbayern, weil Tausende mich fragen. Die Polizei nimmt den Fall weiter ernst, rüstet bei der Suche mittlerweile auf. Ihr hört's gleich um halb bei Juliette, 5.18 Uhr.
1: Ja, und die Frage ist, wie war eure Nacht? Wie habt ihr geschlafen? Die auf Montag ist ja immer besonders herausfordernd, ne? Wenn der Alltag wieder mit aufsteht. Eine aktuelle Forsa-Umfrage der AOK Bayern zeigt, mehr als jeder Zweite bei uns im Freistaat schläft schlecht oder viel zu wenig. Ein Drittel kommt noch nicht mal auf 6 Stunden, das ist schon krass. Der Hauptgrund, nonstop Gedankenkarussell, weil wir privat oder ja vielleicht auch beruflich Stress haben.
0: So, wer ist so früh schon wach? Wer ist in der Show an der 0800 994 1000?
2: Guten Morgen, hier ist die Frieda aus Lichtenfels. Ich bin da auch ein bisschen betroffen.
1: Hi, wie alt bist du, Frieda?
2: 19 bin ich.
0: Okay. Und du schläfst schlecht?
2: Ja, durchschnittlich in meiner Hochphase so 4 Stunden pro Nacht. Ich hatte dann eben öfters den Fall, dass ich nachmittags eingeschlafen bin. Aha. Und da ist mir dann tatsächlich öfters passiert, dass ich in so eine Schlafparalyse gefallen bin.
1: Was ist das, eine Schlafparalyse?
2: Das ist, wenn der Körper quasi auf dem Weg in die REM-Schlafphase ist und da ist der Körper in so einer Art Lähmung, damit man quasi diese Bewegungen im Traum nicht wirklich ausführt. Und bei der Schlafparalyse ist, dass die Augen, jetzt nämlich nicht von dieser Lähmung betroffen, auch wach sind. Mhm. Und dann sieht man teilweise so Halluzinationen. Also ich habe dann wirklich teilweise Personen in meinem Zimmer gesehen, also quasi einfach geträumt. Ja. Es ist extrem gruselig, es macht wirklich Angst. Ist auf jeden Fall schon krass gewesen.
1: Warst du schon mal beim Arzt?
2: Nee, tatsächlich nicht.
0: Da bist du bei uns in dieser Woche genau richtig. Wir wollen was dafür tun, damit wir alle besser schlafen. Wie ist es denn aktuell bei euch? Schickt gerne eine WhatsApp-Sprachnachricht oder ruft an. Wir checken dann die neuesten Erkenntnisse und die besten Strategien, um abends wirklich gut abzuschalten.
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0: nur echt mit dem Piep-Piep. Antenne Bayern zum Wochenstart und vor allem für die Wochenplanung um 17:30 das aktuelle Wetter mit Indra.
1: Da fragt man sich auch, oder? Montagmorgen, dann kommt so Piep-Piep aus dem Radio. was ist mit dem?
0: Da frage ich mich schon lange nicht mehr.
1: Für eure Wochenplanung, genau. Diese Woche mal goldener Oktober, mal Nebelsuppe, völlig normal für die Jahreszeit. Von Dienstag auf Mittwoch wird es auch mal ein bisschen regnen. Und ab Mitte der Woche wird es wieder etwas milder, 15 bis 20 Grad. Heute kommt im Laufe des Tages die Sonne raus. Da haben wir Höchstwerte zwischen 10 und 16 Grad. Heute Morgen noch ziemlich frisch. Oberfranken, Bad Weißenstadt oder in Schwaben, in Weißenhorn oder in der Oberpfalz. Rieckhofen im Moment 5 Grad. Und was ist noch wichtig? Empfindliche Pflanzen reinholen oder an die Hauswand stellen. Kommende Nacht erwarten wir Boden, teilweise auch Luftfrost. 3 bis minus 2 Grad.
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0: Also der Freistaat hat seit gut einer Woche ein neues Lieblingstier, ja, der Puma.
1: Es ist Franz Josef.
0: Ja, genau, so haben wir ihn getauft.
1: Oder Franziska Josefine.
0: Der angebliche Puma in Oberbayern ist anscheinend immer noch unterwegs. Jetzt sucht die Polizei hoch zu Ross nach ihm, schilliert Marischka.
3: Ja, in den Landkreisen Erding und Freising ist ab sofort auch die Reiterstaffel unterwegs. Mit den Pferden wollen die Beamten in dem Naturschutzgebiet in Erding und Freising in Ecken kommen, die sie mit dem Auto oder mit Drohne nicht erreichen können. Und außerdem ist Pferdegetrappel für so ein Tier natürlich weniger furchteinflößend als Motorengeräusche. Von dem vermeintlichen Puma fehlt allerdings immer noch jede Spur. Außer den Bildern, die wir von dem Nachtsichtgerät kennen, gibt es keine weiteren Sichtungen. Es gibt auch keinerlei Spuren. Und es ist auch immer noch nicht klar, ob es überhaupt ein Puma ist.
0: Mhm. Ich gehe heute mal zum Fressen ab. Besorg Schäber und Whiskas.
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3: Die CDU beendet heute ihre zweitägige Krisenklausur in Berlin. Nach den verlorenen Landtagswahlen und den schlechten Umfragewerten berät die Partei, wie man aus der Krise wieder rauskommen kann, welche Konsequenzen man ziehen sollte und wie man sich neu aufstellen könnte. Rückhalt bekommt Bundeskanzler Merz von CSU-Chef Söder. Der betonte in der ARD, Merz bleibt Bundeskanzler. Bayern klagt gegen die Erbschaftssteuer. Heute befasst sich das Bundesverfassungsgericht in Karlsruhe damit. Bayern hält die bundesweit einheitlichen Regeln bei Grundstückswerten, Freibeträgen und Steuersätzen für verfassungswidrig. Die bayerische Regierung will eigene Regeln, angepasst an Inflation und Immobilienpreise. Die Entscheidung des Gerichts wird frühestens in einigen Monaten fallen. 370 Seiten ist das Buch dick. Ein Übersetzerteam aus Lichtenau hat einen ersten Teil des Alten Testaments ins Fränkische übersetzt. Bayern-Reporter Christoph Kreis in Mittelfranken.
4: Pfarrer Klaus Ebeling und seine freiwilligen Helfer sind in Sachen Bibel auf Fränkisch echte Profis. Vor 2 Jahren hatten sie schon das Neue Testament übersetzt. Das Buch wurde für Bibelverhältnisse ein echter Bestseller. Teil 2, der am Sonntag in Fürth offiziell veröffentlicht wird, enthält nun die Psalmen aus dem Alten Testament und Teil 3 mit den Predigten ist auch schon in der Mache.
3: Und das trendet gerade online. Clubfans, die ihren ersten FC Nürnberg nach dem verrückten Spiel vom Wochenende feiern, wie nach einem Sieg. 0:2 hatte Nürnberg zunächst gegen Wolfsburg zurückgelegen, aber dann haben die Klubberer das Spiel gedreht und 4:3 geführt. Mhm. Bis zur letzten Minute, dann fiel doch noch der Ausgleich zum 4:4. Die Nürnberger natürlich dementsprechend enttäuscht. Aber die Fans schwärmen, auch in den sozialen Medien. Das war der Hammer. Geiles Spiel, geile Truppe, geiler Zusammenhalt. Der Club ist Legende und gehört in Liga 1.
0: Ja, sehr gut. Wirklich. Das ist ein Fußball. Ja. In Liga Nummer 1 spielt er schon lange. Oh. 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
5: Also um ganz ehrlich zu sein, habe ich es nie über die Kreisliga hinaus geschafft. Aber danke dir.
0: Du bist ja nur jung.
5: Ja, auf der A3 Nürnberg Richtung Passau ist zwischen Regensburg-Ost und Neutraubling gerade ein Unfall passiert. Bitte Vorsicht, der ist noch ungesichert. Polizei ist schon unterwegs. Dann nochmal was von der A3 Nürnberg Richtung Würzburg. Zwischen Wiesentheid und Kitzingen liegt ein großes Hindernis auf der Straße. Und gute Nachrichten von der A6 Heilbronn Richtung Nürnberg. Da ist die Vollsperre zwischen der Raststätte Kammersteiner Land Süd und Sparbach Süd wieder auf. Gehoben. Es sind aber immer nur 2 Spuren gesperrt. Ihr werdet rechts vorbeigeleitet und geblitzt werden. In Forchheim in der Burgerstraße, in Landshut auf der B299 und in Schweinfurt in der Niederwernerstraße. Gute Fahrt.
0: Jetzt gehen wir alle noch kurz aufs Klo und dann reiten wir los.
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0: So, gemeinsam packen wir es wieder an. Die Frühschicht startet mit den Millennium Hits.
1: Dazu die 80er-Flashbacks.
0: Oh, und die aktuellen Hits, Leonie.

0: genau der richtige Sound für alle Frühsportler, die aktuelle von Ray Dalton auf Antenne Bayern. Das ist übrigens der Song, den unser Azubi immer singt, wenn er sich mal wieder seine Knie aufgeschlagen hat. Blood Running.
1: Ja, das stimmt wirklich. Ja. Genau so.
0: Kriegst gleich ein Pflaster. 5:41 Uhr, die Christiane aus Nürnberg ist gerade in der Show. Guten Morgen.
2: Hallo Leike, grüß dich. Schön dich zu hören. Fand skurril, dich plötzlich mal selbst am Telefon zu haben und nicht nur im Radio.
0: Es gibt ihn wirklich. Oje.
2: Nee, alles gut.
0: Christiane, was können wir für dich tun?
2: Ja, ich freue mich sehr, dass ihr für die Elternvereinigung spendet. Das ist eine richtig coole Sache, weil die eine ganz, ganz tolle, wertvolle Arbeit machen, für die ich einfach unheimlich dankbar bin.
3: Das ist ja lieb.
0: Machen wir total gerne. Mit unserer Initiative für kleine Ohren helfen wir ja Kindern in Bayern, die unser geheimes Geräusch vielleicht nicht hören können.
3: Und du, Christiane, ich höre da raus, du hast auch ein Kind, das nicht gut oder gar nicht hören kann, oder?
2: Genau, meine etwas verrückte Geschichte, weil sie, also alle Kinder werden ja nach der Geburt getestet mit einem Hörtest und ihr Hörtest war unauffällig, also sie galt damit als hörendes Kind und hat sich auch lange Zeit so verhalten und dann ist es eigentlich erst im Laufe der Zeit herausgekommen durch Situationen, wo sie nicht passend reagiert, aber es laut war, sie ist nicht erschrocken und dann sind wir zum Arzt und dann war noch mal ein halbes Jahr Arzt-Odyssee tatsächlich, bis wir dann die Diagnose hatten, dass sie komplett gehörlos ist.
0: Und genau um solche Kids und ihre Familien kümmert sich die Elternvereinigung hörbehinderter Kinder in Bayern, damit sie nicht ausgegrenzt werden, sondern genauso am Leben teilhaben können wie alle anderen Kinder auch. Jedes Mal, wenn ihr unser geheimes Geräusch knacken wollt. Das ist es. Helft ihr Kindern wie der kleinen Tochter von Christiane. Denn von dem kleinen Teil, der von den 14 Cent bei uns hängen bleibt, die ihr pro Anruf bezahlt, spenden wir.
2: Ja, wirklich. Vielen lieben Dank euch für eure Unterstützung. Das ist großartig.
0: Also, jetzt müssen wir eben nur noch wissen, was das hier ist. Heute ist der Jackpot bei unglaublichen 21.000 Euro. Erste Runde gleich um 6 Uhr.

0: Mit 12 hat er das erste Mal im Jugendzentrum aufgelegt. Jetzt laufen seine Hits in Clubs auf der ganzen Welt, Kato, auf Antenne Bayern. Guten Morgen.
1: Guten Morgen. Die Erbschaftssteuer ist rechtswidrig. So sieht es zumindest die bayerische Staatsregierung. Ab heute verhandelt das Bundesverfassungsgericht und die aktuelle Regelung und was Bayern ändern will, gleich um 6 bei Toilette.
0: 5:47 Uhr.
2: Meine sehr verehrten Damen und Herren, Antenne Bayern möchte Sie über eine anstehende Programmänderung informieren.
0: Tja, eine, die wir uns so nicht gewünscht haben, denn Kollegin Evi Ott, die ja immer ab 9 bei der Arbeit hört, muss leider ins Krankenhaus, übermorgen am Mittwoch. Wie geht's dir heute?
3: War ein bisschen angespannt, ehrlich gesagt. Und da wird sich mal mein Sternoklavikulargelenk angeschaut. Oder Sie haben es schon angeschaut. Das ist nämlich ganz schön zerfetzt.
0: So, also, für alle, die jetzt nur Bahnhof verstehen, du hattest letztes Jahr einen schweren Fahrradunfall. Und da ging einiges zu Bruch bei dir. Und das muss jetzt operativ behoben werden.
3: Genau, das Sternoklavikulargelenk, das ist die Verbindung zwischen Schlüsselbein und Brustbein. Und das ist kaputt, da sind Bänder gerissen und mir springt in regelmäßigen Abständen das Schlüsselbein raus.
0: Autsch. Na, seit wir es euch erzählt haben, drücken alle ganz fest die Daumen, dass das gut geht. Ja. Du fällst also ein paar Wochen aus, Evi. Wir haben eine ganz tolle Vertretung gefunden, gell?
3: We proudly present eine Person, über die ich mich sehr freue, dass sie es macht, weil er ein bisschen nach vorne zu uns kommt, Stefan Malxner.
0: Guten Morgen.
4: Guten Morgen. Also es ist natürlich für mich eine kleine Umstellung, weil normalerweise komme ich erst um 12, jetzt komme ich schon um 9. Aber ich freue mich natürlich drauf und ich danke dir auch, Evi, dass du mir da das Vertrauen schenkst und dass du mir deine Hörer in die Hände gibst. Ja. Wichtig ist ja, dass du gesund wirst und ich halte dir den Laden am Laufen.
3: Ja. Ich freue mich, wenn ich dich im Krankenhaus in der Reha hören kann und ich finde es ganz arg süß von dir, dass du das machst.
0: Du kannst ja dann beim Stefan für die ganze Abteilung Essen bestellen, den Mittagsmamm von Meixner.
4: Aber jetzt mal ganz ernsthaft, davon geht man aus, oder? So sollte es sein in Familien, in Betrieben, wenn einer wirklich ein Problem hat und länger ausfällt, dass es dann kein Theater gibt, wenn es darum geht einzuspringen. Ich gehe zum Beispiel auch davon aus, Likey, wenn mein Auto kaputt ist, dann sage ich leicht mir deinen Oldtimer.
0: Frag weiter. An dieser Stelle ganz schnell Musik. Gianna Nannini.

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5: Antenne Bayern um 6 Uhr nach dem Handywecker-Schock. Jetzt gleich mal das aktuelle Wetter mit Indra. Ja,
6: dann kommt man ins Bad und denkt sich so, oh Gott, ist das kalt hier.
5: Ja.
6: Ja, wir hoffen, ihr hattet ein schönes Wochenende, ein gemütliches Wochenende. Ich das erste Mal mit Heizung, Likey nicht, gell? Das, da muss man noch durch.
5: Ja, naja, ich warte noch ein bisschen.
6: Bei den Temperaturen. Unterfranken, Waldbüttelbrunnen 5 Grad, Oberbayern, Denklingen gerade mal 6 Grad und in Niederbayern, in Ilerstein messen wir im Moment 3 Grad. Also heute Morgen noch ziemlich frisch. Wir haben teilweise Nebelbänke, die werden sich aber auflösen und dann wird es im Laufe des Tages ganz schön. Sonne kommt raus, 10 bis 15 Grad und noch kurzer Blick auf die Woche für eure Planung. Wird so ein bisschen gemischt zwischen goldenem Oktober und Nebelsuppe. Von Dienstag auf Mittwoch gibt es ein bisschen Regen und in der kommenden Nacht Bodenfrost.
5: Ja, das ist die Woche der Übergangssocken, gell? Für alle, die die Heizung noch auslassen wollen.
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5: Juliette, Bayern klagt ab heute vor dem Bundesverfassungsgericht in Karlsruhe gegen die deutsche Erbschaftssteuer.
7: Ja, der Freistaat findet, dass die Menschen hier bei uns in Bayern benachteiligt werden. Denn die Freibeträge zum Beispiel sind bundesweit überall gleich. Aber Immobilien hier in Bayern sind halt oft teurer. Da reichen die 500.000 Euro oft nicht, die du als Ehepartner zum Beispiel steuerfrei erben kannst. Erben sind deshalb hier manchmal gezwungen, das Elternhaus zu verkaufen, nur um die Erbschaftssteuer bezahlen zu können. Bayern will vor dem Verfassungsgericht deshalb durchsetzen, dass jedes Bundesland eigene Freibeträge festlegen kann. Bis das Urteil fällt, da dauert es aber noch.
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7: Nach den verlorenen Landtagswahlen und den historisch schlechten Umfragewerten berät die CDU seit gestern auf einer Klausur, welche Konsequenzen die Partei ziehen sollte. Heute will Kanzler Merz über die Ergebnisse berichten. Unterstützung bekommt er von der Schwesterpartei CSU. CSU-Chef Söder sagt in der ARD, Merz bleibt Kanzler, er finde die schlechten Umfragewerte auch ungerecht. US-Präsident Trump hatte gestern noch überraschend angekündigt, dass sowohl Russland als auch die Ukraine ihre Angriffe auf die Energieanlagen des anderen stoppen würden. Aber dem ist anscheinend nicht so. Russland greift nach Angaben aus Kiew weiter die ukrainische Infrastruktur an. Ein Heizkraftwerk sei schwer getroffen, heißt es. Aus Moskau gab es dazu noch keine Stellungnahme. Heute beraten die EU-Außenminister über weitere Sanktionen gegen Russland. Sie ist für ein Jahr das Gesicht des Bäckerhandwerks hier bei uns in Bayern. Die neue bayerische Brezenkönigin Janja Wirsing. Heute Abend wird sie in Ingolstadt feierlich gekrönt. Bayern-Reporterin Sophie Gareis in Oberbayern.
8: Die 19-jährige Janja Wirsing kommt aus dem unterfränkischen Wülfershausen. Anfang des Jahres hat sie schon ihre Meisterprüfung bestanden und im März dann sogar den Titel als schnellste Bäckerin geholt. Als bayerische Brezenkönigin will Janja in den nächsten Monaten aufklären, was hinter ihrem Handwerk steckt und wie vielfältig der Beruf ist.
7: Und das trendet gerade online. Der Name Carl Buschby, den sollten wir uns alle merken. Denn der 57-Jährige hat geschafft, was vor ihm noch nie jemand geschafft hat. Er ist einmal um die ganze Welt gelaufen. Und zwar wirklich zu Fuß, ohne mal mit dem Auto oder dem Zug zu fahren, sagt er zumindest. 28 Jahre hat er dafür gebraucht. Als er losgegangen ist, da gab es die sozialen Medien noch gar nicht. Das hat also niemand mitbekommen. Erst auf den letzten Metern sozusagen hat er seine Follower online mitgenommen. Ach. Und jetzt ist er wieder zu Hause in England angekommen, wohlauf, überglücklich und mit einem Leben voller Abenteuer. Und was hat er als erstes gemacht? Er hat wieder die richtigen britischen Fish and Chips gegessen, die nach seinen Worten nirgends so gut sind wie zu Hause.
5: Und das glaubt ihr? Also sorry, aber
6: 28
5: Jahre. Ja.
6: Was hast du so gemacht die letzten 28 Jahre?
5: Der Lügenbaron hier. Der
3: Skeptiker. Ey, ohne Schmarrn, ich finde so eine Geschichte toll und denke mir so, wow. Und dann,
6: du glaubst auch jeden Scheiß.
3: Ja, ich glaube jeden Scheiß, aber es ist wunderschön. Welt ist voller Wunder.
5: Ja, dann lauf mal los.
6: Meine Welt ist voller Wunder.
5: So, die Wahrheit und nichts als die Wahrheit aus dem Antennebahnverkehrszentrum mit Basti.
3: Schaut's aus, ich denke mir nichts aus. Auf der A6, Heilbronn Richtung Nürnberg, zwischen der Raststätte Kammersteiner Land Süd und Schwabach Süd, sind immer nur zwei Spuren gesperrt. Ihr werdet rechts vorbeigeleitet, da ist vorher ein Unfall mit zwei LKWs passiert. Und aufpassen auf der B20, Straubing Richtung Burghausen, weil zwischen der Abzweigung nach Reit und Zeilern liegen Gegenstände auf der Straße. Und die neuesten Blitzer gibt es bayernweit nur bei uns in Nürnberg. In der Schwabacher Straße wird geblitzt, in Ingolstadt in der Richard-Wagner-Straße und in der Memminger Straße in Neu-Ulm. Gute Fahrt!
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10: Ich stehe schon an der Bushaltestelle und warte auf die ersten Gäste.
5: Ja, und für alle Busfahrer, die täglich einen Wahnsinnsjob erledigen, die Millennium hält für euch.
3: Nice, und dazu die 90er Flashbacks.
6: Und wir wünschen euch einen schönen Wochenstart mit den aktuellen Hits.
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0: Glockenbach, echt was Großes gelungen, zusammen mit Ella Henderson. Lifeline, es ist 6.12 Uhr, Antenne Bayern am Montag. Er wächst und wächst und wächst. Mittlerweile liegt der Jackpot bei fetten 21.000 Euro. 21.000, so hoch war er noch nie. Ihr wollt ihn? Okay, dann bitte knackt endlich das geheime Geräusch. 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
0: So, man hört's abends häufiger, ja? Man muss sich dabei bewegen. Und man kann es drinnen und draußen hören.
3: Laiki, Basti und Indra sind zurzeit leider nicht erreichbar. Bitte hinterlassen Sie Ihre Nachricht nach dem Signalton.
4: Piep!
5: Die Sandra ist dran. Meine Nerven liegen ja schon blank.
3: Okay, Entschuldigung, wir haben die nicht weit auf.
0: Danke für diese Nachricht.
3: Sandra, alles klar bei dir?
5: Ja, soweit.
0: Sandra.
5: Ich habe gerade mir einen Kaffee gemacht, damit ist der Bock.
0: In welcher Küche stehst du? Wo wohnst du, Sandra?
5: In Rosenheim.
0: Im schönen Rosenheim. So.
6: Grüß dich, guten Morgen.
0: Okay, und da ist ein Loch guten bei dir Morgen. Auf dem Konto, das man nur mit 21.000 Euro füllen kann.
5: So ist es.
0: Okay, pass auf, das geheime Geräusch. 21.000 Euro ist es mittlerweile wert. So klingt's. Mit wem hast du dich beraten oder bist du alleine?
5: Ja, ich habe eigentlich alleine geraten, ja.
0: Eigentlich und uneigentlich?
5: Habe ich meine Familie genervt, die gesagt haben, jetzt lass uns endlich mal mit dem Schmarrn.
6: Aber wir Frauen, wir beraten uns ja nie mit uns alleine, weil wir haben ja 1000 Stimmen im Kopf und die eine sagt das und die andere sagt das.
0: Okay.
6: Und dann überlegt man so und dann, oder?
0: Okay. Sandra, was sagt die glaubwürdigste Stimme in deinem Schädel? Was ist es?
5: Ein Buch, das man zusammenklappt nach dem Lesen abends, drinnen oder draußen.
0: Aha. Ein Buch, das zusammengeklappt wird.
5: Genau.
0: Sandra.
3: Oh, aber es hätte passt für mich.
0: Ja, so semi.
6: Naja, man hört es tagsüber und abends häufiger. Wir hören es drin oder draußen. Man bewegt sich dabei.
0: Sandra, jetzt gibt's Kaffee.
3: Finde.
0: Um 7 Uhr geht's weiter um die 21.000 Euro.
5: Gut.

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0: den 90ern war Robbie Williams der große Womanizer. Harry Styles füllt die Lücke ohne Ende. Aktueller Hit von ihm auf Antenne Bayern. Gleich Tiesto und Taylor Swift.
1: Vorsicht auf der B16 Regensburg Richtung Ingolstadt zwischen Saal an der Donau und Abensberg-Offenstetten sind Personen auf der Straße unterwegs.
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2: Ich habe teilweise Personen in meinem Zimmer gesehen. Man kann den Körper nicht bewegen. Ich habe gemerkt, dass sich jemand neben mich hinlegt. Es macht wirklich Angst.
0: Ja, Frieda aus Lichtenfels in Oberfranken hat sich vorhin bei uns gemeldet. Sie ist 19 und schläft nachts so schlecht, dass sie nachmittags oft in eine Schlafparalyse fällt. Das Gehirn ist da noch im Traumzustand. Die Augen sind schon offen und die Traumbilder, meistens sind es Albträume, die vermischen sich dann mit der Realität.
3: Wahnsinn. Das ist schon ein Extremfall, aber mehr als jeder Zweite in Bayern schläft nicht gut oder schläft viel weniger, als eigentlich gut wäre. Ich glaube, das fühlt ihr auch heute Morgen alle, ne? Gerade am Montagmorgen. Eine aktuelle Forsa-Umfrage der AOK Bayern zeigt, das Problem ist größer, als viele denken. Ein Drittel von uns schläft sogar weniger als 6 Stunden pro Nacht. Hauptgrund kennen wir alle, Stress im Job oder privat oder wie bei Alena aus Weiden in der Oberpfalz.
4: Meistens gibt mein Kopf einfach keine Ruhe und da drehen sich noch 100 Gedanken am Abend, die irgendwie dann sehr laut sind und mich am Einschlafen hindern.
3: Was ist das zum Beispiel, Alena?
4: Das kann alles Mögliche sein. Gefühlt auch ganz banale Sachen. Was gibt's morgen zum Mittagessen? Und das wird dann aber schon vorgeplant in meinem Kopf.
3: Genau, das Nonstop-Gedankenkarussell kenne ich auch.
0: Ja, schickt gerne eine WhatsApp-Sprachnachricht oder ruft an, wie es euch geht. 0800 994 1000. Wir wollen diese Woche was dafür tun, dass wir alle besser schlafen. Wir checken die neuesten Erkenntnisse und die besten aktuellen Strategien, um abends wirklich gut abzuschalten.
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11: 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Indra ist mittlerweile schon angeherbstelt. Bei mir dauert es noch ein bisschen. Ich habe gestern noch lange Schlangen vor den Eisdielen gesehen.
12: Ach,
11: gell?
12: Guck mal an. Sag's noch. Gab's da Glühwein? Ja, vielleicht seid ihr auch schon im Herbstmodus. Bei mir ist auf jeden Fall angekommen. Ich habe jetzt schon die Flanell-Bettwäsche rausgeholt.
11: Jetzt schon.
12: Ja, aber schau mal auf die Temperaturen heute Morgen auch. Oberfranken, Markt, Leugast, 3 Grad. Genauso in Mittelfranken, in Schillingsfürst, in Auerbach in der Oberpfalz messen wir im Moment überschaubare 2 Grad. Heute wird es aber ganz schön. Nach Nebel, Hochnebel und ein paar Wolken kommt bayernweit die Sonne raus. 10 bis 15 Grad. Und noch für eure Wochenplanung wird es ein bisschen gemischt zwischen goldenem Oktober, mal aber auch so Nebelsuppe. Von Dienstag auf Mittwoch gibt es ein bisschen Regen. Ja. Und es wird im Laufe der Woche wieder milder. Temperaturen bis zu 20 Grad.
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11: Juliette, Ihr neues Testament auf Fränkisch war für Bibelverhältnisse schon ein ziemlicher Bestseller. Jetzt legt ein Übersetzerteam aus dem mittelfränkischen Lichtenau mit dem Alten Testament nach.
14: Also zumindest mit dem ersten Teil des Alten Testaments. Auf knapp 370 Seiten haben Pfarrer Klaus Ebeling und sein Team die Psalmen ins Fränkische übersetzt. Jede Seite ist außerdem noch kunstvoll bebildert. Kommenden Sonntag feiert der zweite fränkische Bibelband dann bei einem Gottesdienstpremiere Teil 3. Das werden dann hauptsächlich die Predigten aus dem Alten Testament sein. Ist auch schon in Arbeit und dürfte der dickste der 3 Bände werden.
11: Mhm. Für alle unter 15 Bücher, ihr wisst, das ist das, was bei Oma und Opa im Regal steht und so toll raschelt.
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14: Das Bundesverfassungsgericht in Karlsruhe beschäftigt sich ab heute mit einer Klage aus Bayern. Es geht um die Erbschaftssteuer, die ist bundesweit einheitlich festgelegt. Bayern will das ändern. Nach Ansicht des Freistaats benachteiligen die Vorschriften nämlich die Menschen hier in Bayern. Denn hier sind Immobilien und Grundstücke oft sehr viel mehr wert und da reicht der Freibetrag von 400.000 Euro oft nicht. Mit der Folge, dass viele Erben ihr Elternhaus verkaufen müssen, nur um die Erbschaftssteuer zahlen zu können. Bis das oberste Deutsche Gericht entscheidet, wird es aber noch ein paar Monate dauern. Die bayerische Wirtschaft fordert, dass endlich schnell über den Nordzulauf des Brenner Basistunnels entschieden wird. Der Basistunnel ist ein neuer, fast fertiger Eisenbahntunnel unter den Alpen zwischen Innsbruck und Italien. Der Nordzulauf ist die Zufahrtsstrecke auf deutscher Seite und dort hat sich noch nichts getan. VBW-Hauptgeschäftsführer Brossert macht jetzt Druck auf die Bundespolitik.
15: Hier muss man vehement fordern, dass die entsprechenden Planungen in Berlin jetzt nicht nur Planungen bleiben, sondern zur Entscheidung kommen. Das kann nicht bis in das nächste Jahr warten.
14: Die Brennerroute sei heute schon chronisch überlastet, so Brossert. Die Bürgermeisterwahl in Oberaurach in Unterfranken geht in die Verlängerung. Bei der Abstimmung hat keine Kandidatin die absolute Mehrheit erreicht. Sabine Weinberg von den Freien Wählern liegt mit 46,5% ganz knapp vor Stefanie Graser von der CSU mit 46,1%. In 2 Wochen gibt es deshalb eine Stichwahl. Nötig war die Wahl, weil der neu gewählte CSU-Bürgermeister Christian Mann im Mai nach kurzer, schwerer Krankheit verstorben ist. Und das trendet gerade online. Wir amüsieren uns hier über einen mutmaßlichen Puma, aber aus Großbritannien kommen Bilder von einem echten Tiger und einer ganz schrecklichen Geschichte, deren Fotos und Videos gerade das Internet fluten, obwohl die Behörden alle bitten, sich damit zurückzuhalten. Am Wochenende ist nämlich in einem Wildpark in Yorkshire ein junger Mann in das Tigergehege geklettert, vor den Augen vieler Zuschauer. Warum er das getan hat, das kann er nicht mehr sagen, denn wen wundert's, der Tiger hat ihn angegriffen und getötet. Neben den Beileidsbekundungen für die Familie wird jetzt im Internet auch viel diskutiert, was mit dem Tiger passieren soll. Der Wildpark hat jetzt bekannt gegeben, das Tier wird nicht eingeschläfert, denn der Tiger hat nur das getan, was Tiger tun, wenn man in ihr Gebiet eindringt. Eine
11: grausige Geschichte. 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
16: Ja, und auf der A6 Heilbronn Richtung Nürnberg sind zwischen der Raststätte Kammersteiner Land Süd und Schwabach Süd immer nur 2 Spuren gesperrt. Ihr werdet rechts vorbeigeleitet, da sind vorher 2 LKWs zusammengefahren. Dann auf der A6 Nürnberg Richtung Pilsen zwischen Amberg West und Süd liegen Gegenstände auf der Straße. Das sind mehrere Plastikteile und Vorsicht auf der B20 Strabing-Burghausen zwischen Eggenfelden und Zeilern. Da sind 3 Pferdel unterwegs, also Pferde auf der Straße auf der B20. Und geblitzt wird auf der B466 in Gunzenhausen, Mittelfranken, in Füssen in der Uferstraße und bei Bad Aibling auf der A8. Gute Fahrt.
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11: So, wo seid ihr gerade um 6:45?
18: In der Küche, ich trinke einen Kaffee. Ein Cappuccino.
11: Ja, und mit den Millennium Hits schmeckt er gleich noch besser.
19: Bob Dobi und dazu die 90er Flashbacks.
11: Oh, ja. Boah, die Backstreet Boys.
16: Und die aktuellen Hits, zum Beispiel Shakira.

0: Ganz große Wurf von Gracie Abrams. That's so true. Antenne Bayern, 6.42 Uhr. Schönen guten Morgen am Montag. Ja, die Betrugsmasche, die übertrifft hier wirklich alles, was es bis jetzt gegeben hat. Beim Kauf einer Immobilie landen Millionenbeträge auf den Konten der Täter. Aktueller Fall in der Landeshauptstadt. Eine Frau will dafür 1,1 Millionen Euro eine Wohnung kaufen und überweist auf ein falsches Konto. Service-Experte Simon Nappenbach.
1: Das ist wirklich krass. Das Opfer hat eine E-Mail bekommen, die vermeintlich vom Makler verschickt wurde. Da stand drin, dass der vereinbarte Kaufpreis fällig ist, eben mit der Aufforderung zu überweisen. Das hat die Frau gemacht. Und was sie nicht wusste, Betrüger hatten ihr E-Mail-Konto gehackt. Die echte Zahlungsaufforderung, die haben sie abgefangen und durch eine gefälschte ersetzt. Ja, es ging natürlich auf ein anderes Konto dann. Das Geld war erstmal weg. Und Gott sei Dank hat die Frau das alles relativ schnell noch bemerkt. Mithilfe der Bank und der Polizei konnte sie noch einen Großteil des Betrags zurückholen.
0: Einen Großteil?
1: Nicht alles.
0: Da zählt wirklich jede Sekunde. Wie stellen wir sicher, dass es gar nicht erst so weit kommen kann?
1: Die Bankverbindung vor dem Überweisen immer noch mal über einen zweiten Weg überprüfen. Das heißt, es kommt eine Nachricht mit der Zahlungsaufforderung und einer IBAN und die gleicht ihr dann ab mit der IBAN, die im Notarvertrag steht. Und dann würde ein Betrugsversuch auf jeden Fall rechtzeitig auffliegen.
0: Merke, im Netz nie irgendwem oder irgendwas vertrauen. Komm, wir singen ein Lied davon. Weiter mit Bayerns bester Musik. Mark Forster hat ein Lied davor. Ein Granat-Millennium-Hit von Bon Jovi auf Antenne Bayern.

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0: Einfach ein Lied. Die aktuelle von Mark Forster. Antenne Bayern um 6.49 Uhr. Wo ist der Puma, der zuletzt im Landkreis Erding gesichtet wurde? Gibt's den überhaupt? Ja, fragen sich immer mehr. Die Polizei nimmt den Fall auf jeden Fall weiter ernst. Wie die Suche jetzt verstärkt wird, gleich um 7.
1: Nach dem, was in Großbritannien passiert ist, muss ich euch aber ehrlich sagen, ich finde es gut, dass weiter nach dem Puma gesucht wird. Ja, Franz Josef haben wir ihn ja genannt. Oder Franziska Josefin. Natürlich haben wir auch Witze drüber gemacht. Aber ich finde, da ist besser. Wir sind da ein bisschen vorsichtig. Ja. Also danke, liebe Polizei. Unsere Studio-Hotline blinkt. Guten Morgen.
2: Elisabeth Prommersberger, guten Morgen.
0: Hallo Elisabeth,
1: grüß dich.
0: Hi, servus.
2: Komm ich jetzt durch? Das gibt's ja nicht.
0: Ja.
2: Bin gerade aus der Dusche raus, denk mir, ich versuch's mal. Ich hab beim Zeitunglesen eine Mücke erschlagen.
0: Hast du?
2: Auf dem Tisch. Und da kam dieses Geräusch.
0: Ehrlich?
2: Ja.
0: So, Elisabeth, du stehst mit Sicherheit gerade halb trocken im Handtuch jetzt,
2: genau
0: mit dem Telefon
2: so
0: in der Hand, irgendwo
2: genau
0: in der
2: so
0: Wohnung.
2: Ja.
0: Ich verrate dir jetzt was.
2: Ja.
0: Ist es nicht. Hatten wir schon öfter als Tipp. Nein, ist es nicht. Es ist nicht.
2: Das gibt's nicht.
3: Und man muss dazu
2: sagen. Schade.
3: Es ist zudem die falsche Nummer von Hochgrafer.
2: Mensch, ja. Schade. Aber trotzdem, ich bin durchgemacht.
0: Ja.
2: Freut mich unendlich.
0: Und du föhnst dich jetzt einmal eine Runde trocken, okay?
2: Genau so ist es.
0: Ciao, servus.
1: Also nochmal für alle. Die Spielrunden sind immer um 6, um 7 und um 8 Uhr. 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
0: Das ist es. Und der Jackpot heute bei unglaublichen 21.000 Euro, Leute.
4: Hey, Junge, das ist irre.
0: Für dieses Geräusch.
4: Da kann man sich 30 Jahre lang jeden Monat ein Deutschland-Ticket kaufen.
0: Ja.
4: Also das für die von der Deutschen Bahn. Oder 35 Jahre Mitgliedschaft im Fitnessstudio. Oder, pass mal auf, was es am allergeilsten ist, man kann 10 Jahre lang umsonst tanken.
0: Okay, also knackt endlich unser geheimes Geräusch. So, guten Start jetzt in die neue Woche gleich mit einem Jahrhundert-Flashback von Queen aus den 80ern, I Want to Break Free. Vorher noch Alessia Cara. Das ist Bayerns beste Musik auf Antenne Bayern.

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10: Antenne Bayern, Eilmeldung des Tages. Indra schläft seit 2 Nächten in Flanellbettwäsche.
11: Das ist die Eilmeldung
10: kariert.
11: Des Tages.
10: Genau.
11: Du hast so den Schuss nicht mehr.
10: Ja, genau. Ich habe die Heizung noch aus. Ja, der Herbst teilt die Empfindungen.
11: Ja, absolut. Mit einem Bein im Herbst, mit dem anderen noch so ein bisschen im goldenen Oktober. Ne? Zwischen Käsespätzle und Eisessen befinden wir uns gerade. Aber heute wird es ganz schön. Die Sonne kommt bayernweit raus. Im Laufe des Nachmittags ist es dann wirklich überall ganz schön. 10 bis 15 Grad, heute Morgen noch echt frisch. Mittelfranken, Thalmessing 3 Grad, Oberbayern, Petrichring 4 Grad und in Unterfranken in Oberesselbach 2 Grad. Und die Woche geht jetzt auch ein bisschen gemischt weiter, aber es wird langsam wärmer, Mitte der Woche wieder bis zu 20 Grad.
10: Aha, was kommt noch? Flanell? Frotte dann, oder?
11: Nein, ich bleib bei Flanell.
10: Okay.
11: Kariert.
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10: Heute ist Bayerischer Präventionstag. Das heißt, es geht um Vorbeugung. Juliette Marischka.
12: Ja, um Vorbeugung auf jedem Gebiet, das unserer Gesundheit gut tut. Da geht es um Ernährung, um Bewegung oder auch um unsere mentale Gesundheit. Mehr als 430 Veranstaltungen gibt es dazu im ganzen Freistaat. Bayerns Gesundheitsministerin Gerlach sagt, Prävention wird immer wichtiger.
13: Ich würde mir einfach wünschen, dass wir das als etwas Positives begreifen, was eine Chance hat, nicht nur mit 80 vielleicht noch gut und gesund zu leben, sondern auch, wie in meinem Alter, mit 40 energiegeladen durch den Alltag zu gehen, weil man darauf achtet, sich selbst gesund zu verhalten.
12: In Nürnberg gibt es zum Beispiel den Aktionstag Seelische Gesundheit oder in der Berufsschule 3 in Regensburg gibt es Vorträge zur Glücksspielsucht. Also das ist wirklich ganz breit aufgestellt. 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
12: Die CDU beendet heute ihre zweitägige Krisenklausur in Berlin. Nach den verlorenen Landtagswahlen und den schlechten Umfragewerten berät die Partei, wie man aus der Krise wieder rauskommen kann, welche Konsequenzen man ziehen sollte und wie man sich neu aufstellen könnte. Rückhalt bekommt Bundeskanzler Merz von CSU-Chef Söder, der betonte in der ARD, Merz bleibt Bundeskanzler. In Berlin geht heute der Prozess gegen den früheren Bundesverkehrsminister Andreas Scheuer weiter. Die Hauptzeugen werden vernommen. Scheuer steht ja vor Gericht, weil er vor dem Maut-Untersuchungsausschuss gelogen haben soll, wie die Staatsanwaltschaft glaubt. Scheuer hatte behauptet, er habe nichts von einem Angebot der Mautbetreiber gewusst, mit den Verträgen noch auf die Entscheidung des Europäischen Gerichtshofs zu warten. Der hatte die deutsche Maut schließlich für unrechtmäßig erklärt. Seit Tagen fehlt von dem vermeintlichen Puma im Kreis Erding jede Spur. Die Polizei schwingt sich deshalb jetzt auf die Pferde. Bayern-Reporter Christian Lang in Oberbayern.
6: Beamte zu Fuß, Hunde, Drohnen, Hubschrauber. All das hat auf der Suche nach der möglichen Raubkatze bisher keine verwertbaren Spuren gebracht. Die Reiterstaffel soll das Mysterium, ob im Naturschutzgebiet rund um Erding wirklich ein Puma herumschleicht oder nicht, jetzt endlich lösen. Denn zu Pferd kommt die Polizei auch an Stellen, die bisher nicht zugänglich waren.
12: Und das trendet gerade online. Das schnellste Tor der Bundesliga-Geschichte. Manuel Neuer mit seinem Riesenpatzer beim Spiel gegen Augsburg. Neuer will da ja den Ball wegschießen. Der prallt am Augsburger Robin Fellhauer ab und der schießt damit dann das 1:0 für Augsburg. Diese Szene findet man natürlich gerade überall im Internet. Aber fast noch besser ist, was manche jetzt mit KI draus machen. Sie ersetzen nämlich Fellhauer mit ihrem Kumpel aus dem Ortsverein. Und so stürmt plötzlich der etwas korpulente Kreisliga-Manni vom FC Hinterdorf an Neuer vorbei und freut sich übers Tor. KI sei es gedankt. Und Neuer darf sich auf viele ähnliche KI-Fakes freuen.
10: Ja, ich feiere ja gerade den Manni vom FC Hinterdorf, die Killerkugel. Ja, genau. 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
14: Ja, und weiterhin auf der A6 Heilbronn Richtung Nürnberg zwischen der Raststätte Kammersteiner Land Süd und Schwabach Süd. Zwei Spuren gesperrt, ihr werdet jetzt rechts vorbeigeleitet. Auf der A8 Salzburg Richtung München, 3 Kilometer Stau an der Baustelle zwischen Achenmühl und Rosenheim. Da braucht sie aktuell 35 Minuten länger Antenne bei Echtzeitmessung. Und weiterhin bitte Vorsicht auf der B20 Straubing-Burghausen zwischen Eggenfelden und Zeilern. Da sind 3 Pferdel unterwegs. Und geblitzt wird auf der A73 bei Bamberg, ja auf der B16 in Mindelheim im Unterallgäu und in Beckerreuth-Tiefenbach in Niederbayern. Gute Fahrt.
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15: Mein Hund hat mich um 3 geweckt, weil er ganz dringend aufs Klo musste.
10: Gut, eine Runde Gassi gehen mit dem Millennium Mix.
11: Und dazu die 90er Flashbacks.
14: Und die aktuellen Hits. Olivia Rodrigo, Drop Dead.

0: 80er, 90er zum Start in den Montag. Ugly Kid Joe auf Antenne Bayern, 7.10 Uhr.
1: Der Tankrabatt.
2: Die kleine Bonuszahlung.
0: Oder eine kleine Einladung vom Kollegen. Ja, hilft alles ein bisschen. Aber bei den Preisen gerade bringt uns das alles nicht so wahnsinnig nach vorn. Unser Jackpot von 21.000 Euro, der vielleicht schon.
2: Ja, vielleicht, ja. Also 21.000 Tacken, die knallen ordentlich, da ich mal sagen.
1: So hoch war er noch nie. Nein. 21.000. Und ihr holt ihn euch jetzt bitte. Knackt das geheime Geräusch.
0: Das ist es.
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0: So, die Tipps habt ihr doch mittlerweile alle schon aufgeschrieben. Man hört es abends häufiger, man muss sich dabei bewegen und man kann es drinnen und draußen hören.
1: Guten Morgen. Hier ist Ihr persönlicher Glücksservice am Montagmorgen. Wir überprüfen kurz, ob Sie wirklich wach sind. Bitte sagen Sie 21.000 Euro rückwärts. Bitte jetzt.
5: 00012.
1: Ich glaube, ich wäre jetzt völlig aufgeschmissen gewesen.
0: Wahnsinn.
1: Guten Morgen, wer ist da? Hallo.
5: Guten Morgen, Bianca hier.
1: Hi, Bianca, grüß dich. Woher?
5: Grüß dich. Aus Thalheim bei Dillingen an der Donau.
0: Aus dem Schwäbischen.
1: Ja, schön.
5: Jawohl.
0: So, Bianca. Okay, alles klar.
1: Eine Füchsin.
0: Ja, mega. Ja. Du bist wach im Gegensatz zu vielen hier im Studio.
1: Ja.
0: Bianca, volle Konzentration. Das ist das aktuelle Geräusch, das dir 21.000 Euro aufs Konto bringen könnte. Und Bianca weiß es.
5: Ich hoffe. Ich denke, dass es das Schließen von Fensterläden ist.
0: Bianca.
5: Oh,
0: Nein. Also echt, ich verzweifle langsam selber.
5: Schade.
0: Ich glaub's ja nicht. Wir hatten das schon ein paar Mal. Es ist kein Fenster, ich sag's auch gleich dazu, es ist auch keine Tür. Auch kein Fensterladen. Es hat nichts mit Fenster zu tun.
5: Nein. Okay, schade.
2: Schade, Bianca.
0: Bianca, weiter so wach bleiben, schöne Woche und du weißt, in einer Stunde geht's wieder um 21.000 Euro.
5: Jawohl, danke schön.
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1: Ja, und der nächste Blitzer steht auf der B85 in Ebermannsdorf in der Oberpfalz. Bitte langsam fahren.
0: 7.18 Uhr. Für eine Schule in Bayern ist diese Woche eine ganz besondere. Eine Schule, die vor wenigen Monaten erleben musste, was nie jemand von uns erleben möchte. Einen Amoklauf. Er hat ganz Bayern erschüttert. Mehrere Schülerinnen und Schüler sind dabei verletzt worden. Der Schulalltag, der war vom einen auf den anderen Moment nicht mehr wie vorher. Gott sei Dank sind alle wieder wohlauf. Aber dieses Schicksal, dieser Schmerz, der hat ganz Bayern bewegt und so viele Menschen berührt, dass etwas passiert ist, was es so noch nie bei uns gab. Alle haben sich hinter diese Schule gestellt. So viele von euch wollten, dass dort so schnell wie möglich wieder Freude und vor allem Leichtigkeit zurückkehrt. Und die bringen wir hoffentlich jetzt mit einem extra Antenne Bayern Schulhof-Gig. Genau das war es, was alle dem Welfen-Gymnasium in Schongau gewünscht haben. Im Juli haben so viele in Bayern wie verrückt für diese Schule abgestimmt. Jeden Tag ist das Gymi im Voting weiter und weiter nach oben geklettert. Das war toll.
2: Ja, total toll. Aber für die Schulleitung und auch die Eltern und auch für die meisten Schüler war total klar, das käme jetzt einfach alles viel zu früh. Und deshalb haben wir zusammen mit allen Beteiligten zum ersten Mal beschlossen, wir nehmen die Schule aus dem Voting. Das gab es so auch noch nie. Gemeinsam wollten wir so lange warten, bis eben alle an der Schule soweit sind und machen dann ein extra Schulhof-Gig.
0: So, jetzt haben wir den 12. Oktober und jetzt ist es soweit. Was soll ich sagen, wir freuen uns so sehr drauf, euch alle lachen und vor allem strahlen zu sehen. Ein absoluter Megastar kommt nur für euch. Lehrerin Sonja Pösel, habt ihr einen speziellen Wunsch?
3: Ich bin letztendlich, freue ich mich, egal wer kommt, ja, weil es einfach Party ist zusammen mit den Schülern und einfach gemeinsam feiern. Und dann sehen die Schüler uns auch mal von einer ganz anderen Seite vielleicht, dass wir durchaus auch ja, feiern können und Musik genießen können. Und das ist uns wichtig.
0: Sonja, lasst euch überraschen, es wird toll. Das kann ich schon mal sagen, diese Woche passiert was Großes. Wir freuen uns auf euch alle und vor allem auf ganz viele glückliche Gesichter.
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3: Antenne Bayern um 7:30, ja, der Freistaat gerade wieder mal heftig zweigeteilt. Indra.
10: Genau, in das Team Heizung ist schon an und das Team, ach, geht noch.
3: Ja, meine Mutter würde jetzt sagen, ja, zieh dir halt was Warmes drüber.
10: Ja, genau. Also ich habe die Heizung an, like ich noch nicht. Ja. Oberbayern, Waldkraiburg oder Mittelfranken, Wachenrod, 3 Grad, Allgäu, Roßhaupten im Moment 5 Grad. Euer Montag wird aber ganz schön. Nebelfelder oder ein paar Wolken lösen sich noch auf und dann kommt heute bayernweit die Sonne raus. 10 bis 15 Grad. Das sind die Höchstwerte. Und noch kurz für eure Planung. Die Woche sind wir jetzt so ein bisschen gemischt zwischen goldenem Oktober. Meine Güte.
3: Ja.
10: Ich kaufe ein M. Und Nebelsuppe. Also mal so von Dienstag auf Mittwoch gibt es mal so ein bisschen Regen. Und es wird wieder wärmer, also die Tage zumindest. 15 bis 20 Grad ab Mittwoch. Die Nächte, die bleiben sehr kalt.
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3: Alle fragen sich, wo ist die Miezekatze? So, Juliet Marischka, der angebliche Puma in Oberbayern, ist anscheinend immer noch unterwegs. Und jetzt sucht die Polizei mit einem PS.
12: Mit einem? Mit mehreren. In den Landkreisen Erding und Freising ist ab sofort die Reiterstaffel unterwegs. Mit den Pferden wollen die Beamten in dem Naturschutzgebiet in Erding und Freising in Ecken kommen, die sie mit dem Auto oder mit der Drohne nicht erreichen können. Und außerdem ist ja so Pferdegetrappel für so ein Tier wie einen Puma weniger furchteinflößend als Motorengeräusch. Von dem vermeintlichen Puma fehlt allerdings immer noch jede Spur. Außer den Bildern, die wir von dem Nachtsichtgerät kennen, gibt es keine weiteren Sichtungen. Es gibt auch keinerlei Spuren und es ist auch immer noch nicht klar, ob es überhaupt ein Puma ist. Also jeder, der was gesehen hat, Hinweise werden gerne entgegengenommen.
3: So, ich gehe nach der Show heute zum Fressen ab und kaufe Schäber und Whiskers. Ich finde
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12: Das Bundesverfassungsgericht in Karlsruhe befasst sich heute mit einer Klage aus Bayern gegen die Erbschaftssteuer. Denn die Steuersätze und Freibeträge beim Erben sind bundesweit gleich. Das hält Bayern für ungerecht, weil hier im Freistaat Immobilien oft sehr viel mehr wert sind als in anderen Teilen Deutschland. Und deshalb reicht der Freibetrag oft nicht. Viele Erben müssten deshalb zum Beispiel ihr Elternhaus verkaufen, um die Erbschaftssteuer zahlen zu können. Die Entscheidung des Gerichts wird frühestens in einigen Monaten fallen. CDU-Abgeordnete, die im Landtag von Sachsen-Anhalt für die AfD mit abgestimmt haben, die sollten aus der Partei austreten. Das hat ihnen CSU-Chef Markus Söder in der ARD nahegelegt. Wer die AfD wählt, der hat bei uns jetzt nicht so die Zukunft, sagte Söder. Bei der Wahl von Tobias Rausch zum ersten Landtagspräsidenten der AfD hat er 4 Stimmen mehr bekommen, als AfD und BSW haben. Wer das war, das ist aber unbekannt. Die Wahl war ja geheim. Sie ist für ein Jahr das Gesicht des Bäckerhandwerks hier bei uns in Bayern, die neue bayerische Brezenkönigin Janja Wirsing. Heute Abend wird sie in Ingolstadt feierlich gekrönt. Bayern-Reporterin Sophie Gareis in Oberbayern.
13: Die 19-jährige Janja Wirsing kommt aus dem unterfränkischen Wülfershausen. Anfang des Jahres hat sie schon ihre Meisterprüfung bestanden und im März dann sogar den Titel als schnellste Bäckerin geholt. Als bayerische Brezenkönigin will Janja in den nächsten Monaten aufklären, was hinter ihrem Handwerk steckt und wie vielfältig der Beruf ist.
12: Und das trendet gerade online. Ein Post von Elon Musk. Der wollte nämlich allen mal zeigen, was sein KI-Chatbot Grok so alles kann, zum Beispiel einkaufen. Und deshalb hat Musk einen Screenshot gepostet, wie er mit Grok ein paar Lego-Sets gekauft hat. Ging auch ganz leicht. Blöderweise waren auf dem Foto ein paar Infos drauf, die er besser geheim gehalten hätte. Zum Beispiel die Bestellnummer. Und die hat ein YouTuber einfach mal genommen und die Bestellung bei Lego wieder gecancelt. Einfach so. Ja, und super. Im Internet feixen jetzt viele über den angeblich so brillant klugen Elon Musk, der nicht mal normal im Internet einkaufen kann.
3: Vermutlich kauft er jetzt aus Wut das ganze Lego-Unternehmen, oder? Super.
14: Ja, die Rache des kleinen Mannes, gell?
15: Ah, Bestellung abgebrochen.
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14: Ja, und weiterhin Reinigungsarbeiten auf der A6 Heilbronn Richtung Nürnberg zwischen der Raststätte Kammersteiner Land Süd und Schwabach Süd sind 2 Spuren gesperrt. Ihr werdet jetzt rechts vorbeigeleitet. Dann haben wir Stau auf der A8 Salzburg Richtung München zwischen Achenmühle und Rosenheim an der Baustelle. Aktueller 3/4 Stunde Verzögerung. Und auf der A92 Deggendorf Richtung München in der Einfahrt am Kreuz Landshut ist ein Unfall passiert. Da bitte aufpassen. Und eine Meldung aus Erlangen, da ist die Startstraße zwischen Neuses und Frauenaurach in beide Richtungen wegen der Ampelanlage außer Betrieb. Also da bitte aufpassen. Beziehungsweise die Straße ist nicht außer Betrieb, die Ampelanlage ist außer Betrieb. Ja, das ist, da haben wir jetzt Bülferent. Also die Ampel ist außer Betrieb, okay. Deswegen aufpassen. So, soweit ist richtig.
3: Nehme ich mit.
14: Ja, geblitzt werden auf der B4 in Niederfüllbach, in Oberfranken und im Ulm in der Ederstraße.
3: Sehr gute Spaß. Schön. Ja. Straße ist außer Betrieb. Sehr gut.
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3: Ja, ich weiß, es ist Montag.
19: Mich nervt das einfach so.
3: Ja, aber mit den Millennium Hits wird's besser.
14: Nice, und dazu die Oscar Flashbacks von Status Quo.
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1: Basti hat mich gerade gefragt, warum ist Udo Lindenberg eigentlich so berühmt? Du, der hat mittlerweile einen Status, der ist der deutsche Mick Jagger, muss man echt so sagen. Du.
2: Schauen Sie gar nicht mal so unähnlich, gell?
3: Stimmt.
2: 21.000 Tacken, Alter. Wie krass ist das eigentlich?
1: 21.000 Euro für dieses kleine geheime Geräusch. Es ist immer noch ungelöst.
3: Gibt's doch gar nicht. Ich habe das heute Morgen mal ausgerechnet. 21.000 Euro. Mhm. Damit könntet ihr zum Beispiel die nächsten 4 Jahre jede Woche umsonst den Familiensupermarkt Großeinkauf machen.
1: Inklusive Quengelware an der Kasse. Gell?
3: Genau.
1: Also bitte löst es gleich um 8. Ich flehe euch an. 7.44 Uhr. Wie war eigentlich eure Nacht? Die auf Montag ist ja immer besonders herausfordernd, ja, wenn der Arbeitsalltag dann wieder losgeht. Eine aktuelle Forsa-Umfrage der AOK Bayern zeigt, mehr als jeder Zweite bei uns schläft schlecht oder viel zu wenig. Ein Drittel kommt noch nicht mal auf 6 Stunden.
3: Das sind Wahnsinnszahlen, ne? Ich habe das auch oft und dachte immer, nur mir geht's so. Hauptgrund ist ja ein Nonstop-Gedankenkarussell. Bei manchen von euch ist es der Weltschmerz, was gerade alles so los ist. Bei anderen sind es private oder vielleicht auch berufliche Probleme.
1: Frieda aus Lichtenfels hat sich ja vorhin bei uns in der Show gemeldet. Sie ist 19, kommt oft nur auf 4 Stunden Schlaf pro Nacht.
4: Ich hatte dann eben öfters den Fall, dass ich nachmittags eingeschlafen bin.
1: Aha.
4: Und da ist mir dann tatsächlich öfters passiert, dass ich in so eine Schlafparalyse gefallen bin.
3: Was ist das, eine Schlafparalyse?
4: Das ist, wenn der Körper quasi auf dem Weg in die REM-Schlafphase ist und da ist der Körper in so einer Art Lähmung, damit man quasi diese Bewegungen im Traum nicht wirklich ausführt. Und bei der Schlafparalyse ist, dass die Augen, jetzt nämlich nicht von dieser Lähmung betroffen, auch wach sind.
1: Mhm.
4: Und dann sieht man teilweise so Halluzinationen.
1: Mhm.
4: Also ich habe dann wirklich teilweise Personen in meinem Zimmer gesehen, also quasi einfach geträumt.
1: Ja.
4: Es ist extrem gruselig, es macht wirklich Angst. Ist auf jeden Fall schon krass gewesen.
1: Wir wollen diese Woche was dafür tun, damit wir alle besser schlafen. Wie ist es denn aktuell bei euch? Schickt gerne eine WhatsApp-Sprachnachricht oder ruft an unter der 0800 994 1000. Wir checken die neuesten Erkenntnisse und vor allem die besten Strategien, um abends wirklich gut abzuschalten.
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0: guter Montag. Der startet mit Leonie auf Antenne Bayern, 7.51 Uhr.
1: Meine sehr verehrten Damen und Herren, Antenne Bayern möchte Sie über eine anstehende Programmänderung informieren.
0: Ah, ihr habt richtig gehört, eine Programmänderung, die wir uns so alle nicht gewünscht haben. Kollegin Evi Ott, die ihr ja immer ab 9 bei der Arbeit hört, muss ins Krankenhaus. Übermorgen am Mittwoch. Nach ihrem Fahrradunfall muss sie leider operiert werden.
2: Genau, das Sternoklavikulargelenk, das ist die Verbindung zwischen Schlüsselbein und Brustbein. Und das ist kaputt, da sind Bänder gerissen und mir springt in regelmäßigen Abständen das Schlüsselbein raus.
0: Okay, muss operiert werden. Und seit wir es euch erzählt haben, drücken jetzt ganz viele von euch fest die Daumen, dass das auch alles gut geht. Evi, du fällst also ein paar Wochen aus, so wie es aussieht. Wir haben aber zum Glück eine würdige Vertretung gefunden.
2: We proudly present eine Person, über die ich mich sehr freue, dass sie es macht, weil er ein bisschen nach vorne zu uns kommt, Stefan Malxner.
0: Guten Morgen.
3: Guten Morgen. Also es ist natürlich für mich eine kleine Umstellung, weil normalerweise komme ich erst um 12.

0: 12, jetzt komme ich schon um 9. Aber ich freue mich natürlich drauf und ich danke dir auch, Evi, dass du mir da das Vertrauen schenkst und dass du mir deine Hörer in die Hände gibst. Ja. Das ist richtig sehr, dass du gesund wirst und ich halte hier den Laden am Laufen.
1: Ja, also ich finde es toll, dass du gleich gesagt hast, natürlich mache ich das. Auf was können wir uns freuen, Stefan?
0: Na, ich habe natürlich massig Musik dabei, die meiste Musik für ganz Bayern bei der Arbeit. Ich habe Mittagessen dabei, kostenloses, könnt ihr bestellen. Wir lassen das dann liefern zu euch. Cool. Und ihr könnt jederzeit auch unsere Playlist crashen, wenn irgendein Song fehlt in der Playlist. Einfach kurz WhatsApp schicken, dann spielen wir den.
2: Ich freue mich, wenn ich dich im Krankenhaus in der Reha hören kann und ich finde es ganz arg süß von dir, dass du das machst.
1: Du kannst ja dann beim Stefan für die ganze Abteilung Essen bestellen, den Mittagsmann von Meixner.
0: Aber jetzt mal ganz ernsthaft, davon geht man aus, oder? So soll das sein. In Familien, in Betrieben, wenn einer wirklich ein Problem hat und länger ausfällt, dass es dann kein Theater gibt, wenn es darum geht einzuspringen. Ich gehe zum Beispiel auch davon aus, Likey, wenn mein Auto kaputt ist, dann sage ich, leist mir deinen Oldtimer.
1: Ich bin wie immer die Werkstatt eures Vertrauens hier. Ja. Das ist der Zeitpunkt, an dem wir das Thema wechseln. Musik. Wir freuen uns über was Neues von Chris Desirandi. Mit der Mega-Nummer hier feiern wir die besten Momente im Leben, die für immer im Kopf bleiben und auch im Herzen. 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
5: 8 Uhr, ihr kennt sie, sie ist heißblütig, aber selbst sie stellt langsam auf Frostschutzmittel um. Indra, das Wetter.
6: Was, bin ich heißblütig? Was ist mit dir denn los heute?
5: Sag ich jetzt einfach mal so.
6: Der Mann hat Montag, ich sag's euch.
5: Ist mir erzählt worden.
6: Unterfranken, Himmelstadt, im Moment 2 Grad, genauso in Schwaben, in Merching und in Niederbayern, in Spiegelau messen wir im Moment 0 Grad. 50% Bayern schon in der Sonne, teilweise haben wir aber noch Wolken und Nebel, wird sich noch verziehen und dann wird es heute am Nachmittag bayernweit schön. 10 bis 15 Grad sind heute die Topwerte. Wenn ihr es noch nicht gemacht habt, empfindliche Pflänzchen rein. Wir kriegen in der kommenden Nacht wieder Bodenfrost, teilweise Luftfrost, 3 bis minus 2 Grad.
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5: Bayern klagt ab heute vor dem Bundesverfassungsgericht in Karlsruhe gegen die deutsche Erbschaftssteuer. Juliette Marischka.
7: Ja, denn der Freistaat findet, dass die Menschen bei uns benachteiligt werden. Freibeträge zum Beispiel sind bundesweit überall gleich. Aber Immobilien hier in Bayern sind eben oft teurer. Da reichen die 400.000 Euro nicht, die du als zum Beispiel Kind steuerfrei erben kannst. Erben sind deshalb hier manchmal gezwungen, das Elternhaus zu verkaufen, nur um die Erbschaftssteuer bezahlen zu können. Bayern will vor dem Verfassungsgericht deshalb durchsetzen, dass jedes Bundesland eigene Freibeträge festlegen kann. Bis da das Urteil fällt, das dauert aber noch.
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7: So, wir fangen mit einer Eilmeldung an, die gerade reinkam. Bundesarbeitsministerin Bärbel Baas tritt offenbar zurück als Ministerin und auch als SPD-Chefin. Das hat sie gerade in einem gemeinsamen Statement mit Lars Klingbeil mitgeteilt. Mehr ist dazu aber noch nicht bekannt. Am Uniklinikum Augsburg wird ab heute der Ernstfall geübt, bis Mittwoch. Wie klappt's mit der Zusammenarbeit bei einem möglichen Unglück oder auch einem Anschlag? Beim Taktikkurs trainieren Chirurginnen und Chirurgen gemeinsam, wie sie viele Schwerverletzte versorgen. Die verschiedenen Fachrichtungen bringen sich gegenseitig einfache, lebensrettende Notfalltechniken bei. US-Präsident Trump hatte gestern noch überraschend angekündigt, dass sowohl Russland als auch die Ukraine ihre Angriffe auf die Energieanlagen des anderen stoppen würden. Aber dem ist anscheinend nicht so. Russland greift nach Angaben aus Kiew weiter die ukrainische Infrastruktur an. Ein Heizkraftwerk sei schwer getroffen worden, heißt es. Aus Moskau gibt es dazu noch keine Stellungnahme. Heute beraten die EU-Außenminister über weitere Sanktionen gegen Russland. 370 Seiten ist das Buch dick. Ein Übersetzerteam aus Lichtenau hat einen ersten Teil des Alten Testaments auf Fränkisch übersetzt. Bayern-Reporter Christoph Kreis in Mittelfranken.
8: Pfarrer Klaus Ebeling und seine freiwilligen Helfer sind in Sachen Bibel auf Fränkisch echte Profis. Vor 2 Jahren hatten sie schon das Neue Testament übersetzt. Das Buch wurde für Bibelverhältnisse ein echter Bestseller. Teil 2, der am Sonntag in Fürth offiziell veröffentlicht wird, enthält nun die Psalmen aus dem Alten Testament und Teil 3 mit den Predigten ist auch schon in der Mache.
7: Und das trendet gerade online. Der Name Carl Bushby, den sollten wir uns alle merken. Denn der 57-jährige Brite hat geschafft, was vor ihm noch nie jemand geschafft hat. Er ist einmal um die ganze Welt gelaufen. Und zwar wirklich zu Fuß, ohne Auto, ohne Zug, ohne Flugzeug, sagt er. Und durch den Kanal nach England ist er angeblich geschwommen. 28 Jahre hat er für diese Weltreise gebraucht. Als er losgegangen ist, da gab es die sozialen Medien noch gar nicht. Das hat also noch niemand mitbekommen. Erst auf den letzten Metern sozusagen hat er seine Follower online mitgenommen und jetzt ist er wieder zu Hause in England angekommen. In den Kommentaren haben ihm einige geraten, wieder umzukehren und noch eine Runde zu drehen, bis sich die politische Lage ein bisschen gebessert hat.
5: Ja. Was? 27 Jahre ist er angeblich gelaufen.
6: 28.
5: Ja, wer es glaubt. So der,
6: 28.
5: Ja, der glaubt auch dran, dass die Engländer das Lenkrad auf der richtigen Seite haben.
9: Was soll jetzt das heißen? Ich glaube daran, dass er das gemacht hat.
6: Echt? Du glaubst
9: aber auch daran. Er ist vor meiner Geburt losgelaufen.
5: Ja, ja, ja.
9: Warum denn?
6: Ja. Warum sei ich immer skeptisch? Und wie hat er das finanziert und so?
9: Ja, das warst du wirklich nicht.
6: Aber wisst ihr, was geil ist? Der ist angekommen, bevor GTA jetzt rauskommt. Das ist doch super.
9: Ja, genau. Was zu tun. Die Welt durchquert, bevor GTA 6 rauskommt.
5: Ja, und damit rüber zu Basti, unser Azubi, der immer noch an das Gute im Menschen glaubt.
9: Ich glaube das alles. Danke dir, Juliette. Auf der A3 in Nürnberg Richtung Passau zwischen Oberösbach und Neumarkt in der Oberpfalz liegen mehrere schwarze Teile auf der Straße. Bitte Vorsicht, hinterher nicht lachen. Auf der A6 Heilbronn Richtung Nürnberg zwischen der Raststätte Kammersteiner Land Süd und Schwabach Süd ist ein Unfall mit 2 LKWs passiert. Da wird gereinigt, ihr werdet jetzt immer nur auf der rechten Spur an der Unfallstelle vorbeigeleitet. Und dann haben wir Stau auf der A7 Ulm Richtung Füssenreuth. Zwischen der Kreuzung Ulm-Elchingen und dem Dreieck in die Städten braucht ihr aktuell 25 Minuten länger. Und geblitzt wird in Coburg in Oberfranken am Albertsplatz und am Spirgbrungen in Kalkreuth in Mittelfranken. Gute Fahrt.
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5: Kommt's gut in die neue Woche. Steffi ist gerade auf dem Weg in den Knast.
10: So ungefähr, ja. Aber ich darf zumindest jeden Tag wieder raus.
5: Ja, viel Erfolg bei deinem Job in der JVA. Mit dabei die Millennials.
6: Für euch die 90er Flashbacks.
9: Und die aktuellen Hits. Ja, Teddy Swims, Mr. Know It All.
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0: So, ich sag's euch lieber gleich, ja, mein Leben ist nicht einfacher geworden durch dieses kleine Geräusch hier. Ich kann langsam gar nicht mehr auf die Straße gehen. Alle fragen, sag mal, was ist das denn?
1: Du tust mir so leid.
0: Ja, merke ich gerade. Eine Runde Mitleid für mich und 21.000 Euro für euch. Was in Herrgotts Namen ist das?
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0: So, für alle, die schon auf der Arbeit sind, nochmal volle Konzentration. So hört sich's an. 21.000 Euro ist es wert.
4: Guten Morgen, hier ist die Hotline für Menschen, die seit Wochen dasselbe Geräusch hören und langsam an sich zweifeln. Zweifeln Sie auch?
5: Nein, ich bin mir fast ziemlich sicher, dass ich das richtige Wort habe.
4: Da sehe ich einen Fehler im System. Fast ziemlich sicher. Passt nicht zusammen.
5: Das ist korrekt. Ich bin mir sicher.
4: Ich kann Sie erst ins Studio stellen, wenn Sie sich ganz, ganz sicher sind.
5: Indra. Ich bin mir sicher.
4: Ja, dann sind hier jetzt für Sie der Leica Mose, der Basti und meine Wenigkeit.
0: Ja, okay. Also, lass dich nicht verarschen. Wer immer du bist, wer ist dran? Guten Morgen.
5: Hallo, guten Morgen. Hier ist der Alex aus Unterhaching.
0: Alex.
4: Hallo Alex, grüß dich.
0: So, im Hintergrund, da klingelt schon die Fangemeinschaft. Alle wollen dir helfen. Alex macht jetzt gleich die 21.000 Euro klar. Das Geräusch haben wir alle. Magst du rangehen, Alex? Oder?
5: Nein, auf gar keinen Fall.
0: Okay, so. Jetzt lässt das einfach weiter klingeln. Das finde ich gut. Bist du schon in der Arbeit, oder?
5: Ja. Also ich denke, das ist das Öffnen einer Prosecco-Sexflasche. Kann man am Vormittag hören, am Nachmittag und am Abend hört man es vermehrt und man bewegt sich dabei.
0: Alex aus Unterhaching meint das Öffnen einer Prosecco-Flasche. Alex, hast du eine Erfahrung mit Prosecco-Flaschen?
5: Ja, Gastro.
0: Okay, alles klar. Dann brauche ich nicht weiterfragen, aber Alex... Das ist es nicht.
4: Aber der Themenbereich, ist der schon mal so nicht schlecht?
0: An dieser Stelle verweise ich auf den morgigen Tag. Okay. Alex, okay. Du hast den Jackpot weiter in die Höhe getrieben. Wir sind ab morgen um 6 bei 22.000 Euro auf Antenne Bayern. Und jetzt gehst du dran.
4: Danke. Hey, danke für

Ich mag die Balladen von Linkin Park. Antenne Bayern 8.23 Uhr. Die neue Woche beginnt mit einem lauten Knall für die Bundesregierung. Vor wenigen Minuten kam die Eilmeldung. Bärbel Bass tritt als Arbeitsministerin und als SPD-Chefin zurück. Die Hintergründe gleich im Update bei Juliette Marischka.

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13: Die einen haben gefröstelt, ja. Und die anderen standen noch in der Schlange vor der Eisdiele. Das ist der Herbst in Bayern gerade. Indra.
14: Du sprichst von uns beiden, gell? Ich habe schon die karierte Flanell-Bettwäsche aufgezogen und eine Wolldecke mit dem Bettchen und der Leiki war gestern noch Eis essen.
15: Ja, man kann auch beides gleichzeitig machen.
14: Ja, das ist auch schön. Das Antenne Bayern-Wetter. Also für alle, die momentan noch im Nebel hocken, etwa 50% Bayerns oder unter Wolken, löst sich heute noch langsam auf und dann wird es bayernweit sehr schön. Am Nachmittag 10 bis 15 Grad. Kommende Nacht wird es dann noch frischer als die letzte. Wir kriegen plus 3 bis minus 2 Grad. Also verbreitet Boden und teilweise Luftfrost. Und noch kurz für die Planung für diese Woche. Wird so ein bisschen gemischt. Mal so schön wie heute, mal aber auch neblig. Von Dienstag auf Mittwoch zieht ein bisschen Regen durch. Und es wird im Laufe der Woche, so ab Mittwoch, wieder etwas wärmer.
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13: Juliette, heute ist Bayerischer Präventionstag. Das heißt, es geht um Vorbeugung.
16: Ja, und zwar auf jedem Gebiet. Alles das, was unserer Gesundheit gut tut. Da geht es natürlich um Ernährung oder um Bewegung oder auch um unsere mentale Gesundheit. Dazu gibt es mehr als 430 Veranstaltungen im ganzen Freistaat. Bayerns Gesundheitsministerin Gerlach sagt, Prävention wird immer wichtiger.
17: Ich würde mir einfach wünschen, dass wir das als etwas Positives begreifen, was eine Chance hat, nicht nur mit 80 vielleicht noch gut und gesund zu leben, sondern auch, wie in meinem Alter, mit 40 energiegeladen durch den Alltag zu gehen, weil man darauf achtet, sich selbst gesund zu verhalten.
16: In Regensburg zum Beispiel, da gibt es sogar Vorträge zur Glücksspielsucht. Also das ist wirklich alles ganz breit aufgestellt. Alle Infos haben wir auf antenne.de.
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16: Das Bundesverfassungsgericht in Karlsruhe beschäftigt sich heute mit einer Klage aus Bayern. Es geht um die Erbschaftssteuer. Die ist bundesweit einheitlich festgelegt. Bayern will das aber ändern. Nach Ansicht des Freistaats benachteiligen die Vorschriften nämlich die Menschen hier. Denn hier sind Immobilien und Grundstücke oft sehr viel mehr wert. Und da reicht der Freibetrag von 400.000 Euro oft nicht. Mit der Folge, dass Kinder oft ihr Elternhaus verkaufen müssen, nur um die Erbschaftssteuer zahlen zu können. Bis das oberste deutsche Gericht entscheidet, wird es aber noch ein paar Monate dauern. Nach den verlorenen Landtagswahlen und den historisch schlechten Umfragewerten berät die CDU seit gestern auf einer Klausur, welche Konsequenzen die Partei ziehen sollte. Heute will Kanzler Merz über die Ergebnisse berichten. Unterstützung kommt von der Schwesterpartei CSU. CSU-Chef Söder sagt in der ARD, Merz bleibt Kanzler und er findet die schlechten Umfragewerte auch ungerecht. Beim Brand eines Einfamilienhauses in Cham ist ein Bewohner leicht verletzt worden. Das Feuer war am Abend vermutlich im Wohnzimmer ausgebrochen, sagt die Polizei. Und von da hat es sich dann bis zum Dach ausgebreitet. Der Schaden liegt bei rund 100.000 Euro. Die Ursache für das Feuer ist noch unklar. Und das trendet gerade online. Der Social-Media-Account unserer Bundesarbeitsministerin Bärbel Baas. Denn sie hat vor wenigen Minuten erst bekannt gegeben, sie tritt von allen Ämtern zurück. Als Bundesarbeitsministerin und auch als Co-Vorsitzende der SPD. Auf Insta hat sie auch erklärt, warum. Vor kurzem ist nämlich ihre Stieftochter gestorben und sie brauche Zeit, um ihre Trauer zu verarbeiten, schreibt Baas da selbst. Außerdem gäbe es gerade jetzt in dieser für sie sehr schwierigen Zeit viele Angriffe gegen ihre Person und sie habe einfach nicht die nötige Kraft dafür, um ihre Ämter vollumfänglich auszuüben. Deshalb gibt sie auf. Bundestagsabgeordnete will sie aber bleiben und weiter ihren Wahlkreis vertreten, denn es lohne sich, für das einzustehen, an das man glaubt.
13: Hey, starke Worte und vor allem auch ein starker Zug, mal nicht an der Macht zu kleben. Ja.
14: Aber auch sehr ehrlich, ne?
13: Ja.
14: Sehr menschlich.
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18: Ja, 0800 949 9000. Guten Morgen.
19: Guten Morgen, ich wollte eigentlich nur einen Stau melden.
18: Na, bist du bei mir genau richtig. Wo ist er denn?
19: Und zwar, wenn man auf der A3 bei Frauenaurach runterfährt, sind beide Ampelschaltungen ausgefallen und somit staut sich das super dolle, weil man hier ganz schlecht abbiegen kann.
18: Alles klar, danke dir fürs Melden.
19: Gerne, tschüss.
18: Außerdem staut es sich auf der A6 Heilbronn Richtung Nürnberg zwischen der Raststätte Kammersteiner Land Süd und Schwabach Süd. Da laufen Reinigungsarbeiten. Ihr werdet rechts vorbeigeleitet und auf der A8 Salzburg Richtung München zwischen Fraßdorf und Rosenheim an der Baustelle. Aktuell Antenne bei einer Echtzeitmessung eine Stunde Verzögerung. Und geblitzt wird gerade auf der B8 in Uettingen, in Unterfranken und in Rohrenfels in der Augsburger Straße. Gute Fahrt.
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13: So, der Wochenstart wird halb so schlimm mit den Millennium Hits. Kelly Clarkson.
18: Und dazu die 90er Flashbacks.
14: Und die aktuellen Hits. Kaigo.
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0: viel. Ganz viel Musik bei der Arbeit. Antenne Bayern gleich mit dem aktuellen Hit vom Schulte Michi. Und auch Kelly Clarkson ist gleich dabei.
1: Oh mein Gott. Also wenn sogar Likey bei einer Spinne kurz zusammenzuckt, dann will das was heißen. Du hattest hier ja auch schon mal eine Vogelspinne auf der Hand, ne? Da bist du cool geblieben.
0: Ja, das war nichts gegen diesen Oschi, der gerade vor meiner Haustür hängt. Also eine normale Hausspinne, die sieht ein bisschen anders aus.
1: Ein Foto haben wir für euch gepostet in unserem Antenne Bayern WhatsApp-Kanal. Also folgt uns da gerne. Da habe ich übrigens auch gerade meinen Tipp reingeschrieben, was das geheime Geräusch sein könnte. So, was machst du jetzt mit der Spinne?
0: Ich gebe ihr einen Namen und dann darf sie bleiben. Auch wenn sie keine Miete zahlt.

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10: Das Antenne Bayern Wetter. Wenn der Hochnebel weggekrochen ist, dann wird's schön. Sonnenschein mit so ein paar Wolken bei 11 bis 15 Grad. Spalt Mittelfranken bei 5 Grad. Bald Neu-Altenreuth in der Oberpfalz 6 und 7 Grad haben wir in Lenkries in Oberbayern. Auch morgen erst so ein bisschen Nebelsüppchen. Dann wieder schönes Kastaniensammelwetter bei 13 bis 17 Grad. Später von Westen paar Wolken.
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10: 9 Uhr ist es. Ihr neues Testament auf Fränkisch war für Bibelverhältnisse schon ein Bestseller. Jetzt legt ein Übersetzerteam aus dem mittelfränkischen Lichtenau mit dem Alten Testament nach, Juliette Marischka.
11: Ja, zumindest mit dem ersten Teil des Alten Testaments. Auf knapp 370 Seiten haben Pfarrer Klaus Ebeling und sein Team die Psalmen ins Fränkische übersetzt. Jede Seite ist außerdem noch kunstvoll bebildert. Kommenden Sonntag feiert der zweite fränkische Bibelband bei einem Gottesdienst dann Premiere. Teil 3, dann hauptsächlich mit den Predigten aus dem Alten Testament, ist auch schon in Arbeit und dürfte der dickste der drei Bände werden.
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11: Bundesarbeitsministerin Bärbel Baas ist zurückgetreten. Wie sie vor etwa einer Stunde mitgeteilt hat, legt sie ihr Ministeramt und auch ihren Vorsitz als SPD-Chefin nieder. Und sie führt sehr persönliche Gründe an. Zum einen den Tod ihrer Stieftochter. Sie brauche Zeit, um ihre Trauer zu verarbeiten, schreibt Baas. Außerdem gäbe es in dieser schwierigen Zeit vermehrt öffentliche Angriffe gegen sie und sie habe momentan keine Kraft, ihre Ämter voll auszuüben. Der Absatz beim bayerischen Autobauer Audi ist deutlich eingebrochen. Im abgelaufenen dritten Quartal habe man fast ein Fünftel weniger Autos ausgeliefert, heißt es aus Ingolstadt. Das ist ein Minus von 19,7% im Vergleich zum vorigen Jahr. Die Gründe seien der harte Wettbewerb und der schwächelnde Markt in China, aber auch die US-Zölle. Mehr als 430 Veranstaltungen im ganzen Freistaat drehen sich heute um das Thema Prävention, also die Vorbeugung von Krankheiten oder Sucht. Bayern-Reporter Stefan Mack.
0: In Würzburg stellt Gesundheitsministerin Gerlach zum Beispiel ein neues Cannabis-Präventionsprogramm vor. Sie macht sich dafür stark, dass die Legalisierung wieder aufgehoben wird.
12: Ich halte es immer noch für falsch, durch eine gesetzliche Legalisierung zu suggerieren, als sei das eine harmlose Droge.
0: Häufig sei es eine Einstiegsdroge für härtere Sachen, so Gerlach.
11: Und das trendet gerade online. Das schnellste Tor der Bundesliga-Geschichte. Manuel Neuer mit seinem Riesenpatzer beim Spiel gegen Augsburg. Neuer will ja da den Ball wegschießen. Der prallt am Augsburger Robin Fellhauer ab. Und der schießt dann bereits in der 8. Sekunde das 1:0 für Augsburg. Diese Szene findet man natürlich gerade überall im Internet. Aber fast noch besser ist, was manche jetzt mit KI draus machen. Sie ersetzen nämlich Fellhauer mit ihrem Kumpel aus dem Ortsverein. Und so stürmt plötzlich der etwas korpulente Kreisliga-Manni vom FC Hinterdorf an Neuer vorbei und freut sich über sein Tor. KI sei es gedankt. Und Neuer darf sich auf viele ähnliche KI-Fakes freuen.
10: Ja, aber sich darüber so freut, I doubt it. 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
13: Guten Morgen und ihr startet mit der A6 Heilbronn Richtung Nürnberg zwischen der Raststätte Kammerstanderland Süd und Schwabach Süd. Da ist ein LKW-Unfall gegeben. Die linke Spur ist gesperrt. Ihr werdet hier auf der rechten Spur vorbeigeleitet. A8 Salzburg Richtung München zwischen Fraßdorf und Rosenheim. Ein Stau auf 6 Kilometern. Die Antenne Bayern Echtzeitmessung sagt 34 Minuten on top. A93 Regensburg Richtung Weiden zwischen Schwandorf Mitte und Schwandorf Nord. Ein Unfall im Baustellenbereich. Da ist die linke Spur dicht und es laufen Personen rum. Und A99 München Nord Richtung München Südwest zwischen Ludwigsfeld und Germering Nord. 6 Kilometer Stau und der schlägt mit, Obacht, 1 Stunde und 4 Minuten zu Buche. Die neuesten Blitzer bayernweit nur bei uns. In Oberfranken auf der A73 bei Bamberg im 100er Bereich, auf der B85 bei Ebermannsdorf und auf der B300 in Reichertshofen. Wenn ihr noch was gesehen habt, Staus oder Blitzer, meldet sie immer gern kostenlos unter der 0800 994 9000.
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10: Bayerns beste Musik mit einem Millennium-Hit von Manu Diao. Gleiche Wirkung wie Espresso. Dann die 90er Liebe mit Roxette. Und immer drin für euch die aktuellen Hits.

0: 90er Flashback mit Roxette auf Antenne Bayern. Und gut geschlafen heute? Gerade am Montag, da kommen wir ja alle so ein Ticken schwerer aus dem Bett. Social Jetlag nennt sich das auch. Das ist die Umstellung vom schönen, coolen, erholsamen Wochenende zurück in den Alltag. Aber nicht nur Montag, sondern ganz allgemein ist Schlaf ja so ein bisschen die Achillessehne von ganz vielen von uns. Eine aktuelle Forsa-Umfrage der AOK Bayern zeigt, mehr als jeder Zweite im Freistaat schläft schlecht oder viel zu wenig. Ein Drittel kommt doch nicht mal auf 6 Stunden. Der Hauptgrund? Nonstop Gedankenkarussell, weil wir privat oder beruflich halt einfach Stress haben. Frieda aus Lichtenfels in Oberfranken, die ist gerade mal 19 und hat heute in Guten Morgen Bayern erzählt, was Schlafmangel mit ihr macht.
1: Ich hatte dann eben öfters den Fall, dass ich nachmittags eingeschlafen bin. Aha. Und da ist mir dann tatsächlich öfters passiert, dass ich in so eine Schlafparalyse gefallen bin.
2: Was ist das, eine Schlafparalyse?
1: Das ist, wenn der Körper quasi auf dem Weg in die REM-Schlafphase ist und da ist der Körper in so einer Art Lähmung, damit man quasi diese Bewegungen im Traum nicht wirklich ausführt. Und bei der Schlafparalyse ist, dass die Augen, jetzt sind nämlich nicht von dieser Lähmung betroffen, auch wach sind. Mhm. Und dann sieht man teilweise so Halluzinationen. Mhm. Also ich habe dann wirklich teilweise Personen in meinem Zimmer gesehen, also quasi einfach geträumt. Ja. Es ist extrem gruselig, es macht wirklich Angst. Ist auf jeden Fall schon krass gewesen.
0: Das klingt schon scary. Wir wollen auf jeden Fall was dafür tun, damit wir alle besser schlafen. Wie ist es aktuell bei euch? Das würden wir gerne wissen. Also schickt eine WhatsApp, Sprachnachricht oder ruft direkt an. Wir checken die neuesten Erkenntnisse und die besten Strategien, um abends wirklich gut abzuschalten.
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0: Taylor Swift mit Patient Zero.
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10: 9:30, 9:30, hier ist das Antenne Bayern Verkehrszentrum. Wir wollen, dass ihr gut ankommt und hier ist Peter Lutz.
11: Und die wichtigste Meldung zuerst kommt von der A7 Würzburg Richtung Ulm. Betrifft den Bereich zwischen Würzburg-Estenfeld und dem Kreuz Bibelried. Da ist ein LKW umgestürzt, das heißt die Richtungsfahrbahn Richtung Ulm gerade blockiert und die Rettungskräfte sind gerade noch auf dem Weg, also bitte bildet eine Rettungsgasse, damit die gut durchkommen. A99 München Nord Richtung München Südwest, der Tunnel Aubing hier gerade nach einem Unfall gesperrt. A6 Heilbronn Richtung Nürnberg zwischen der Raststätte Kammersteiner Land Süd und Schwabach Süd. Ein Unfall mit einem LKW. Die linke Spur ist gesperrt. Ihr werdet hier vorbeigeleitet. A8 Salzburg Richtung München. Da staut es sich zwischen Fraßdorf und Rosenheim auf 6 Kilometern. Die Antenne Bayern Echtzeitmessung sagt 30 Minuten plus. Und A93 Regensburg Richtung Weiden zwischen Schwandorf Mitte und Schwandorf Nord. Ein Unfall im Baustellenbereich. Die linke Spur ist hier blockiert. Die neuesten Blitzer bayernweit nur bei uns. Einmal in Mittelfranken. Die B2 bei Weißenburg. Dann in Niederbayern, im Beckereuth, in Tiefenbach und in Auerbach in der Oberpfalz bei der B85. Wenn ihr noch was gesehen habt, Staus oder Blitzer, ganz egal, meldet sie immer gern kostenlos unter der 0800 994 9000.
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10: Ja, hallo ihr Lieben. Lieblings-Work-Music-Base mit ganz viel davon, also Musik. Halbe Stunde Musik am Stück mit Lee and Rhymes. 90er-Flashback mit Oasis. Stückchen Wildberry Lily mit Nina Chuba. Und ganz viel Good Vibes jetzt für euch mit Kamrat.
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Kato, turn the lights off auf Antenne Bayern. Mach den Struggle zum Erfolgsmodell. Vielleicht hat das der Manager von den Oasis-Brüdern geraten. Noel und Liam Gallagher sind ja bekannt dafür, dass sie sich ordentlich wetzen, lange auch nicht so miteinander gesprochen haben. Darüber gibt es eine eigene Doku. Die eine Frage, aber nicht beantwortet, wie sie wieder zusammengefunden haben. Naja, irgendwie ist es halt dann wahrscheinlich doch die Musik, wenn sie zusammen auf Tour sind. Hier sind Oasis mit Wonderwall. Für euch am Montagvormittag.

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10: Das Antenne Bayern-Wetter. Kastanien sammeln bei Sonnenschein, es macht einfach mehr Spaß. Und die kommt nach dem Hochnebel fast überall raus. Wind ist kein Thema mehr. 11 bis 15 Grad sind bis zum Nachmittag drin. Noch trüb bei 7 Grad in Hof, Oberfranken. Sonnige 6 Grad in Krumbach in Schwaben. Ruhpolding in Oberbayern noch so ein paar Wolken. 7 Grad. Auch morgen nach und außerhalb vom Nebel Sonnenschein. Wird ein bisschen milder. Nachmittags wird es von Westen aber wolkiger.
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10: 10 Uhr ist es. Wie bleibt ein Krankenhaus im Katastrophenfall handlungsfähig? Das testet gerade das Universitätsklinikum Augsburg. Cordula Senft aus dem Antenne Bayern Nachrichtenteam.
12: Ja, bis Mittwoch findet dort ein spezielles Taktiktraining statt. Daran nehmen OP-Teams teil. Chirurgen verschiedener Fachrichtungen üben zusammen. Zum Beispiel, wie sie Blutungen stoppen und schwere Verletzungen an Organen schnell behandeln. Auch wenn gleichzeitig viele Menschen verletzt sind. Die verschiedenen Fachrichtungen bringen sich dabei gegenseitig einfache lebensrettende Notfalltechniken bei, sodass alle Teams die wichtigsten Techniken der anderen beherrschen. Das bringt dann mehr Sicherheit.
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12: Bärbel Baas tritt zurück als Bundesarbeitsministerin und als Co-SPD-Chefin. Als Grund nannte die 58-Jährige den Tod ihrer Stieftochter, den sie noch verarbeiten müsse. Außerdem habe es immer wieder öffentliche Angriffe gegen sie gegeben, auch aus den Reihen des Koalitionspartners der Union. Ihr Nachfolger als Arbeitsminister soll Alexander Schweizer werden, der ehemalige SPD-Ministerpräsident von Rheinland-Pfalz. Vor dem Landgericht Bamberg wird der Fall der verschwundenen Katina K. neu verhandelt. Ein 75-jähriger Mann aus dem Landkreis Forchheim war schon wegen Totschlags verurteilt worden. Bayern-Reporterin Birgit Behringer in Oberfranken, warum jetzt die Neuauflage?
13: Ja, der Bundesgerichtshof hat das Urteil aufgehoben. Das Gericht hat die Beweisaufnahme im ersten Verfahren kritisiert. Es sei zu wenig geprüft worden, ob es für das Verschwinden der Frau auch andere Erklärungen gibt. Die 33-jährige Katina ist seit gut 2 Jahren verschwunden. Die Staatsanwaltschaft glaubt, dass der 75-Jährige sie im Streit getötet hat. Die beiden hatten eine Beziehung.
12: Die Bundeswehr schickt 3 Kampfflugzeuge nach Norditalien auf die Aviano Airbase. Die deutsche Luftwaffe beteiligt sich in den kommenden Tagen dort an einem NATO-Manöver zur Verteidigung des Bündnisgebiets mit Atomwaffen. Die Maschinen sind normalerweise auf dem Fliegerhorst Büchel in Rheinland-Pfalz stationiert. Und das trendet gerade online, Papst Leo XIV. Der Pontifex hat beim Angelus-Gebet auf dem Petersplatz bekannt gegeben, dass er einen Knoten in der Lunge hat, der bald operiert wird. Zum Glück sei er in einem sehr frühen Stadium entdeckt worden. Auf Instagram gibt es viele Genesungswünsche für den beliebten Papst.
10: Und da schließen wir uns natürlich sofort an. Alles Gute. Antenne Bayern Verkehrszentrum. Wir wollen, dass ihr gut ankommt. Hier ist Peter Lutz.
14: Gehen wir's an. Wichtigste Meldung zuerst: A7 Würzburg Richtung Ulm. Zwischen Würzburg-Estenfeld und dem Kreuz Biebelried. Da ist ein LKW umgestürzt. Mittlerweile werdet ihr an der Unfallstelle vorbeigeleitet. Haltet aber bitte trotzdem die Rettungsgasse offen. A7 Ulm Richtung Füssenreute. Zwischen Nesselwang und Füssen ein Stau. 3 Kilometer ist der lang. Antenne Bayern Echtzeitmessung sagt 36 Minuten plus. A8 Salzburg Richtung München. Zwischen Fraßdorf und Rosenheim. 6 Kilometer Stau. 45 Minuten obendrauf. Und A93 Regensburg Richtung Weiden. Zwischen Schwandorf Mitte und Schwandorf Nord ein Unfall im Baustellenbereich. Die linke Spur ist hier blockiert und es laufen Personen auf der Fahrbahn rum. Die neuesten Blitzer bayernweit nur bei uns. Oberbayern die Austraße in Heiming, dann auf der B4 bei Niederfüllbach im 100er Bereich und auf der B85 bei Königstein. Wenn ihr noch was gesehen habt, Staus oder Blitzer, meldet sie immer gerne kostenlos unter der 0800 994 9000.
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10: Flanellhemd und Barfuß, Lieblingsoutfit beim Musikmachen von Milo. Ich fühle das sofort mit dem Barfuß und Flanellhemd. 90er Flashback mit NSYNC. Und schönen Vormittag mit dem aktuellen Hit von Shakira.

0: In den 90ern Must-Have als XXL-Poster. Über ein Bettchen. NSYNC, Tearing Up My Heart auf Antenne Bayern. Schöne Woche wünschen wir euch allen. Für eine Schule in Bayern ist diese Woche eine ganz besondere. Eine Schule, die vor wenigen Monaten erleben musste, was wirklich nie jemand erleben möchte. Ein Amoklauf hat ganz Bayern wahnsinnig tief erschüttert. Mehrere Schülerinnen und Schüler sind dabei verletzt worden. Der Schulalltag war von einem auf den anderen Moment nicht mehr wie vorher. Gott sei Dank sind alle wohlauf. Aber dieses Schicksal, das hat ganz Bayern bewegt und so viele Menschen berührt, dass etwas passiert ist, was es so noch nie gab. Alle haben sich hinter diese Schule gestellt. So viele wollten, dass dort so schnell wie möglich wieder Freude und Leichtigkeit zurückkehrt. Und die bringen wir hoffentlich mit einem extra Antenne Bayern Schulhof-Gig. Genau das war es nämlich, was alle, wirklich alle, dem Welfen-Gymnasium in Schongau gewünscht haben. Im Juli haben unfassbar viele Menschen in Bayern für diese Schule abgestimmt. Jeden Tag ist wirklich das Gymi im Voting weiter nach oben geklettert. Aber, und das kann ich total verstehen, auch als Mama, für die Schulleitung, für die Eltern und auch für die meisten Schüler war klar, das käme alles ein bisschen zu früh. Deshalb haben wir zusammen mit allen Beteiligten zum ersten Mal beschlossen, wir nehmen die Schule aus dem Voting. Gab's so noch nie. Gemeinsam wollten wir so lange warten, bis alle an der Schule wirklich so weit sind, bis es sich richtig anfühlt für einen extra Schulhof-Gig. Und jetzt ist es soweit. Und was sollen wir sagen? Wir freuen uns so sehr drauf, euch alle lachen und strahlen zu sehen. Ein absoluter Megastar kommt nur für euch. Fabian Melzer von der Schulleitung.
1: Also wir haben in Schongau als kleine Stadt sicher nicht jeden Tag eine Bandbreite an Konzerten und Veranstaltungen. Speziell auch in unserem schulischen Kontext erinnere ich mich an, aus den 15 Jahren, aus denen ich jetzt hier bin, an keine Veranstaltungen, die jetzt in der Größe oder in dem Rahmen annähernd denkbar ist.
0: Also, das wird richtig, richtig groß. Und wir freuen uns sehr auf euch alle, auf ganz, ganz viele glückliche Gesichter.
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10: 10:30, 10:30, hier ist das Antenne Bayern Verkehrszentrum. Wir wollen, dass ihr gut ankommt und hier ist Peter Lutz.
11: Und uns beschäftigt weiterhin die A7 Würzburg Richtung Ulm. Zwischen Würzburg-Essenfeld und dem Kreuz Biebelried ist ein LKW umgestürzt. Mittlerweile werdet ihr an der Unfallstelle vorbeigeleitet. Bitte haltet die Rettungsgasse trotzdem offen. A7 Ulm Richtung Füssen-Reute zwischen Nesselwang und Füssen, da staut es sich. 6 Kilometer ist dieser Stau lang. Ihr wartet laut Antenne Bayern Echtzeitmessung 42 Minuten. A8 Stuttgart Richtung München zwischen Augsburg-West und Friedberg, bitte Vorsicht, da liegen Reifenteile auf der Straße. Und A8 Salzburg Richtung München zwischen Fraßdorf und Rosenheim staut sich auf 7 Kilometer, Wartezeit 36 Minuten. Die neuesten Blitzer bayernweit nur bei uns. Oberfranken, die B4 bei Niederfüllbach im 100er Bereich, dann auf der B85 bei Königstein und die B388 bei Bockhorn. Wenn ihr noch was gesehen habt, Staus, Blitzer, ganz egal, meldet immer gern kostenlos unter der 0800 994 9000.
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10: Guckucks, Boots und Hut. Auch diesen Herbst must have. Der Sound dazu kommt von Beyoncé. 90er Flashback mit Chumbawamba. Aktuelle Hits sowieso. Immer drin für euch. Hier

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1: Gepflegtes Howdy mit Beyoncé am Montagvormittag hier auf Antenne Bayern. Wir sind in einer halben Stunde Musik am Stück, haben also noch schön Zeit für Kulthits wie der von Toto. 80er Vibes mit Africa, ordentlich Wumms mit dem aktuellen von Bebe Rexha und auch den Hits, wo unser Hirn sagt, yes, Millennium-Hit von Limp Bizkit. Wenn Metal-Jungs

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9: Das Antenne Bayern-Wetter Richtung Oberpfalz, Niederbayern und Oberfranken. Da hängen noch Wolken und Hochnebel, ansonsten schon viel Sonne bei 9 Grad in Neuburg, Oberbayern, 7 Grad in Patenstein, Unterfranken, 8 Grad messen wir in Burgau in Schwaben. Nachmittags geht es auf 11 bis 16 Grad, morgen ähnlich, sobald der Nebel weg ist, Sonne und noch so ein bisschen milder als heute. Nachmittags von Westen dann wolkiger.
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9: 11 Uhr, der Freistaat steht heute im Zeichen der Verbeugung. Cordula Senft, es ist Bayerischer Präventionstag.
10: Vorbeugung.
9: Ah, mein Gott, Entschuldigung. Oh Gott, Verbeugung.
10: Also ein bezaubernder Versprecher.
9: Ach, wie süß, oder?
10: Genau, und bei der Vorbeugung, da geht es zum Beispiel um Ernährung und oder Bewegung, denn viele Krankheiten kommen schleichend und könnten durch rechtzeitige Vorsorge verhindert werden. Und das am besten schon bei Kindern. Und es geht auch um das Thema Sucht, sagt Gesundheitsministerin Gerlach.
11: Wir haben zum Beispiel ein Projekt, das heißt Handyfrei bis 3, wo wir auch Eltern unterstützen und mit begleiten und ermutigen, aufklären, dass es natürlich für Kinder unter 3 keine gute Idee ist, am Tablet zu sitzen.
10: Insgesamt gibt es im Freistaat mehr als 430 Veranstaltungen.
9: Und ich verbeuge mich vor all diesen Veranstaltungen.
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10: Neuer Bundesarbeitsminister soll Alexander Schweizer werden, der ehemalige Ministerpräsident von Rheinland-Pfalz. Das verlautete aus Parteikreisen. Der SPD-Politiker tritt die Nachfolge von Bärbel Baas an, die ihren Rücktritt angekündigt hatte. Sie gibt auch ihren Posten als Co-SPD-Chefin auf. Als Grund nannte sie unter anderem den Tod ihrer Stieftochter. Bundeskanzler Merz zollte ihrem Schritt Respekt und dankte ihr für ihre Arbeit. Briefe verschicken soll teurer werden. Die Bundesnetzagentur plant, das Briefporto zum Januar um etwas über 20% anzuheben. So viel wie bisher noch nie. Welche Briefart dann wie teuer wird, steht noch nicht fest. Das entscheidet die Post später selbst. Sollte sie überall die rund 20% draufschlagen, dann würde ein Standardbrief dann 1,14 Euro kosten. Die Polizei in Niederbayern hat für diese Woche viele Verkehrskontrollen angekündigt. Es geht ums Thema Ablenkung. Bayern-Reporterin Tanja Hucker.
12: Die Beamten werden vor allem darauf achten, ob Autofahrer in ihr Smartphone schauen, also während der Fahrt. Sie sind daher auch mobil unterwegs, aber es gibt auch feste Kontrollstationen. Grund für diese Schwerpunktwoche ist, dass sich die Zahl der Unfälle in den letzten Jahren fast verdoppelt hat, eben weil die Fahrer kurz nicht aufmerksam waren. Das kann auch sein, wenn man zum Beispiel ins Navi was eintippt oder einen Assistenten während der Fahrt ausschaltet.
10: Und das trendet gerade online. Der Rapper Haftbefehl hatte aus gesundheitlichen Gründen geplante Konzerte in Düsseldorf und Berlin abgesagt. Das hat sein Bruder Cem Anhan, bekannt als Rapper Capo, in einem Instagram-Video mitgeteilt. Haftbefehl stehe gerade unter ärztlicher Aufsicht und müsse sich auf seine Gesundheit konzentrieren. Schon im Sommer hatte der 40-Jährige eine Auftrittspause angekündigt.
13: Gute Besserung. Wir wollen, dass ihr gut ankommt. Hier ist das Antenne Bayern Verkehrszentrum. Peter Lutz.
14: Und der Blick geht auf die A7 Würzburg Richtung Ulm. Zwischen Würzburg-Estenfeld und dem Kreuz Biebelried, da werdet ihr an einer Unfallstelle vorbeigeführt. Da ist ein LKW umgestürzt. A8 Salzburg Richtung München. Zwischen Fraßdorf und Rosenheim 7 Kilometer Stau. Die Antenne Bayern Echtzeitmessung sagt, hier kommen 28 Minuten obendrauf. A73 Feucht Richtung Nürnberg. Zwischen Nürnberg-Hafen Süd und Hafen Ost eine ungesicherte Unfallstelle. Die rechte Spur ist blockiert. A92 München Richtung Deggendorf. Zwischen Freising-Mitte und Freising-Ost die linke Spur blockiert. Hier ist ein Auto liegen geblieben. Die neuesten Blitzer bayernweit nur bei uns. Oberfranken A73 bei Lichtenfels im 90er-Bereich. In der Oberpfalz auf der B85 bei Königstein. Und in Vilsbiburg im Acheldorf. Und wenn ihr noch was gesehen habt, Staus, Blitzer, ganz egal, immer gern kostenlos melden. Nummer dafür ist 0800 994 9000.
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13: Jupiter Jones für euch mit Still. 90er Flashback mit Aerosmith. Und immer drin die aktuellen Hits Olivia Rodrigo.

0: Beste Musik mit Aerosmith. 90er Flashback für euch mit drin in Bayerns bester Musik. Jetzt komm, du weißt doch, was es ist. Oder hey, komm, hau den Like hier nochmal an der Sonne-Tipp rausrücken. Ganz viele Kollegen hier bei Antenne Bayern erzählen vom Wochenende, wie Freunde, Familie oder auch ganz fremde Leute auf sie zukommen und jetzt einfach nur wissen wollen, was das hier sein könnte. Nochmal. 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
0: 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So, und jetzt nochmal kleine Nachhilfestunde mit Evi. 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Das kam schon öfter. 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
6: 11.30 Uhr, halb 12, das Antenne Bayern Verkehrszentrum. Wir wollen, dass ihr gut ankommt. Hier ist Peter Lutz.
7: Und wir starten mit der A7, Würzburg Richtung Ulm. Zwischen Würzburg-Estenfeld und dem Kreuz Biebelried. Ein LKW ist da umgestürzt. Ihr werdet an der Unfallstelle vorbeigeführt. A8, Salzburg Richtung München. Zwischen Fraßdorf und Rosenheim ein Stau auf 6 Kilometern. Wartezeit aktuell 23 Minuten. A9, München Richtung Nürnberg. Zwischen Allershausen und Pfaffenhofen. Ein Pannenfahrzeug blockiert hier die linke Spur. A73, Feucht Richtung Nürnberg. Zwischen Nürnberghafen Süd und Nürnberghafen Ost eine ungesicherte Unfallstelle auf der rechten Spur und es staut sich jetzt schon zurück bis Nürnberg-Münchner Straße. Wartezeit laut Antenne Bayern Echtzeitmessung gerade bei 18 Minuten. Und A92 München Richtung Deggendorf zwischen Freising Mitte und Freising Ost die linke Spur durch ein Pannenfahrzeug blockiert. Die neuesten Blitzer bayernweit nur bei uns. Oberpfalz B85 bei Ebermannsdorf, in Oberfranken auf der A73 bei Lichtenfeld im 120er Bereich und auf der B20 bei Eggenfelden. Wenn ihr noch was seht, dann einfach kurz melden. Staus und Blitzer immer kostenlos. Gerne her damit unter der 0800 994 9000.
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6: Schönen Montagvormittag. Wahrscheinlich seid ihr jetzt erst beim Ende der unbeantworteten Mails angekommen, habt so ein To-Do nach dem anderen und genau dann kommen wir mit der perfekten Work-Music-Balance. Millennium Hit mit Green Day. 90er-Flashback mit den Cornells und immer drin die aktuellen Hits. Hier ist Taylor Swift. Oh.

Bayern bei der Arbeit mit Clock Clock. Aktueller Hit von Alex Warren gleich für euch. Davor der Hit, der Schwitzen sexy macht. Also zumindest irgendwie so die Message von J-Lo. Alle rennen auf die Tanzfläche, dancen bis Ultimo. Und auch wenn uns der Schweiß in Bächen runterläuft im Club, es ist sexy, wenn J-Lo mitschwitzt.

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10: Hier ist das Antenne Bayern-Wetter für euch mit Jule.
11: Heute Mittag ist ganz, ganz viel Sonne angesagt. Dazu gibt es maximal 16 Grad. In Günzburg, in Schwaben und in Passau-Niederbayern sind es jeweils 12 Grad gerade. In Schweinfurt und Unterfranken haben wir 11 Grad. Und morgen starten wir dann auch erstmal sonnig in den Tag. Gegen Nachmittag zieht sich's dann aber immer mehr zu mit vielen Wolken und Regen.
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10: Um 12 Uhr Cordula Senft für euch.
13: In der Oberpfalz sind in den nächsten Wochen viele Soldaten unterwegs. Die US-Armee führt ein Großmanöver durch. Rund 1000 Soldaten nehmen teil. Sie kommen auch aus Großbritannien und aus den Niederlanden. Diese gemeinsamen Militärübungen, unter anderem mit Panzern, gibt es in gleich mehreren Landkreisen in Amberg-Sulzbach, in Neumarkt, Neustadt an der Waldnaab, Regensburg und Schwandorf. Die Soldaten trainieren außerdem Hubschrauberlandungen auch außerhalb der Truppenübungsplätze und auch nachts.
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13: Der Nobelpreis für Wirtschaftswissenschaften geht in diesem Jahr an die in den USA tätigen Wissenschaftler Robert E. Hall und Michael Woodford. Das hat die Königlich Schwedische Akademie der Wissenschaften soeben in Stockholm bekannt gegeben. Wer in den nächsten Wochen mit dem Zug vom Ostallgäu aus nach München will, muss sich ab heute bei der Bayerischen Regionalbahn auf Behinderungen einstellen. Bayern-Reporter Markus Pöpperl.
14: Der Grund sind Bauarbeiten auf der Strecke München-Buchloe-Füssen. Die dauern bis Ende Oktober. Dadurch kommt es in beide Richtungen zu Fahrplanabweichungen und Teilausfällen. Die Bayerische Regionalbahn bittet Fahrgäste, auf Angebote anderer Eisenbahnunternehmen auszuweichen. Deren Züge fahren zu anderen Zeiten. Alle Fahrkarten der BRB werden dort anerkannt.
13: In Italien läuft gerade eine große Rettungsaktion. Ein Höhlenforscher steckt nach einem Hangrutsch in einer Höhle auf Sardinien fest. Der 31-jährige Italiener sitzt dort seit gestern Nachmittag in 10 Metern Tiefe. Der Eingang ist verschüttet, deshalb kommen die Helfer nur schwer voran. Sie konnten aber inzwischen Kontakt zu ihm aufnehmen. Und das trendet gerade online, das schnellste Tor der Bundesliga-Geschichte. Manuel Neuer mit seinem Riesenpatzer beim Spiel gegen Augsburg direkt nach dem Anpfiff. Neuer will den Ball wegschießen, der prallt am Augsburger Robin Fellhauer ab und der macht das 1:0 für Augsburg rein nach 8 Sekunden. Diese Szene findet man gerade überall im Internet, aber fast noch besser ist, was manche mit KI draus machen. Sie ersetzen nämlich Fellhauer durch ihren Kumpel aus dem Ortsverein. Und da muss Neuer wohl noch mit mehr Spaß-Fake-Szenen rechnen.
15: Das Antenne Bayern Verkehrszentrum. Wir wollen, dass ihr gut ankommt. Vorsicht bitte, wenn ihr gerade unterwegs seid, auf der A7 Würzburg-Ulm zwischen Espenfeld und Biblischwieder Kreuz. Ein umgestürzter LKW, ihr werdet hier an der Unfallstelle vorbeigeleitet. Stau. A8 Salzburg-München vor Rosenheim, 7 Kilometer Stau, Baustelle 40 Minuten länger. Und A9, wenn ihr von München Richtung Nürnberg unterwegs seid, zwischen Allershausen und Pfaffenhofen, Pannenfahrzeug, linke Spur gesperrt, 4 Kilometer Stau, 25 Minuten länger. Gerade ist auf der A9 Nürnberg Richtung München beim Kreuz München-Nord ein Unfall passiert. Bitte hier Vorsicht, die neuesten Blitzer. Bei ADA 73 haben wir noch Voigt Richtung Nürnberg, kommt gerade hier auf dem Bildschirm. Ein Unfall zwischen Hafen Süd und Hafen Ost, die rechte Spur ist gesperrt. 4 Kilometer Stau, eine halbe Stunde länger. Die neuesten Blitzer bayernweit, nur bei uns. B85 bei Ebermannsdorf 120, A73 Lichtenfels ebenfalls 120 und Niederbayern B20 Eggenfelden 100. Staus und Blitzer kostenlos melden 0800 994 9000.
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10: 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Yes, Teddy Smith.

0: Bayerns meiste Musik bei der Arbeit, gleich mit der aktuellen von The Bowser. Eine sehr coole Nummer. Wir sind Helden, sind mit dabei und außerdem kommt gleich der beste DJ der Welt. Wer kann das sein? Er ist gerade wieder ausgezeichnet worden. Alles hier auf Antenne Bayern, aber erst kommt noch die Oma Helena aus Fürth. Hallo Oma.
1: Hallo.
2: Hi.
0: Darf man dich Oma nennen? Also nicht ich, du bist ja nicht meine Oma, aber ich meine, du bist ja noch eine Frau im besten Alter. Weißt du, bei manchen ist es Sperrzone, ne? Also die Frauen wollen nicht Oma genannt werden, auch wenn sie...
1: Nee, ich habe kein Problem. Ich bin stolz, eine Oma zu sein.
0: Ach, schön. Es gibt auch Männer übrigens, die ihre Ehefrau Mama nennen. Kenne ich auch einen, sage ich jetzt.
1: Sag ich jetzt
0: aber keinen. Ja. Also, du Mama. Ich glaube, es liegt dran, damit das Kind auch immer gleich weiß, wer gemeint ist.
2: Also, okay. Stefan, du hast mich mal Vibe genannt, ne? Das war auch ein bisschen cringe.
0: War ein Scherz. Mein Gott. Also, unsere Azubis tun sich manchmal ein bisschen schwer mit meinem Humor. Habt ihr auch welche, Auszubildende?
1: Nein.
0: Da hast du ja Glück gehabt.
2: Ich habe nur drauf gewartet.
1: Wir haben keine Auszubildenden. Bei uns kannst du nur arbeiten.
0: Da kannst du nur richtig arbeiten.
2: Was mache ich dann?
0: Bei euch in Fürth ist doch noch Michaeliskirchweih, ne?
1: Ist doch, ja, bis Mittwoch.
0: Sollen wir auf euch zum Mittagessen einen Gewedelten besorgen?
1: Ein was?
0: Kennst du auch nicht?
1: Nein.
0: Die Jule schaut gerade so, als wäre ein Gewedelter ein Mitarbeiter an einem Windrad. Nein, nein, also Gewedelter sagt man bei uns in Franken zum Fisch, zum gegrillten so, Makrele oder sowas.
1: Nee, nein, kein Fisch.
0: Mockst einen Gewedelten, sagt man da.
1: Nein,
0: mal.
1: Ach so, okay, das habe ich vorhin noch nicht gehört. Aber okay, nee, wir möchten kein Fisch, wir möchten lieber was zum Frühstück.
0: Okay, na dann kümmert sich die Jule um ein spätes Frühstück und ich spiele dabei deinen Musikwunsch, David Guetta, Titanium, einer seiner stärksten Hits auf Antenne Bayern. Jawohl. Liebe Grüße, Helena, gell?
1: Dankeschön, liebe Grüße

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14: Jawohl, mit der A3 Nürnberg Richtung Passau zwischen Altdorf, Burgthann und Oberülsbach. Da sehen wir hier auf der Verkehrskarte, da ist ein Unfall passiert. Die wird gerade abgesichert, die Unfallstelle. Bitte Vorsicht, A7 weiterhin Würzburg-Ulm zwischen Würzburg-Essenfeld und Biebleder Kreuz. Bergungsarbeiten, ihr werdet an der Unfallstelle vorbeigeleitet. Es staut sich und auf der A8 Salzburg-München vor Rosenheim durch die Baustelle 7 Kilometer Stau. Antenne Bayern Echtzeit 35 Minuten länger. Auf der A9 von München in Richtung Nürnberg. Hier bitte Vorsicht bei Allershausen, noch zäh fließend, aber geräumter Unfall. Der Stau, der hat sich aufgelöst und A73 von Feucht Richtung Nürnberg zwischen Hafen Süd und Hafen Ost. Rechte Spur gesperrt, 4 Kilometer Stau, 22 Minuten länger. Die neuesten Blitzer bayernweit. Nur bei uns Friedolfing in der Bahnhofstraße 50, in Niederfüllbach auf der B400 und Lindau am Bodensee bei Regenzer Straße. Staus und Blitzer kostenlos melden 0800 994 9000.
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0: Wolfgang.
1: Habt ihr Lust? Crasht doch mal unsere Playlist. Setzt den Titel drauf, den ihr hören wollt heute. 0800 994 1000 bei Antenne Bayern. Ich gehe mal davon aus, bei dem Wunsch, der jetzt kommt, hier hat jemand gut gefeiert am Wochenende.
2: Servus Stefan, hier ist der Markus aus Erding und ich bin gerade im Büro. Und wenn ihr heute Flowrider mit Ride Round spielen könntet, das wäre sauber.

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Auf Lost Frequencies ist unser deutscher Erfolgsrapper Crow gar nicht gut zu sprechen. Von ihm wurde der Mann mit der Maske im Sommer 2015 vom Platz 1 der Charts geschubst. Mit diesem Song hier, mehr Happiness, kann man mit Tönen nicht rüberbringen. Reality auf Antenne Bayern. 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
12: Ja, und heute ist Sonne genießen angesagt. Kaum eine Wolke am Himmel und bis zu 16 Grad am Nachmittag. In Geretsried in Oberbayern sind es gerade 14 Grad. In Coburg in Oberfranken haben wir 13 Grad. Und in Ittenau in der Oberpfalz 12 Grad. Morgen starten wir dann wie heute mit viel Sonne. Im Laufe des Tages zieht sich's aber immer mehr zu mit Regen und auch vielen Wolken.
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11: Jetzt ist es 13 Uhr, für euch Tanja Nowak jetzt.
13: Du sagst es, Stefan. Grüß Gott. Wie bleibt ein Krankenhaus im Katastrophenfall handlungsfähig? Das testet gerade das Uniklinikum Augsburg. Bis Mittwoch findet dort ein spezielles Taktiktraining statt. Daran nehmen die OP-Teams teil. Chirurgen verschiedener Fachrichtungen üben zusammen, zum Beispiel wie sie Blutungen stoppen oder schwere Verletzungen an Organen schnell behandeln, auch wenn gleichzeitig viele Menschen verletzt sind. Das Ziel ist mehr Sicherheit, indem alle Teams die wichtigsten Notfalltechniken der anderen Disziplinen mitbeherrschen. Dafür bringen sich die verschiedenen Fachrichtungen jetzt gegenseitig lebensrettende Notfalltechniken bei.
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13: Ist es eine Chance für die Koalition oder eher eine neue Krise? Bärbel Baas zieht sich mit sofortiger Wirkung als Arbeitsministerin und auch SPD-Chefin zurück. Nachfolger wird Alexander Schweizer. Der Grund für den Rückzug ein persönlicher Schicksalsschlag, der Tod ihrer Stieftochter. Baas kritisierte, dass öffentliche Angriffe auf sie trotzdem forciert worden seien, auch aus der CDU. SPD-Chef Lars Klingbeil dazu.
14: Hinter all diesen Ämtern stehen am Ende Menschen. Und auch an uns gehen die Krisen dieser Zeiten nicht spurlos vorbei, die auch immer mehr Hass und Hetze einziehen lässt und die persönliche Diffamierung. Und es sind insbesondere Frauen und insbesondere die Frauen in herausgehobenen Führungspositionen, die sowas immer stärker erleben müssen. Und ich will Ihnen für mich sehr klar sagen, das ist nicht akzeptabel.
13: Die komplette SPD-Spitze steht auf einem Bundesparteitag Ende des Jahres nun zur Wahl, sagt Klingbeil. Als mögliche Kandidatin kommt auch die erfolgreiche Ministerpräsidentin Manuela Schwesig ins Gespräch. Sie hat 3 Wochen nach der Landtagswahl in Mecklenburg-Vorpommern ja gerade mit Linken und Grünen mit Koalitionsverhandlungen begonnen. Alle 3 Parteien hatten dem Staat einstimmig zugestimmt. Kommt es zur Koalition, dann bleibt dort die AfD als einzige Oppositionspartei im Landtag. Im Werk von Stiftehersteller Städtler in Sugenheim in Franken brodelt es. Die für heute geplanten Tarifverhandlungen wurden vom Arbeitgeber abgesagt, sagt die IG Metall. Die Gewerkschaft hat jetzt zu einem kurzen Warnstreik aufgerufen. Bayern-Reporterin Birgit Behringer in Mittelfranken.
15: Die Gewerkschaft kritisiert Städtler vor allem, weil das Unternehmen in den nächsten 2 Jahren gar nicht über Lohnsteigerungen sprechen will. Bis Ende 2028 läuft nämlich der Konzernumbau. Das Werk hier in Sugenheim soll bis dahin auch geschlossen werden. Die Verunsicherung ist spürbar, so die IG Metall. Auch wenn Städtler allen Beschäftigten Jobs am Hauptsitz in Nürnberg anbietet. Nur welche Jobs und zu welchen Konditionen scheint noch unklar.
13: Das trennen gerade online. Ein Post von Elon Musk, der wollte nämlich allen mal zeigen, was sein KI-Chatbot Grok so alles kann, zum Beispiel einkaufen. Und deshalb hat Musk einen Screenshot gepostet, wie er mit Grok ein paar Lego-Sets gekauft hat. Ging ganz leicht. Blöderweise waren auf dem Foto ein paar Infos drauf, die er besser mal geheim gehalten hätte, nämlich zum Beispiel die Bestellnummer. Und die hat ein YouTuber einfach genommen und die Bestellung bei Lego wieder gecancelt, storniert. Einfach so. Und im Internet feixen jetzt viele über den angeblich so brillant klugen Elon Musk, der nicht mal normal im Internet einkaufen kann.
16: Das Antenne Bayern Verkehrszentrum. Wir wollen, dass hier gut ankommt. Vorsicht bitte, eine Betonplatte. Die liegt auf der A8 Stuttgart Richtung München zwischen Sulzimos und Dachau-Fürstenfeldbruck. A7 Würzburg Richtung Ulm zwischen Würzburg-Essenfeld und Biebliger Kreuz. Ein umgestürzter LKW, Bergungsarbeiten, momentan 2 Kilometer Stau. A8 Salzburg Richtung München zwischen Fraßdorf und Rosenheim 8 Kilometer Stau. 30 Minuten länger, wenn ihr auf der A9 unterwegs seid, Berlin Richtung Nürnberg. Zwischen Markt Schorgast und Bayreuth-Kulmbach 8 Kilometer Stau, 13 Minuten länger Oberpfalz auf der A93 hier in Richtung Regensburg ab Zeitlern bis zum Kreuz Regensburg Stau, hier eine Spur gesperrt. Die neuesten Blitzer bayernweit. Nur bei uns A8 wird geblitzt, Salzburg Richtung München am Irschenberg. Ein Blitzer auf der B173, Schwarzenbach am Wald 100 und Königstein auf der B85. Staus, Blitzer gerne kostenlos melden, 0800 994 9000.
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11: Gleich haben wir für euch die erfolgreichsten Comebacks der Musikgeschichte und noch viel mehr Gefühl und gute Laune bei der Arbeit. Wir spielen die meiste Musik und natürlich immer alle angesagten Hits wie den hier, Turn the Lights Off, Kate.

Wenn sich erfolgreiche Stars aus der Öffentlichkeit zurückziehen, eine lange Pause einlegen und dann plötzlich wieder auftauchen, als wäre nichts gewesen, dann nennt man das ein Comeback. Und hier sind die spektakulärsten auf Antenne Bayern. Dass sie sich nach 40 Jahren nochmal aufraffen, das haben ihre Fans gar nicht mehr zu träumen gewagt. Und dann haben sie es 2021 doch gemacht. Aber mit Comeback-Album und auch gleich wieder einem Top-10-Hit, I Still Have Faith in You. Auch Take That haben sich lange Zeit gelassen nach der Trennung. 10 Jahre später, dann ohne Robbie Williams, haben sie sich zurückgemeldet und bewiesen, es geht auch ohne den Spaßvogel. Es war der Start, sowas wie eine zweite Karriere für die Boyband. Mittlerweile sind reife Männer draus geworden. Das war 2006, der große Comeback-Hit für Take That, Patience. Spektakulärste Comeback für einen längst eingemotteten Song gab's dank der Netflix-Erfolgsserie Stranger Things. 37 Jahre nach der ersten Veröffentlichung kam Running Up That Hill in der gleichen Version wieder auf Platz 1. Am meisten gefreut hat sich wahrscheinlich Kate Bush. Und ob sie das große Comeback schaffen, weiß im Moment noch keiner. Sie wollen es auf jeden Fall nach einem Vierteljahrhundert nochmal versuchen. Im nächsten Jahr melden sich Orange Blue mit neuer Musik und einer Deutschlandtour zurück. Damals waren sie das Traumpaar für gefühlvolle Balladen. Talent verliert man ja nicht, da dürfen wir also gespannt sein. Hier ist ihr schönster Kuschelsong bisher. She's Got That Light auf Antenne Bayern.

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16: Jawohl, mit der A7 Würzburg Richtung Ulm, immer noch zwischen Würzburg-Estenfeld und Biebelrieder Kreuz. Bergungsarbeiten, ihr werdet an der Unfallstelle vorbeigeleitet. 3 Kilometer Stau. Wenn ihr auf der A8 unterwegs seid, Stuttgart Richtung München, zwischen Augsburg-West und Friedberg, hier liegen große Reifenteile auf der Straße und die rechte und die Standspur sind blockiert, da der defekte LKW. A8 Salzburg-München in Richtung München vor Rosenheim, 7 Kilometer Stau. Ihr braucht 35 Minuten länger und A9 Berlin Richtung Nürnberg. Zwischen Markt Schorgas und Dreieck Bayreuth-Kulmbach, 8 Kilometer Stau, 13 Minuten länger. Die neuesten Blitzer bayernweit, nur bei uns. A96 bei Erkheim im 100er-Bereich, B286 Niederwehren 100 und Nürnberg-Breslauer Straße 50. Staus und Blitzer kostenlos melden, 0800 994 9000.
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Shakiras aktuellen Hit spiele ich gleich. Dazu eine Hardrock-Band, die fast aus Versehen einen Riesenhit hatte in den 90ern. Und Harry Styles, Bayerns meiste Musik, geht weiter nur hier auf Antenne Bayern. 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

Mai war das ein Durcheinander in den 90ern. Viele wollten sich die Band mit diesen wunderschönen Balladen auch mal live anschauen und haben sich Tickets gekauft, um dann ihren Ohren nicht zu trauen, denn es gab keine sanften Klänge, sondern knüppelharten Gitarrensound und Headbanging. Wäre besser gewesen, mal ins Album reinzuhören, denn Mr. Big sind alles andere als eine Schmuseband, eigentlich eher Hardrocker. Aber die Balladen waren am erfolgreichsten. Wild World auf Antenne Bayern. Now

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12: Ja, und heute haben wir wirklich das perfekte Herbstwetter. Viel Sonne, kaum eine Wolke am Himmel und angenehme 16 Grad am Nachmittag. In Ochsenfurt, in Unterfranken und in Memmingen im Allgäu sind es 15 Grad gerade. In Plattlingen, Niederbayern haben wir 12 Grad. Und morgen gibt es dann einen Mix aus wirklich allem. Erst starten wir mit viel, viel Sonne. Später zieht sich dann immer mehr zu mit Wolken und auch etwas Regen.
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14: Hallo. Immer mehr Kinder und Jugendliche in Bayern leiden an ADHS. Jungs sind von dieser Hyperaktivitätsstörung öfter betroffen als Mädchen. Konkret haben Ärzte in Bayern 2024 bei mehr als 34.000 jungen Menschen im Freistaat ADHS festgestellt. Das sind 17% mehr als im Jahr zuvor. Dabei haben Jungs etwa doppelt so oft die Diagnose bekommen. Kinder mit ADHS konzentrieren sich schwer und sind oft sehr unruhig. Je eher das erkannt wird, umso besser für die betroffenen Kinder. Daher sei es wichtig, heißt es bei der DAK in Bayern, dass Eltern, Kinderärzte und Schulen hier gut zusammenarbeiten.
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14: Unmittelbar nach dem Rücktritt von Arbeitsministerin Bärbel Baas mahnt der CSU-Fraktionsvorsitzende im Bayerischen Landtag Klaus Holleczek zur Eile bei den anstehenden Reformen. Der Gesetzentwurf zum Rentenpaket sollte möglichst bald vorliegen. Das müsse noch im Oktober geschehen, sagte er dem Tagesspiegel. Unionspolitiker werfen Baas das Verschleppen von Reformen vor. Sie selbst hatte ihren Rücktritt vom Ministerposten und auch als SPD-Vorsitzende mit dem Tod ihrer Stieftochter begründet, aber auch mit öffentlichen Angriffen auf sie selbst. Ihr Nachfolger wird der frühere rheinland-pfälzische Ministerpräsident Alexander Schweizer werden. Und gerade äußerte sich auch Kanzler Merz bei NTV.
15: Wir brauchen zu den Vorhaben der Regierung jetzt schnelle Entscheidungen. Die Debatte über diese Projekte, der Streit bringt Unruhe nicht nur in die Parteien und in die Regierung, sondern auch in die Bevölkerung. Aber wenn wir diese Entscheidung getroffen haben, dann wird im Land auch wieder etwas mehr Ruhe einkehren.
14: Bundeskanzler Merz. Briefe werden offenbar deutlich teurer. Laut Bundesnetzagentur könnte das Porto nächstes Jahr um mehr als 20% steigen. Wenn die Deutsche Post den Plänen der Netzagentur folgt, dann könnte ein Standardbrief etwa 1,14 Euro kosten. Und auch Pakete sollen spürbar teurer werden. 19 Jahre nach dem Verschwinden von Kerstin Lee Lengli aus Berg sucht die Polizei heute noch in einem weiteren Waldstück bei Sulzbach-Rosenberg nach der vermissten Frau. Bayern-Reporterin Tanja Hucker in der Oberpfalz.
16: Die Polizei hat einen Hinweis bekommen, wo die vermisste Frau liegen könnte. Zwei Orte wurden genannt. Am ersten bei Kadenzhofen haben die Beamten letzte Woche menschliche Überreste gefunden. Ob die von Kerstin Lee Lengli stammen, wird noch untersucht. Der zweite Ort ist in der Nähe des Waldfriedhofs in Sulzbach-Rosenberg. Hier laufen gerade die Grabungsarbeiten. Von der 19-Jährigen fehlt seit 2007 jede Spur.
14: Und das trendet gerade online. Was für ein Naturschauspiel. Über St. Engelmar im Bayerischen Wald waren am Wochenende bunte Polarlichter zu sehen. Sie entstehen, wenn Sonnenstürme geladene Teilchen zur Erde schicken, die in der Atmosphäre dann auf Atome treffen und diese zum Leuchten bringen. Sauerstoff leuchtet grün und rot und Stickstoff violett. In Bayern gab es zuletzt häufiger solche Polarlichter, weil die Sonne seit 2024 besonders aktiv ist und immer wieder Sonnenstürme in Richtung Erde schickt.
17: Das Antenne Bayern Verkehrszentrum. Wir wollen, dass ihr gut ankommt. Vorsicht bitte, wenn ihr auf der A3 unterwegs seid. Nürnberg Richtung Passau zwischen Laber und Nittendorf ist gerade ein Unfall passiert. Die linke Spur ist gesperrt. Mehrere Fahrzeuge beteiligt. Auf der A7 weiterhin Würzburg in Richtung Fulda zwischen Estenfeld und Kreuzbiebelried Richtung Ulm. Ein umgestürzter LKW, 3 Kilometer Stau. Ihr werdet an der Unfallstelle vorbeigeleitet. A9 Berlin Richtung Nürnberg zwischen Markt Schorgas und Dreieck Bayreuth-Kulmbach. 6 Kilometer Stau, 12 Minuten länger und die neuesten Blitzer bayernweit. Nur bei uns B173 Schwarzenbach am Wald, Nersingen, Augsburger Straße, Landau, alte Umgehungsstraße. Staus und Blitzer kostenlos melden. 0800 994 9000.
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11: Und Mark Forster an seinem aktuellen Hit hat da mal wieder alles 100% gemacht. 3 Autoren haben ihn geschrieben und man hört echte Violinen, Bratschen und ein Cello. Das große Orchester musste also ran, hat funktioniert.

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1: Die Niki aus Rosenheim, habe ich gehört, bewirft sich als Moderatorin bei uns. Das kommt ja gar nicht ungelegen, weil wir müssen ja ab Mittwoch auf unsere liebe Kollegin Evi Ott erstmal verzichten aus dem Vormittag. Ich springe deshalb ein und fange dann schon um 9 Uhr an mit der Sendung. Also so lange halt, bis die Niki übernimmt.
2: Du hast aber schon mitbekommen, dass sie nur kommt, wenn die Backstreet Boys ins Studio eingeladen werden. Also, da hätte ich natürlich auch nichts gegen. Von mir hast du ein Ja, Niki.
3: Ja, genau. Nein, selbstverständlich komme ich auch ohne die Backstreet Boys, ist doch klar. Natürlich.
1: Warum glaubst du denn, eine gute Radiomoderatorin zu sein? Also, ich höre da schon was raus, aber sagst du mir mal.
3: Ja, ich meine, mir fällt halt immer was Gutes ein. Ich lieb's, also ich finde tatsächlich, Radio ist so ein wichtiges Kommunikationsmittel. Ihr macht eure Sache super cool.
1: Ihr führt hier ein Bewerbungsgespräch, Jule, ist dir aufgefallen, ne?
2: Ich merk schon, ich wollte schon sagen. Ui, das ist so ernst.
3: Sehr clever. Ob da mein Arbeitgeber aber vielleicht was dabei hat? Ich glaube schon. Aber so ein Schnupperpraktikum wäre ja mal was.
1: Ja, also als Jule angefangen hat, die hat ja gedacht, man hängt den ganzen Tag mit Stars rum. So, das ist so die Radioarbeit. Und irgendwann hat sie gemerkt, huch, man muss ja auch mal wirklich was arbeiten.
2: Ja, aber so ein paar Stars trifft man ja auch, ne? Niki, erzähl mal, wie war das Konzert der Backstreet Boys? Du bist ja extra dafür nach Düsseldorf gefahren.
3: Genau, ich war am 26.09. Also ich bin in Nacht- und Nebelaktion erst zu meinen Eltern nach Paderborn, habe meine Freundin dann eingepackt. Und es war magisch. Man kann das nicht anders sagen. Das war einfach nicht von dieser Welt. Das ist absolut gigantisch gewesen.
1: Ein Wahnsinns-Hype wieder, weil die waren ja auch schon mal, also irgendwann waren die auch mal zwischen den 90ern und jetzt so, dass man gesagt hat, mein Gott, gibt's die immer noch? Und jetzt plötzlich geht so wieder die Post ab. Das ist schon Wahnsinn.
3: Ja, würde ich auch gerne nochmal dabei sein.
1: Dann gibt's jetzt dank dir ein bisschen Gänsehaut für alle Fans der 90er und der unverwüstlichen Backstreet Boys. I Want It That Way auf Antenne Bayern. Ja. Bis dann, Niki, ne? Wir hören uns.
3: Vielen Dank und ich wünsche euch einen wunderschönen Tag. Yeah.

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16: Ja, und bitte Vorsicht, gerade auf der A7 Würzburg-Ulm beim Bielefelder Kreuz noch Stau. Hier 2 Kilometer, ihr braucht 15 Minuten länger. Die neuesten Blitzer bayernweit nur bei uns, und zwar in der Oberpfalz auf der A93 bei Weiden, B303 bei Sonnefeld und an der Blumenkapelle. Oh, das ist aber schön, in Tannhausen. Staus und Blitzer kostenlos melden 0800 994 9000.
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Also ich hoffe, euch geht's auch so. Aber ich finde, dieser Arbeitsmontag geht schneller rum als gedacht, oder? Vielleicht liegt's ja an der guten Musik. Bayerns meiste Musik für den Job hier auf Antenne Bayern. Gleich kommt außerdem der Gänsehautmoment des Tages aus Bayern. Bleibt unbedingt dran. Jetzt noch Kelly Clarkson, Because of You.

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0: Für eine Schule in Bayern ist es heute ein ganz besonderer Tag. Vor wenigen Monaten mussten sie das erleben, was niemand erleben will. Einen Amoklauf, der ganz Bayern erschüttert hat. Wir erinnern uns, mehrere Schülerinnen und Schüler sind dabei verletzt worden. Der Schulalltag war vom einen auf den anderen Moment natürlich nicht mehr wie vorher. Gott sei Dank, kann man sagen, sind alle wieder wohlauf, gehen auch wieder in den Unterricht und finden so langsam in den Alltag zurück. Aber dieses Schicksal, dieser Schmerz, das, was ganz Bayern bewegt und so viele Menschen berührt hat, dass sowas passiert, das sitzt natürlich tief. Alle haben sich hinter diese Schule gestellt. Und sowas hat es wirklich noch nie gegeben. So viele wollten, dass dort so schnell wie möglich wieder Alltag einkehrt, Freude und Leichtigkeit zurückkommt. 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Wir bringen die Stars mit und sorgen für gute Laune. Und genau das war's, was alle dem Welfen-Gymnasium in Schongau gewünscht hätten an dieser Stelle und haben deshalb alle wie wild für diese Schule gewotet. Im Juli wäre es aber für alle, für die Schüler, für Lehrer, für Eltern viel zu früh gekommen und deshalb haben wir uns mit allen verständigt und gesagt, dass sie einen ganz besonderen, einen extra Schulhof-Gig bekommen, wenn wirklich alle in Schongau bereit dafür sind. Und heute war es soweit. Alle Schüler konnten dabei sein und haben zusammen mit Megastar Nico Santos eine wilde Party auf dem Schulhof gefeiert.
1: Servus Stefan, da ist der Basti und ich war auch dabei und ich sag dir eins, es war mega. Also der Himmelfahrer hat auch zugeschaut, wir haben einen Wahnsinnsglück mit dem Wetter gehabt. Also so schön, blauer Himmel, Sonnenschein. Es war gefühlt Sommer und Nico Santos wie immer, einfach ein geiler Typ, der hat abgeliefert. Der war vorne bei den Kindern gestanden, in der ersten Reihe, mitten in der Menge, hat nur Autogramme geschrieben bis zum Schluss. Also einfach richtig, richtig cool. Und die Kinder waren wirklich hin und weg, strahlende Augen. Es war der Hammer.
0: Das tut so gut, das da zu hören. Also ganz liebe Grüße, ihr habt es euch echt verdient, Schongau.
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31: Das Antenne Bayernwetter. 15 Grad haben wir in Hammelburg in Unterfranken, 14 sind es in Geisenhausen in Niederbayern und 13 in Ottobeuren im Allgäu. Die Tage jetzt oft Sonne dabei, aber auch Wolken- und Regenschauer. In der Nacht eisig, teilweise auch mit Frost und ab Mittwoch wird es auch tagsüber wieder wärmer.
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31: 15 Uhr. Der Freistaat steht heute im Zeichen der Vorbeugung. Es ist Bayerischer Präventionstag. Tanja Nowak.
33: Da geht es zum Beispiel um Ernährung oder auch Bewegung. Denn viele Krankheiten kommen ja schleichend und könnten durch rechtzeitige Vorsorge verhindert werden. Und das am besten schon bei den Kindern. Und es geht auch um das Thema Sucht, sagt Gesundheitsministerin Gerlach. Insgesamt gibt es im Freistaat mehr als 430 Veranstaltungen.
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33: Der Rücktritt von Bärbel Baas hat nicht nur die SPD erschüttert. Nun soll die gesamte Parteiführung neu gewählt werden. Das kündigte der SPD-Vorsitzende Klingbeil am Mittag an. Die Doppelspitze soll bleiben.
0: Das habe ich im Präsidium heute sofort gesagt, dass es mit mir kein Wackeln an der Doppelspitze geben wird. Klares Bekenntnis, ich habe damals als Generalsekretär diese Doppelspitze eingeführt und ich halte sie auch für richtig. Das ist sehr klar und deswegen wird es natürlich auch auf einem Bundesparteitag jetzt eine Doppelspitze geben, die an die Spitze der SPD gewählt wird.
33: Der Fall um die verschwundene Katina im Landkreis Forchheim bleibt weiter mysteriös. Seit heute steht der 75-jährige Lebensgefährte zum zweiten Mal vor Gericht, bei einer Reporterin Birgit Behringer in Oberfranken.
1: Der Angeklagte schweigt. Wie schon im ersten Prozess, damals wurde er wegen Totschlags verurteilt. Der Bundesgerichtshof hob das Urteil aber auf, weil es womöglich andere Erklärungen für das Verschwinden von Katina vor zwei Jahren gibt, die nicht geprüft wurden. Die Staatsanwaltschaft glaubt, dass der Angeklagte die 33-Jährige im Streit über die gemeinsamen Auswanderungspläne umgebracht hat.
33: Für die Umstellung auf klimafreundliches Leben und Wirtschaften braucht es nach einer Untersuchung in Deutschland Investitionen von 6.000 Milliarden Euro innerhalb von zwei Jahrzehnten. Das hat das Prognos-Forschungsinstitut im Auftrag der Förderbank KfW berechnet. Die bisherigen Ausgaben müssten sich damit mehr als verdoppeln. Und das trendet gerade online, der goldene Oktober. Zum dem Hochdruckeinfluss sei Dank gibt's einen richtig schönen sonnigen Wochenstart. Und zum Ende der Woche nochmal ganz viel Sonne. Im Netz posten jetzt viele Bilder in der Natur. Die Wälder leuchten so schön in Gelb, Orange und Rot. Und die Landschaft wirkt irgendwie wie vergoldet. Spaziergänge, Wanderungen durch bunte Laubwälder und dann Herbstmusik mit so leichter Melancholie dazu. Viele genießen einfach nochmal die letzten Sonnenstrahlen im Biergarten oder bei den Ausflügen.
2: Da wird Christian Franz auch immer so romantisch. 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
3: Brauche ich gar nicht mehr rausgehen. Einfach Bilder anschauen, ist doch genauso schön. Auf der A3 Nürnberg-Passau zwischen Neumarkt und Neumarkt-Ost. Vorsichtendefekt des Wohnmobils 0800 994 9000.
4: Hallo, hier ist die Julia. Ich wollte euch melden. A93 Regensburg Richtung Holle, da ist der Pfaffensteiner Stunde gespielt. Jetzt haben wir es. Genau, Umfahrung ist möglich, allerdings staut sich das überall mittlerweile.
3: So, kommen wir jetzt gemeinsam, Lisa. Der Pfaffensteiner Tunnel
2: ist gesperrt. Ist
3: gar nicht so einfach. Danke dir, Julia. Auf der A7 Würzburg Richtung Ulm zwischen Estenfeld und Biebelrieder Kreuz Sperre wegen Berg. Bergungsarbeiten bis um 6 und danke Oliver, B17 Landsberg-Augsburg bei Göggingen, Unfall, 6 Kilometer Stau. Die neuesten Blitzer bayernweit, nur bei uns in Mittelfranken, Höchstadt an der Eisch-Bahnhofstraße, im Allgäu, Kempten, Altusriederstraße wird geblitzt und vielen Dank Alex bei der Romba-Strecke in Vilsbiburg. Staus und Blitzer kostenlos melden 0800 994 9000.
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2: Sag mal, schon wieder beieinander. Millennium Hit gibt's gleich. Flashback gibt's dazu.
3: Und was noch?
2: Hit von heute jetzt.
3: Danke.

0: beste Musik mit Britney für euch hier auf Antenne Bayern. Und gleich gibt's die aktuelle von Joe. Und das ist eine Nachricht, die hat heute mal eingeschlagen wie eine Bombe. Bundesarbeitsministerin Bärbel Baas tritt zurück. Sie muss den Tod ihrer Stieftochter verarbeiten, sagt sie, fühlt sich auch vielen Angriffen ausgesetzt und ihr fehlt einfach gerade die Kraft für dieses Amt. Gerade vom Koalitionspartner der Union gab es auch immer wieder Kritik, sie würde Reformen blockieren. Tanja Nowak aus unserer Antenne Bayern Nachrichtenredaktion. Kann dieser Rücktritt jetzt auch eine Chance sein für Land und Regierung?
1: Ja, also tatsächlich haben viele Bärbel Baas mal hart formuliert als Betonwand gesehen. Da sind Reformpläne teilweise abgeprallt. Beispiel, die Höchstarbeitszeit, die 40 Stunden sollten flexibler verteilt werden, also mal 10 Stunden am Mittwoch, dafür dann nur 6 Stunden am Donnerstag. Das war im Koalitionsvertrag, aber Baas wollte am klassischen 8-Stunden-Tag festhalten und da waren die Fronten echt verhärtet.
0: So, dann haben wir das Thema Rente natürlich.
1: Ja, klar, gibt es immer mehr Rentner und weniger Beitragszahler. Das System braucht unbedingt Reformen. Merz sagt, die Rente wird künftig nur noch eine Art Basisabsicherung sein. Den Lebensstandard zu halten, das wird schwer. Für Baas soll die Rente aber eine tragende Säule bleiben. Sie sieht zum Beispiel eine zusätzliche Absicherung mit Aktien in der Altersvorsorge eher kritisch. Aber es muss jetzt langsam eine Lösung her.
0: So, der Neue im Amt soll jetzt Alexander Schweizer werden.
1: Ja, der ehemalige Ministerpräsident von Rheinland-Pfalz kann als Minister natürlich frischen Wind in die echt festgefahrenen Gespräche reinbringen. Aber er muss sich natürlich auch erstmal einarbeiten. Vielleicht platzt dann der ein oder andere Knoten. Die Zeit drängt. Es braucht jetzt wirklich diese Reformen. Aber klar ist halt auch, eine Koalition ist mehr als nur ein Arbeitsminister.
0: Also, das bleibt spannend und wir verfolgen das Ganze natürlich für euch hier.

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19: Das Antenne Bayern Wetter. Wir haben aktuell 14 Grad in Germering in Oberbayern, 13 in Neumarkt in der Oberpfalz und 12 sind in Bindlach in Oberfranken. Und die Tage sind jetzt ganz gemischt. Teilweise Sonne mit dabei, teilweise dann auch mal ein Regenschauer und nachts kalt mit Frost und tagsüber wird es ab Mittwoch wieder wärmer. alles hat einen Blick für euch. Dieser Christian Franz im Antenne Bayern Verkehrszentrum. Wir wollen, dass ihr gut ankommt.
11: Und Metallteile, die liegen auf der A8 München-Salzburg zwischen Ramersdorf und Neubiberg. Vorsicht bitte. A7 Würzburg Richtung Ulm, die ist gesperrt zwischen Estenfeld und Biblitheder Kreuz bis 18 Uhr wegen Bergungsarbeiten. Hier ist ein LKW umgestürzt. Und A8 München-Stuttgart zwischen Augsburg Ost und West. Unfall, die rechte Spur gesperrt, 2 Kilometer Stau. Baustellenstau, die Rosi auf der A8 Salzburg Richtung München zwischen Fraßhof und Rosenheim. 6 Kilometer Stau, 20 Minuten länger. B17 Landsberg-Augsburg zwischen Königsbrunn und Pfersee Süd. Unfall, 6 Kilometer Stau. Ihr braucht eine Stunde hier länger, also das Zeit einplanen. Die neuesten Blitzer bayernweit. Nur bei uns einmal Hello, der Markus.
20: Zwischen Bayreuth und Weidenberg wird gerade bei Untersteinach, Höhe Sandwerk, ein Blitzer aufgebaut.
11: Markus, danke, noch einer.
21: Hallo Christian, hallo Lisa.
11: Hi.
21: B17 von Augsburg nach Landsberg.
11: Jo.
21: Kurz vor dem großen Kreisel in Landsberg, in der 80er-Zone, steht ein Blitzer.
11: Danke, Markus, danke. Und Oliver, ihr beide seid das beste Trio. Staus und Blitzer kostenlos melden. 0800 994 9000.
19: Hat's oft genug gehört, dann wird man irgendwann witzig.
11: Glaubt man's auch.
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19: Lieben wir doch, wie ihr alle dabei seid und mitmacht. Wir hören gleich Dasha Hurts mit dabei und

0: Antenne Bayern und gleich gibt es Sunrise Avenue. Und heute Mittag haben hunderte Schüler am Welfen-Gymnasium in Schongau einen wirklich unvergesslichen Tag erlebt. Mit einem echten Megastar, mit Nico Santos.
1: Schongau, seid ihr gut drauf?

0: was für eine Stimmung, oder? So viele junge Menschen haben es einfach gefeiert. Genau die, die noch vor wenigen Monaten einen Amoklauf von ihrer Schule erleben und verarbeiten mussten. Das hat damals ganz Bayern bewegt, so viele von euch berührt. Puh, dass sich wirklich alle hinter diese Schule gestellt haben und für sie gewotet haben, damit die Kids mit den Antenne Bayern Schulhof-Kicks möglichst schnell einfach wieder Leichtigkeit und Freude erfahren. Was nach Rücksprache mit allen Beteiligten im Juli aber einfach noch nicht ging. Das haben wir jetzt gemacht. Zusätzlich einen extra Antenne Bayern Schulhof-Kick mit allen Schülerinnen und Schülern, mit allen Lehrern. Und auch mit dabei die beiden Mädels, die noch länger im Krankenhaus sein mussten. Azubi Basti, du warst heute in Schongau mit dabei.
1: Servus Lisa. Hi. Ja, die Schüler haben einen wunderbaren Eindruck gemacht. Die haben sich alle gefreut. Es war wie bestellt Sonnenschein und blauer Himmel.
0: Toll.
1: Und Nico Santos hat wieder performt wie immer.
0: Ja. Jetzt haben wir extra gewartet, bis wirklich alle dabei sein konnten.
1: Und ich glaube, das war auch gut so, weil wenn wir da im Juli schon hergefahren waren, dann wäre wahrscheinlich die Stimmung gedrückt gewesen.
0: Ja.
1: Jeder hätte es im Hinterkopf gehabt, wieso wir heute da sind. Und ich glaube, heute kann jeder von den Schülern befreit aufspulen, sage ich mal, und sich einfach nur an dem gefreien, was halt passiert.
0: Richtig schön. Einfach ein toller Tag mit nur positiven Vibes und richtig tollen Erinnerungen für alle in Schongau. Und genau so soll es doch sein.
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10: Das Antenne Bayern-Wetter mit 14 Grad in Werting in Schwaben, 14 in Schonungen in Unterfranken und 13 haben wir in Eggenfelden in Niederbayern. Die nächsten Tage, da ist Sonne dabei, aber es ziehen auch mal Regenschauer durch. Mittwoch wird dann tagsüber wieder milder und die Nächte jetzt sauber kalt. Heute Nacht auch immer mal Bodenfrost möglich.
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10: Um 16 Uhr in der Oberpfalz, da sind jetzt in den nächsten Wochen ganz schön viele Soldaten unterwegs. Tanja Nowak.
11: Die US-Armee führt ein Großmanöver durch. Rund 1000 Soldaten nehmen daran teil. Sie kommen auch aus Großbritannien und aus den Niederlanden. Diese gemeinsamen Militärübungen, unter anderem auch mit Panzern, gibt es in gleich mehreren Landkreisen. In Amberg-Sulzbach, Neumarkt, Neustadt an der Waldnaab, Regensburg und auch Schwandorf. Die Soldaten trainieren außerdem Hubschrauberlandungen, auch außerhalb der Truppenübungsplätze und auch nachts.
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11: Der frühere Regierungschef von Rheinland-Pfalz, Alexander Schweitzer, übernimmt als Nachfolger von Bärbel Baas das Bundesarbeitsministerium. Er gilt als Rentenrebell, vor allem bei der Rentenreform dürfte er auf Änderungen bestehen. Die SPD-Parteispitze soll im Winter dann neu besetzt werden. Auch Co-Chef Klingbeil will sich dann zur Wahl stellen. Baas hatte beide Ämter heute überraschend aufgegeben und das mit dem Tod ihrer Stieftochter und auch öffentlichen Angriffen aus der Union begründet. Heute findet zum zweiten Mal der Bayerische Präventionstag statt. Dabei dreht sich in mehr als 430 Städten Veranstaltungen alles um Vorbeugung. Es geht zum Beispiel um Ernährung oder auch Bewegung. Gesundheitsministerin Gerlach will aber auch die mentale Gesundheit stärken.
12: Das hat auch was mit unserem gesellschaftlichen Zusammenhalt zu tun. Ob das Vereine sind, ob das einfach Strukturen sind, die, wenn ich mich einfach an meine Jugend erinnere, mir auch immer Halt gegeben haben, weil ich immer eingebunden war in ein ehrenamtliches oder sportliches Geflecht, das mich auch mental getragen hat.
11: Auch neue Zahlen der AOK zeigen, dass in Bayern die Fehltage wegen psychischer Erkrankungen immer mehr werden. Morgen Abend spielt der FC Bayern München in der Champions League gegen Viking Stavanger. Und weil die Norweger im heimischen Stadion auf Kunstrasen spielen, findet das Abschlusstraining der Bayern ausnahmsweise nicht zu Hause, sondern im Stadion des Gegners statt, um sich schon mal darauf einzugrooven. Die Mannschaft ist mittlerweile in Norwegen angekommen, da hat es gerade milde 11 Grad. Und das trendet gerade online. Craft Attack ist eines der bekanntesten deutschen Minecraft-Projekte. Seit 2014 treffen sich jedes Jahr zahlreiche YouTuber, Streamer und Content-Creator auf einem gemeinsamen Minecraft-Server. Da bauen sie dann eigene Häuser und Städte, erleben Abenteuer, spielen Streiche und sorgen für unterhaltsame Geschichten und auch Rivalitäten. Das Besondere, jeder Teilnehmer produziert eigene Videos oder auch Livestreams, sodass Zuschauer dann das Geschehen aus ganz unterschiedlichen Perspektiven verfolgen können. Craft Attack verbindet damit Gaming, Entertainment und auch die komplette deutsche Creator-Szene. Das Projekt erreicht über die verschiedenen Creator ein Millionenpublikum.
13: Christian Franz für euch im Antenne Bayern Verkehrszentrum. Wir wollen, dass ihr gut ankommt.
14: Ja, die A7 ist ja gesperrt, Würzburg-Ulm zwischen Espenfeld und Biebelrieder Kreuz und deshalb auf der B19 der Umleitungsstrecke hier bereits ab der A7 bis rein nach Würzburg Stau. Ihr braucht hier über eine Stunde momentan länger für die Umleitung. A8 Salzburg-München zwischen Fraßdorf und Rosenheim 6 Kilometer Stau. Ihr braucht hier 21 Minuten länger durch vor Rosenheim durch den Stau Rosi. B17 Landsberg-Augsburg zwischen Königsbrunn-Nord und Leiter Hofen-Pfersee Süd. Auch hier Vorsicht, 6 Kilometer Stau. Bitte hier mindestens 25 Minuten mehr einplanen. Die neuesten Blitzer Bayern meinten nur bei uns auf der B26 Unterfranken, Forst in der Lorastraße und noch ein Anruf.
15: Also ihr zwei.
13: Hi.
15: Von Kulmbach Richtung Bayreuth in Unterbrücklein rechts in der Bushaltestelle 50er Zone steht ein Blitzer.
14: Gnade.
15: Ihr zwei seid ein tolles Trio.
14: Siehst du, es sind doch ein Trio zwei. Staus und Blitzer kostenlos melden 0800 994 9000.
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13: Ach, ich liebe euch. Gleich ein Millennium mit. Flashback. Kommt aus den 90ern. Und die ist von heute dabei.

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1: Beste Musik mit Luis Fonsi und gleich die Spin-Doctors dabei. Im Freitag, da ist heute ein ganz besonderer Tag, Präventionstag. Was da heute alles ansteht, gleich in unseren Antenne Bayern Nachrichten um 9:30. Und jetzt müssen wir uns irgendwo kurz das vorstellen, bildlich. 2 2 0 0 0. 22.000. 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
1: 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Die richtige auf die Frage, was ist das hier? Nochmal. Habt ihr eine Idee, was es ist? 22.000 Euro ist sie wert. Das ist schon krass und ganz wichtig. 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
1: Taylor Swift mit Patient Zero.
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15: Das Antenne Bayernwetter, 13 Grad haben wir in Cham in der Oberpfalz, 13 in Kronach, Oberfranken und 11 sind in Reitenwinkel in Oberbayern. Die Tage jetzt mit Sonne, morgen dann auch mal Wolken- und Regenschauer mit dabei. In der Nacht ganz schön eisig, teilweise Frost und ab Mittwoch tagsüber auch wieder ein bisschen wärmer.
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16: Die Handwerkskammer Schwaben sorgt sich um die Bildungsqualität, denn immer mehr Jugendliche in Deutschland verlassen die Schule ohne Abschluss. In Handwerksbetrieben zeigt sich laut der HWK, dass vielen jungen Leuten wichtige Grundkenntnisse in Lesen und Rechnen fehlen und damit die Basis für eine Ausbildung. Die Kammer fordert, dass vor allem die Mittelschulen gestärkt werden müssen. Markus Peperl, Augsburg.
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17: Im ganzen Freistaat finden heute Aktionen zum Bayerischen Präventionstag statt, auch hier in Berchtesgaden. Die Volkshochschule bietet zum Beispiel heute Abend 2 kostenlose Kurse an. Bei der Atempause geht es um einfache Atemtechniken für mehr Ruhe und Konzentration im Alltag. Außerdem steht ein Pilateskurs für eine bessere Haltung und mehr Beweglichkeit auf dem Programm. Oskar Otten, Berchtesgaden.
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18: Der Engelsgruß in der Nürnberger Lorenzkirche soll bald wieder abheben und unter der Decke schweben. Die besonders schöne Holzarbeit des Bildhauers Veit Stoß war jetzt fast 2 Wochen am Boden. Dekoration, weil sie gereinigt und gepflegt wurde. Aber am Abend soll der Engelsgruß wieder mit einer historischen Winde hochgezogen werden. Birgit Behringer, Nürnberg.
15: Und jetzt die Meldung der Stunde aus unserer Nachrichtenredaktion, Tanja Nowak.
19: Bayern will die Sicherheitswacht weiter ausbauen und strebt 2000 Mitglieder an. Aktuell engagieren sich gut 1400 Ehrenamtliche in 270 Städten und Gemeinden. Innenminister Herrmann betont die wichtige Rolle der Sicherheitswacht für das Sicherheitsgefühl der Bevölkerung.
15: Christian Franz für euch im Antenne Bayern Verkehrszentrum. Wir wollen, dass ihr gut ankommt.
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21: Ja, hallo, hier ist der Christian. Hi. Ich habe einen Stau und zwar auf der A9 von Halle Leipzig Richtung Nürnberg zwischen Markt Schorgast und Bad Berneck.
20: Okay.
21: Vor der Baustelle Bad Berneck an der Bad Bernecker Brücke. Plus 7 Minuten Zeitverzögerung.
20: Danke dir, Christian. Dann die A7 Würzburg-Fulda zwischen Bad Kissingen, Obertulber und Wildflecken. Unfall gerade erst passiert. Die rechte Spur ist gesperrt. Gesperrt bleibt auch die A7 Würzburg-Ulm zwischen Estenfeld und Biebelrieder Kreuz noch bis 6. Deshalb hier Stau auch auf der B19 in Richtung Würzburg. Das ist die Umleitungsstrecke. Ihr braucht hier eine Stunde länger. A8 Salzburg-München in Richtung München. Zwischen Fraßdorf und Rosenheim die Dauerbaustelle. Vor Rosenheim der Stau Rosi. 6 Kilometer lang. 32 Minuten braucht ihr länger. Dann haben wir die neuesten Blitzer bayernweit. Nur bei uns in Burgkirchen an der Alz. Dann einer steht in Oberbayern, Ingolstadt am Stadtweg. Oberfranken A73 bei Bamberg und in der Oberpfalz A93 bei Weiden. Staus und Blitzer kostenlos melden. 0800 994 9000.
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15: Herrlich ist es, ihr alle dabei seid. Sonst wären wir ja ganz alleine. Stellt euch mal vor, der Christian, Franz und ich. Oh Gott. Gleich die ganz Neue dabei von Cat's Eye. Wir hören Michael Schulte, Jessica Volker. Wenn du dein Mikro anmachen würdest, wird's helfen.
20: Das soll ja nicht jeder hören.
15: Ja, okay.

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0: viel Spaß, oder? Das ist Bayerns beste Musik mit der ganz neuen von Cat's Eye. Und gleich hören wir Rob Thomas.
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0: Freue ich mich, dass ihr am Start seid. So einen ganz typischen Satz, den sagt ihr mir und ganz Bayern. Irgendeinen aus eurem Berufsleben. Und ich sag euch dann, was ihr arbeitet. Und alle raten mit. Hier ist die Lisa. Wer ist denn jetzt dabei? Hi.
2: Hallo Lisa, hier ist die Bianca.
0: Hi Bianca, woher?
2: Ich bin aus Kirchweidach, aus Oberbayern.
0: Aus Oberbayern. Dein Satz?
2: Ich bin schon wieder da, bin schon da.
0: Ich bin schon wieder da, bin schon da. Oh, das hört sich an, als hättest du so einen Laden und dann hängt da dran, dass du gerade irgendwie kurz ins Lager musstest oder so.
2: Nein.
0: Hast du mit Kindern zu tun?
2: Auch ja.
0: Auch. Aber wenn, dann warst du ja kurz weg.
2: Genau.
0: Und wo warst du? Warst du kurz einmal bieseln vielleicht oder so?
2: Nein.
0: Also du musst auch immer mal kurz weg, oder?
2: Genau.
0: Kühlhaus.
2: Nein, ich sag 4 Räder.
0: Du machst Krankentransporte bestimmt.
2: So in die Richtung, ja. Ich bin Kleinbusfahrerin für geistig und körperlich behinderte Personen.
0: Na, und wann sagst du dann den Satz?
2: Wenn ich genau zu den Werkstätten hinfahre oder zu den Personen nach Hause oder zu den Wohnheimen und ich steige aus, die warten ja schon.
0: Ja.
2: Die warten schon auf dich und wenn sie dich sehen, die schenken dir danach ein Lächeln und alles.
0: Und zwar das Purste, das man sich nur vorstellen kann, gell?
2: Genau, da kannst du nur so schlechte Laune haben, wenn die dich anlächeln, ist alles vergessen.
0: Richtig schön. Hey du Liebe, dann hoffe ich, dass dir bewusst ist, wie viele Menschen du am Tag glücklich machst.
2: Ja, das ist mir bewusst und mir ist auch bewusst, wie glücklich die mich machen.
0: Was sagt ihr denn immer in eurem Job? Gern her damit über die 0800 994 1000. Wir freuen uns auf euch hier auf Antenne Bayern.

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6: Antenne Bayernwetter, wir haben 14 Grad in Marktheidenfeld in Unterfranken, 13 sind es in Pfaffenhofen an der Rot in Schwaben und 10 in Zwiesel in Niederbayern. Und die nächsten Tage geht es einfach so ein bisschen gemischt weiter. Es ist die Sonne dabei, aber es kann dann auch mal einen Regenschauer geben. Die Nächte kalt, heute Nacht Frost möglich, Bodenfrost auch und ab Mittwoch wieder wärmer.
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6: Um 17 Uhr, der Freistaat, der will die sogenannte Sicherheitswacht weiter ausbauen. Das hat Bayerns Innenminister Herrmann auf der 10. Landeskonferenz der Sicherheitswacht in Nürnberg jetzt angekündigt. Tanja Nowak.
8: Die Mitarbeiter der Sicherheitswacht sind in vielen bayerischen Städten und Gemeinden unterwegs und zeigen da vor allem Präsenz. Festnehmen dürfen sie zwar niemanden, aber zum Beispiel Platzverweise aussprechen, wenn eine Situation eskaliert. Aktuell sind mehr als 1400 Frauen und Männer für die Sicherheitswacht unterwegs. In Zukunft soll die Zahl der Mitglieder auf 2000 anwachsen, sagt Herrmann. Bei der Landeskonferenz in Nürnberg lobte er die Arbeit der Ehrenamtlichen.
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8: Schon wieder Diskussionen in der Regierungskoalition. Bärbel Baas hat am Morgen überraschend ihre Ämter als Arbeitsministerin und SPD-Chefin aufgegeben. Und das mit dem Tod ihrer Stieftochter und auch öffentlichen Angriffen, vor allem aus der Union, begründet. Dirk Wiese, erster parlamentarischer Geschäftsführer der SPD, erklärt bei NTV, um welche Vorwürfe es geht.
9: Ich glaube, es waren die Diskussionen gerade in den letzten 1-2 Wochen gewesen, wo öffentlich Kritik geübt worden ist, dass Gesetzentwürfe nicht vorgelegt worden sind, Dinge nicht rechtzeitig auf dem Tisch liegen, obwohl der ein oder andere schon wusste, welche persönliche Situation auch dem letztendlich auch geschuldet war. Das ist auch teilweise auch inakzeptabel gewesen. Ich sage das so deutlich, was man da gehört hat.
8: Fast 12.000 Menschen mehr innerhalb von 10 Jahren und trotzdem kommt Ingolstadt pro Einwohner mit weniger Siedlungsfläche aus. Das zeigt eine neue Auswertung der Stadt. Bahnreporter Oskar Otten in Oberbayern.
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10: Hier in Ingolstadt leben fast 12.000 Menschen mehr als noch 2015. Gleichzeitig ist auch die Siedlungsfläche der Stadt gewachsen, um rund 79 Hektar innerhalb von 10 Jahren. Das zeigt eine neue Auswertung der Stadt. Neben neuer Fläche nutzt Ingolstadt aber auch bestehende Flächen sinnvoll für Neues. Auf dem Gelände der ehemaligen Bayern-Oil-Raffinerie zum Beispiel ist der Incampus entstanden. Oskar Otten, Ingolstadt.
8: Jetzt ist es richtig offiziell. Der deutsche Tennisspieler Alexander Zverev wird der zweite Deutsche, der die Spitze der Weltrangliste erklimmt, nach Boris Becker im Jahr 1991. Und das trendet gerade online. Ein Post von Elon Musk, der wollte nämlich mal allen zeigen, was sein KI-Chatbot Grok so alles kann, nämlich einkaufen. Und deshalb hat Musk einen Screenshot gepostet, wie er ein paar Lego-Sets eingekauft hat. Auf dem Foto konnte man auch die Bestellnummer sehen und da hat sich ein YouTuber gedacht, ha, super, und die Bestellung einfach schnell wieder storniert. Im Internet feixen jetzt alle über den angeblich so brillant klugen Elon Musk.
6: Also
11: Was?
6: Du gehörst wirklich zu den schlausten Menschen, die heute hier im Studio sind. Das hat deine Wahrheit Verkehrszentrum. Christian Franz, wir wollen, dass ihr gut einkommt.
11: Ja, vielen Dank, das ist ein schönes Lob. Mehrere Betonteile liegen auf der A3 Nürnberg-Passau zwischen Hengersberg und Igensbach auf der Autobahn. Passt da bitte auf. A7 Würzburg-Ulm. Zwischen Estenfeld und Bibelrieder Kreuz sperre umgestürzter LKW noch bis um 6 ungefähr. Die Umleitung, die B19, jetzt kommt eine Veränderung gerade jetzt, das seid ihr live dabei. A7 Würzburg Richtung Ulm, keine Sperre mehr, aber ihr werdet langsam an der Unfallstelle vorbeigeleitet. Das heißt, da braucht ihr auch noch länger, aber die Autobahn ist nicht mehr komplett gesperrt. Dafür ist die A7 Würzburg-Fulda, Fulda-Würzburg in beide Richtungen zwischen Bad Kissingen, Obertulba und Bad Brückenau Wildflecken in beide Richtungen gesperrt. Hier ein Unfall, Vorsicht bitte. A8 Salzburg Richtung München zwischen Fraßdorf und Rosenheim, 6 Kilometer Stau. Antenne Bayern, die die Echtzeitmessung zeigt, an, ihr braucht hier 50 Minuten, momentan länger. Die neuesten Blitzer bayernweit, nur bei uns Bayerbach im Altweg, B303 bei Himmelkron und noch ein Blitzer.
12: Hallo, hier ist Thorsten, ich wollte einen Blitzer in Moosburg an der Isar melden.
11: Hau rein.
12: Und zwar von Mauern in die Innenstadt, kurz vor dem Tunnel.
11: Dankeschön, Staus und Blitzer kostenlos melden, 0800 994 9000.
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6: Und für euch gibt's ein Millennium.

0: Bayerns beste Musik mit Meatloaf für euch hier auf Antenne Bayern und gleich gibt's Kamrat. So, wie schaut denn das bei euch aus? Eine aktuelle Forsa-Umfrage der AOK Bayern, die zeigt, mehr als jeder Zweite im Freistaat, der schläft schlecht oder viel zu wenig. Ein Drittel von uns kommt noch nicht mal auf 6 Stunden pro Nacht. Das ist so krass, da könntest du mich direkt in die Tonne hauen. Ganz viele leiden unter einer Schlafapnoe, also diesen Atemaussetzern, oder auch an einer Einschlaf- oder Durchschlafstörung. Es gibt aber auch noch andere Gründe. Flo ist technischer Leiter eines Schlaflabors an der Uniklinik.
1: Dann gibt es natürlich noch die Leute, die so ein bisschen mit Stress auf der Arbeit oder Familie gebeutelt sind. Die haben halt einfach eine Grübelneigung und ackern dann in ihrem Kopf alles vom Tag durch und kommen deswegen nicht in den Schlaf. Und das gute Letzte ist das, was die allermeisten kennen. Vor allen Dingen die jüngere Gesellschaft ist das Handy im abendlichen Bettzustand. Und warum ist das so schlecht?
0: Ja, weil unsere Synapsen dann direkt Party machen, bevor sie eigentlich Ruhe geben sollen.
1: Genau, das blaue Licht schießt die Synapsen so richtig schön high, würde ich einfach mal sagen. Und das sorgt dann am Ende dafür, dass man dann halt auch nicht wirklich einschlafen kann. Und dann kommt noch das Schlimmste, was die meisten noch haben. Entweder lassen sie den Ton an, die Vibration an oder das Licht, was aktiviert wird, wenn eine Nachricht kommt. Und so ist man immer online und so nimmt man sich selber den Schlaf. Und vor allen Dingen so die Abteilung Gen Z kann das total toll.
0: Ich habe mein Handy aus dem Schlafzimmer verbannt und schlafe, wie ich mir einbilde, seitdem besser. Wie machst du's?
1: Ich hab's im Flugmodus, weil es mein Wecker ist. Es gibt nichts von sich außer meinen Wecker.
0: Ich habe jetzt einfach wieder einen normalen Wecker. Das ist wild, aber gibt's. Wir wollen diese Woche was dafür tun, damit wir alle besser schlafen. Wie ist denn aktuell bei euch die Lage? Schickt super gerne mal eine WhatsApp-Sprachnachricht an die 0800 994 1000 und wir checken für euch die neuesten Erkenntnisse, die besten Strategien, damit wir einfach wieder besser schlafen.
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2: Schauen wir es uns mal an, oder? Das Antenne Bayernwetter. Aktuell 13 Grad in Lichtenfels in Oberfranken, 11 am Main-Berching in der Oberpfalz und 10 in Garmisch-Partenkirchen in Oberbayern. Die nächsten Tage auch nochmal Sonne mit dabei, aber auch Regenschauer. Und Mittwoch wieder milder, also tagsüber zumindest. Die Nächte werden jetzt frisch.
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16: Die Stadt Freising sucht ganz dringend Schulweghelfer. 7 von 26 Stellen hier im Stadtgebiet sind noch unbesetzt. Gesucht werden Ehrenamtler, die einmal pro Woche morgens vor oder mittags nach dem Unterricht eine halbe Stunde Zeit haben, Kindern an gefährlichen Stellen sicher über die Straße zu helfen. Dafür gibt es eine kleine Aufwandsentschädigung und vor dem ersten Einsatz eine Einweisung durch die Freisinger Polizei. Oskar Orten, Freising.
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17: Die US-Armee führt hier gemeinsam mit Soldaten aus Großbritannien und den Niederlanden ein Großmanöver durch. Rund 1000 Soldaten machen da in den nächsten Wochen mit. Deshalb sind auch zum Beispiel in den Landkreisen Amberg-Sulzbach, Neustadt an der Waldnab und Schwandorf viele Militärfahrzeuge und Panzer unterwegs. Auch werden immer wieder Hubschrauber im Einsatz sein. Tanjoka, Schwandorf.
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18: Mit der Einrichtung der Baustelle beginnt im Bamberger Osten ein großes Kanalprojekt. Bis voraussichtlich 2032 entsteht hier der Tiefensammler. Er soll bei Starkregen die Wassermassen auffangen und zwischenspeichern. Eine wichtige Säule für den Hochwasserschutz. Geschätzte Kosten gut 90 Millionen Euro. Birgit Behringer, Bamberg.
2: Und jetzt die Meldung der Stunde aus unserer Nachrichtenredaktion, Tanja Nowak.
19: Nach dem Rücktritt von Arbeitsministerin Baas drängt CSU-Fraktionschef Holleczek auf schnelle Reformen und er fordert im Tagesspiegel, dass das Rentenpaket noch im Oktober vorgelegt wird. Baas hatte ihren Rücktritt mit persönlichen Gründen und auch öffentlicher Kritik aus der Union begründet. Ihr Nachfolger wird der ehemalige Ministerpräsident von Rheinland-Pfalz, Alexander Schweitzer.
2: Wir wollen, dass ihr gut ankommt. Christian Franz für euch im Antenne Bayern Verkehrszentrum.
20: Jawohl, mit der A3 Passau-Nürnberg zwischen Laber und Berratshausen ein Unfall, 3 Kilometer Stau. Ihr braucht hier 25 Minuten länger, werdet langsam an der Unfallstelle vorbeigeleitet. A7 Würzburg Richtung Ulm zwischen Würzburg-Estenfeld und Bibelrieder Kreuz Bergungsarbeiten. Auch hier werdet ihr an der Unfallstelle vorbeigeleitet. Und die A7 Würzburg-Fulda zwischen Bad Kissingen, Obertulber und Wildflecken Unfall. Auch hier langsames Vorbeileiten an der Unfallstelle, 8 Kilometer Stau, ihr braucht 35 Minuten länger. A8 Salzburg Richtung München zwischen Fraßhof und Rosenheim, der Stau Rosi. 8 Kilometer ist er lang, 45 Minuten braucht ihr durch. Und A9 München-Nürnberg, Dreieck Nürnberg-Feucht und der Raststätte Nürnberg-Feucht-Ost. Unfall im Baustellenbereich gerade erst passiert. Bitte hier Vorsicht. Die neuesten Blitzer bayernweit. Nur bei uns, Dankeschön, Christian. Auf der B2 bei Stettenhofen, dann Lenting in Richtung Ingolstadt. Noch einer.
21: Ich möchte einen Blitzer melden. A73 Richtung Nürnberg. Kurz vor der Abfahrt Bamberg-Ost-Lixendorf aus dem weißen VW-Transporter.
20: Dankeschön, Staus und Blitzer kostenlos melden. 0800 994 9000.
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2: Und mit euch allen, das ist doch wunderschön. Ihr genießt hoffentlich schon einen Feierabend oder die Sonne oder beides. Wenn ihr weder Sonne noch Feierabend habt, wir sind bei euch gleich mit Katy Perry, The Last Good Night und ab geht's. Katy.

0: mit Katy Perry für euch auf Antenne Bayern. Vor knapp 3 Monaten, da stand ein ganzer Ort in Bayern, eigentlich der ganze Freistaat, unter Schock. Ein Amoklauf an einer Schule erschüttert uns alle. Einige Schülerinnen und Schüler wurden verletzt, viele mussten psychologisch betreut werden. Und knapp 3 Monate später sind Gott sei Dank alle wieder wohlauf. Und um wieder positiv in diese Zukunft zu blicken, haben hunderte Schüler aus dem Landkreis Weilheim-Schongau heute einen Tag erlebt, der hoffentlich noch viel länger in Erinnerung bleiben wird als dieser schlimme Vorfall. Mit Megastar Nico Santos und einem extra Antenne Bayern Schulhof-Gig am Welfen-Gymnasium in Schongau.
1: Musik war immer Teil von Heilung und von Menschen zusammenbringen. Weil ich weiß, in diesen 2 Stunden vergisst man alles, was einen belastet. Man ist da für einfach mal genießen. Und deswegen, wenn ich ein Teil davon sein kann, der dazu beitragen kann, dass Menschen vielleicht mal eine nicht so schöne Zeit vergessen können, dann bin ich natürlich immer super gerne am Start.
2: Schongau, seid ihr gut drauf!
3: Als Nico da war, ich fand auch die Stimmung extrem toll. Das war auch ein sehr schönes Gefühl des Zusammenhalts.
4: Einfach nur, dass alle mal wieder lachen, gemeinsam fröhlich sein können, Party machen können. Und der wunderschöne Tag hat wirklich dazu beigetragen.
0: Toll, oder? Und was nach Rücksprache mit allen Beteiligten im Juli einfach noch nicht ging, das haben wir eben jetzt gemacht. Zusätzlich einen extra Antenne Bayern Schulhof-Kick mit allen Schülerinnen und Schülern, mit allen Lehrern und auch den beiden Mädels, die noch länger im Krankenhaus bleiben mussten. Richtig toller Tag. Einfach gute Vibes für alle in Schongau. Genau so soll es sein. Und wir freuen uns mega auf die nächsten Gigs im nächsten Jahr mit Stars wie Mark Forster, Leonie und vielleicht auch Nico Santos.
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3: Das Antenne Bayernwetter, 11 Grad haben wir in Niederbern, in Unterfranken 10 in Burgau in Schwaben und 9 in Verkirchen in Niederbayern. Die Tage jetzt weiter wie heute mit Sonne, es kann aber da auch mal mehr Wolken und einen Regenschauer geben. Die Nächte eisig, schmust euch aneinander, teilweise mit Frost, und ab Mittwoch, da wird es dann tagsüber auch wieder wärmer.
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3: Um 18 Uhr. Wie bleibt ein Krankenhaus im Katastrophenfall handlungsfähig? Das testet gerade das Uniklinikum in Augsburg. Tanja Nowak.
5: Ja, bis Mittwoch finden dort ein spezielles Taktiktraining statt. Daran nehmen die OP-Teams teil. Chirurgen verschiedener Fachrichtungen üben zusammen. Zum Beispiel, wie sie Blutungen stoppen und schwere Verletzungen an Organen schnell behandeln, auch wenn gleichzeitig viele Menschen verletzt sind. Das Ziel ist mehr Sicherheit, indem alle Teams die wichtigsten Notfalltechniken der anderen Disziplinen mitbeherrschen. Dafür bringen sich die verschiedenen Fachrichtungen gegenseitig einfache, lebensrettende Notfalltechniken bei.
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5: Der frühere Regierungschef von Rheinland-Pfalz, Alexander Schweizer, übernimmt als Nachfolger von Bärbel Baas das Bundesarbeitsministerium. Er gilt als eine Art Rentenrebell. Vor allem bei der Rentenreform dürfte er auf Änderungen bestehen. Die SPD-Parteispitze soll im Winter neu besetzt werden. Auch Co-Chef Klingbeil will sich dann zur Wahl stellen. Baas hatte beide Ämter heute überraschend aufgegeben und das mit dem Tod ihrer Stieftochter begründet und auch öffentlichen Angriffen aus der Union. Die Polizei in Niederbayern hat für diese Woche viele Verkehrskontrollen angekündigt. Es geht um das Thema Ablenkung. Bayern-Reporterin Tanja Huger.
6: Die Beamten werden vor allem darauf achten, ob Autofahrer in ihr Smartphone schauen, also während der Fahrt. Sie sind daher auch mobil unterwegs, aber es gibt auch feste Kontrollstationen. Grund für diese Schwerpunktwoche ist, dass sich die Zahl der Unfälle in den letzten Jahren fast verdoppelt hat, eben weil die Fahrer kurz nicht aufmerksam waren. Das kann auch sein, weil man zum Beispiel ins Navi was eintippt oder einen Assistenten während der Fahrt ausschaltet.
5: Für den FC Bayern München geht es morgen Abend nach einem Monat in der Champions League weiter, und zwar in Norwegen gegen Viking Stavanger. Trainer Vincent Kompany muss sein Team auf einen ungewohnten Untergrund einstellen. Laut Klub ist es erst das zweite Pflichtspiel des Rekordmeisters auf Kunstrasen. Deswegen findet das Abschlusstraining heute schon dort in Norwegen im Stadion statt. Und das trendet gerade online, wo Tyreek Hill auftritt. Da ist Show garantiert. Der ehemalige NFL-Star der Miami Dolphins hat gerade keinen Job und steht in Florida wegen seiner Scheidung vor Gericht. Das Ganze ist im Fernsehen zu sehen. Bei der Verhandlung ging es jetzt darum, wie viele Kinder er eigentlich hat. Er sagte unter Eid aus, dass er 8 Kinder hat von 6 verschiedenen Frauen. Der Mann ist 32 Jahre alt. Immerhin verdiente er in seiner Karriere bis jetzt rund 145 Millionen Dollar. Da kann er sich das leisten.
3: Christian Franz war ich im Antenne Bayern Verkehrszentrum. Wir wollen, dass sie gut ankommt.
7: Jawohl, und mit der A3 von Passau Richtung Nürnberg. Zwischen Laber und Berezhausen Unfall, 5 Kilometer Stau, 20 Minuten braucht ihr länger. Auf der A7 Würzburg-Fulda zwischen Hammelburg und Bad Brückenau Wildflecken noch 3 Kilometer Stau. Ihr werdet hier an der Unfallstelle vorbeigeleitet. Die neuesten Blitzer bayernweit, nur bei uns, und zwar unter Franken auf der B26, hier bei Forst-Lohrer-Straße, im Allgäu, hier in Opfenbach, Bodenseestraße, und ein Blitzer noch in Oberfranken auf der B85 bei Neudrossenfeld. Staus und Blitzer kostenlos melden 0800 994 9000.
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3: Wir gönnen uns richtig gleich ein Millennium Hit. Flashback gibt's aus den 90ern für euch.

0: Flashback. Das ist Bayerns beste Musik mit Nana für euch auf Antenne Bayern und gleich Bastille. Eine Stadt in Bayern, die wächst und wächst, nutzt die vorhandenen Flächen aber richtig, richtig schlau. Gleich mehr in den Antenne Bayern Nachrichten um halb. Und jetzt muss ich euch nochmal diese krasse Zahl vorstellen, damit es wirklich alle in allen Ecken im Freistaat mitbekommen. 22.000 Euro. Das ist tatsächlich gerade der Jackpot fürs geheime Geräusch. 22.000 Euro. Nur für euch, wenn ihr es knackt. Das hier. Bis jetzt hat es einfach keiner geschafft. 22.000 Euro. Was ist das? Und heute Morgen hat Bianca den Leichi schon was zum Verzweifeln gebracht.
1: Ich denke, dass es das Schließen von Fensterläden ist.
2: Bianca. Also echt, ich verzweifle langsam selber. Ich glaub's ja nicht. Wir hatten das schon ein paar Mal. Es ist kein Fenster, ich sag's auch gleich dazu, es ist auch keine Tür. Auch kein Fensterladen, es hat nichts mit Fenster zu tun.
0: So, und damit wissen es jetzt hoffentlich alle, was es nicht ist, das packt euch die Indra morgen früh nochmal die falschen Antworten in unseren WhatsApp-Kanal. Und dann dürft ihr nochmal überlegen, was das hier ist. Morgen früh ab 6, da gilt's wieder stündlich in Guten Morgen Bayern, nur hier auf Antenne Bayern.

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7: Das Antenne Bayernwetter. 10 Grad haben wir in Fürstenfeldbruck, Oberbayern 9, in Kronach, Oberfranken 7, in Sulzbach-Rosenberg in der Oberpfalz. Die Tage jetzt, die sind einfach so ein bisschen gemischt. Teilweise wieder die Sonne da, dann auch nochmal Regen dabei. Die Nächte jetzt sauber kalt und ab Mittwoch wird es tagsüber wieder wärmer.
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8: Das Josefskrankenhaus hier in Regensburg wird für die Zukunft fit gemacht. Die Generalsanierung kostet rund 40 Millionen Euro. Heute war Spatenstich. Im ersten Bauabschnitt entstehen neue OP-Säle, neue Räume für die Urologie und ein modernes Labor für Chemotherapie-Medikamente. Während der Sanierung läuft der Krankenhausbetrieb normal weiter. Tanja Hucker, Regensburg.
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9: Hier in Ingolstadt leben fast 12.000 Menschen mehr als noch 2015. Gleichzeitig ist auch die Siedlungsfläche der Stadt gewachsen, um rund 79 Hektar innerhalb von 10 Jahren. Das zeigt eine neue Auswertung der Stadt. Neben neuer Fläche nutzt Ingolstadt aber auch bestehende Flächen sinnvoll für Neues. Auf dem Gelände der ehemaligen Bayern-Oil-Raffinerie zum Beispiel ist der Incampus entstanden. Oskar Otten, Ingolstadt.
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10: Das Bistum Würzburg baut seine Grundschule Elisabethenheim neu, trotz Sparzwangs. Das bisherige Gebäude ist marode. In den nächsten 3 Jahren soll in der Innenstadt Platz für bis zu 190 Kinder entstehen, mit Ganztagsbetreuung und musikalischem Schwerpunkt. Der Neubau kostet voraussichtlich einen niedrigen zweistelligen Millionenbetrag. Birgit Behringer, Würzburg.
11: Und jetzt die Meldung der Stunde aus unserer Nachrichtenredaktion, Tanja Nowak.
12: Der Chef der Bayern-SPD, Sebastian Rohloff, kritisiert nach dem Rücktritt von Parteichefin Bärbel Baas das Verhalten der Union. Die Angriffe gegen Baas kamen ihm zufolge aus den höchsten Ebenen der CDU, sagte er dem Handelsblatt. Er fordert, dass die Koalition künftig ohne interne Angriffe zusammenarbeiten müsse. Bundeskanzler Merz hatte erklärt, dass es schon länger Auseinandersetzungen gegeben habe, jedoch immer nur zur Sache, nicht persönlich.
13: Das Bärchen, Christian Franz im Antenne Bayern Verkehrszentrum. Wir wollen, dass ihr gut ankommt.
14: Jan Tiger. Auf der A8 Salzburg Richtung München zwischen Fraßdorf und Rosenheim. 7 Kilometer Stau, Baustelle. Ihr braucht 28 Minuten länger. Neue Meldung von der A93 Regensburg-Holledau. Am Dreieck Holledau, wenn es rübergeht zur A9 Richtung München, ist gerade ein Unfall passiert. Bitte hier Vorsicht. Die neuesten Blitzer bayernweit. Nur bei uns in der Oberpfalz auf der B22 bei Tennisberg im 70-Bereich. Niederbayern, Landau bei der alten Umgehungsstraße 50 und Mittelfranken B14 bei Halsborn 100. Staus und Blitzer kostenlos melden 0800 994 9000.
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13: Lieben wir doch, ihr seid schon wieder alle am Start. Noch schnell in den Supermarkt, noch schnell zum Sport, noch schnell mit dem Hund Gassi. Irgendwas in der Arbeit fertig. Wir sind bei euch. Miley Cyrus, gleich die ganz neue dabei. Die Red Hot Chili Peppers mal wieder und ab geht's. Bibi Rexha.

0: Cyrus. Bass persuades.
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0: So unfassbar schönes Licht gerade im Freistaat. Dazu The All-American Rejects, Bayerns beste Musik auf Antenne Bayern. Und gleich gibt's Harry Styles. Jetzt bin ich gespannt. Wisst ihr alle, was gerade ein normaler Brief Porto kostet? 95 Cent sind's noch. Die Bundesnetzagentur, die plant aber eine Preiserhöhung zu genehmigen. Da könnte jetzt also ein Brief ab dem neuen Jahr 1,14 Euro kosten. Das ist Wahnsinn. Tanja Nowak aus unserem Antenne Bayern Nachrichtenteam. Das wären ja gut 20 Cent mehr. Das ist schon wild. Wie wird das begründet?
1: Naja, wir schreiben wahrscheinlich alle immer weniger Briefe. Mhm. Die Kosten bleiben aber gleich hoch und die müssen jetzt halt dann auf weniger Briefe verteilt werden. Und wenn wir mal zu unseren Nachbarn schauen, da stehen wir noch relativ gut da. In den Niederlanden zum Beispiel kostet ein Brief schon jetzt 1,40 Euro. In Frankreich sind sogar 1,52 Euro. Und da ist auch schon klar, dass das Porto für den Standardbrief dann zum Jahreswechsel auf 1,67 Euro steigt.
0: Wahnsinn, klar. Viele schreiben immer mehr E-Mails, dann zum Geburtstag gibt es mal schnell eine WhatsApp. Ja. In welchen Fällen müssen wir denn überhaupt noch ganz offiziell was wirklich per Post schicken?
1: Naja, zum Beispiel eine Kündigung in der Arbeit, die können wir natürlich ja aber auch selbst einwerfen. Genauso die Kündigung eines Mietvertrags für eine Wohnung. Ein Einwurf einschreiben muss da ja her und ein Postbote muss den Einwurf dann ja auch dokumentieren. Also so richtig offizielle Sachen, da sind wir dann mit der Post natürlich immer auf der sicheren Seite.
0: Und bei so richtig schönen Sachen auch, weil so ein persönlicher, handgeschriebener Brief, der ist schon wirklich was Besonderes. Und dieses Glitzern in den Augen des Empfängers ist viel mehr wert als diese 20 Cent Aufpreis auf 1,14 Euro. Macht euch einen schönen Abend.
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4: Das Antenne Bayernwetter, 9 Grad haben wir in Gmünden am Main in Unterfranken, 8 sind es in Lauingen an der Donau und 7 in Mainburg in Niederbayern. Die nächsten Tage haben wir Sonne dabei, aber es sind auch Regenschauer mit dabei. Und Mittwoch wird es dann tagsüber wieder milder und obacht, auch schon heute Nacht wirklich frisch mit Bodenfrost.
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4: Um 19 Uhr der Freistaat, der will die sogenannte Sicherheitswacht weiter ausbauen. Es hat Bayerns Innenminister Herrmann auf der 10. Landeskonferenz der Sicherheitswacht in Nürnberg angekündigt. Tanja Nowak.
6: Die Mitarbeiter der Sicherheitswacht sind in vielen bayerischen Städten und Gemeinden unterwegs und zeigen da vor allem Präsenz. Festnehmen dürfen sie zwar niemanden, aber zum Beispiel Platzverweise aussprechen, wenn eine Situation eskaliert. Aktuell sind mehr als 1400 Frauen und Männer für die Sicherheitswacht unterwegs. In Zukunft soll die Zahl der Mitglieder aber auf 2000 anwachsen, sagt Herrmann. Bei der Landeskonferenz in Nürnberg lobte er die Arbeit der Ehrenamtlichen.
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6: Immer mehr junge Menschen in Deutschland verlassen die Schule ohne Abschluss. Die Zahl ist so hoch wie seit 20 Jahren nicht mehr. Die Handwerkskammer Schwaben sieht darin ein Alarmsignal. Bayern-Reporter Markus Pöppel.
7: Wenn immer mehr Jugendliche beim Lesen, Rechnen oder beim Erfassen komplexer Zusammenhänge Probleme haben, leidet ihre Ausbildungsfähigkeit. Und das spüren Handwerksbetriebe in Schwaben nach Angaben der HWK schon heute. Deshalb fordert die Kammer vor allem die Mittelschulen zu stärken, denn ein Großteil der Azubis im Handwerk kommt aus diesem Schulzweig.
6: Im Prozess um die gescheiterte PKW-Maut haben Hauptzeugen, Ex-Verkehrsminister Scheuer, in einem wichtigen Punkt widersprochen. Eventim-Chef Schulenberg sagte aus, er habe Scheuer angeboten, mit den Verträgen bis zur Entscheidung des Europäischen Gerichtshofes zu warten. Scheuer hatte die Verträge aber schon Ende 2018 abgeschlossen, bevor überhaupt Rechtssicherheit bestand. Ein 36-jähriger Autofahrer ist in Augsburg zu 13.500 Euro Geldstrafe verurteilt worden, weil er einen Notarzteinsatz zum Rasen genutzt hat und die Rettungsgasse blockierte. Weil er gut 6 Kilometer mit überhöhter Geschwindigkeit vor dem Notarztwagen durch die Rettungsgasse gefahren war, hat ihn das Gericht wegen Nötigung und verbotenem Kraftfahrzeugrennen schuldig gesprochen und entzog ihm den Führerschein für mindestens 2 Jahre. Das Urteil ist noch nicht rechtskräftig. Und das trendet gerade online, der goldene Oktober. Was für ein sonniger Wochenstart. Im Netz posten viele Bilder in der Natur. Die Wälder leuchten in so schönen gelb-orange-roten Farben und die Landschaft wirkt so golden. Es gibt Spaziergänge und Wanderungen durch bunte Laubwälder und Herbstmusik mit so leichter Melancholie dazu. Viele genießen nochmal die letzten Sonnenstrahlen im Biergarten.
4: Herrlich. Und dann daheim einen Punsch.
8: Muss ich gar nicht mehr rausgehen. Ist doch super.
4: Wir wollen, dass ihr gut ankommt. Christian Franz von Antenne Bayern Verkehrszentrum.
8: Wir leben in der Matrix. Auf der A92 München-Deckendorf in Höhe unter Schleißheim. Bitte Vorsicht, da liegt eine Eisenkette auf der Straße. A6 Nürnberg-Heilbronn zwischen Kupferzell und Neuenstein. 2 Kilometer Stau, 14 Minuten braucht ihr länger. Auf der A8 Salzburg Richtung München zwischen Fraßhof und Rosenheim. 8 Kilometer Stau, Baustelle. Hier braucht ihr, das zeigt die Antenne Bayern Echtzeitmessung, 32 Minuten länger. Die neuesten Blitzer bayernweit. Nur bei uns. Oberbayern auf der B12 bei Heiming 100, Oberpfalz, B22 bei Gleiritsch im 70-Bereich und nochmal Oberpfalz, Amberger Straße in Pilsach 60. Staus und Blitzer kostenlos melden 0800 994 9000.
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4: Hey, den machen wir uns richtig schön. Millennium mit gibt's gleich. Und was für ein Flashback aus den 90ern.
8: Und was noch?
4: Hit von heute.

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0: Deutschlands beste Musik mit David Guetta und Kelly Rowland für euch auf Antenne Bayern. Und dazu gibt's gleich ein bisschen Taylor Swift. Schlechter Schlaf kann richtig viele Gründe haben. Manu.
1: Ich kann irgendwie nicht, weil ich seit einem Jahr neue Nachbarn habe und es ist ein junger Polizist im Schichtdienst. Die haben die Stereoanlage oder TV-Anlage irgendwie im zweiten Stock so an die Wand gebohrt, dass ich nicht mehr schlafen kann, weil sich der Körperschall zu mir bis ins Bett oder ins Schlafzimmer im Keller überträgt.
0: Ach, Marcel.
2: Bei mir kommt es von der Chemo. Ich schlafe seither nicht länger wie 5,5 Stunden.
0: Puh. Viele Gesichter hat es also. Die aktuelle Forsa-Umfrage von der AOK Bayern, die sagt, fast 2/3 von uns Menschen in Bayern, die zwischen 18 und 39 Jahre alt sind, die schlafen ganz besonders schlecht ein, weil der Kopf einfach keine Ruhe gibt. Alena.
3: Das kann alles Mögliche sein. Gefühlt auch ganz banale Sachen. Was gibt's morgen zum Mittagessen? Und das wird dann aber schon vorgeplant in meinem Kopf.
0: Christian Franz, wie schläfst denn du?
4: Also das war bei mir ein richtig großes Thema. Ich hatte jahrelang massivste Schlafstörungen, teilweise nur 2-3 Stunden maximal in der Nacht. Das hat sich wieder geändert mit den richtigen Tipps und mit einer Umstellung der Lebensweise. Da ist es jetzt besser geworden und momentan ist es eigentlich ganz gut.
0: Schön.
4: Und bei dir?
0: Ich schlafe ehrlicherweise, ich traue es mich gar nicht zu sagen, wie ein Baby. Also eins, das gerade frisch gewickelt ist und Fressi bekommen hat. So, ja. Wenn ich aber tatsächlich doch mal so Gedankenkreisen habe, dann habe ich mein Gemüse-ABC.
4: Ein was?
0: Gemüse-ABC. Okay. Also, ich nehme das Alphabet. Ja? Könnt ihr bitte alle nachmachen, wenn ihr das habt. Nehmt das Alphabet und sucht zu jedem Buchstaben ein Ding. Also A, Aubergine, B, Brokkoli und so weiter.
4: Ja, ja, verstehe.
0: Und kann man zum Beispiel auch mit Automarken machen oder mit Vornamen oder mit Songtiteln. Unser Gehirn ist so beschäftigt, aber richtig stumpf beschäftigt, dass es immer schläfriger wird.
4: Okay, mal C. Ich habe nichts mit C.
0: Chili.
4: Und D?
0: Du sollst überlegen.
4: Ach, ich sag halt.
0: Dosenmais.
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5: Das Antenne Bayern-Wetter. Die nächsten Tage Sonne und Wolken dabei und auch mal ein Regenschauer. So, in der Nacht jetzt eisig, teilweise mit Frost. Und ab Mittwoch wird es auch tagsüber wieder wärmer.
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7: Die Stadt Freising sucht ganz dringend Schulweghelfer. 7 von 26 Stellen hier im Stadtgebiet sind noch unbesetzt. Gesucht werden Ehrenamtler, die einmal pro Woche morgens vor oder mittags nach dem Unterricht eine halbe Stunde Zeit haben, Kindern an gefährlichen Stellen sicher über die Straße zu helfen. Dafür gibt's eine kleine Aufwandsentschädigung und vor dem ersten Einsatz eine Einweisung durch die Freisinger Polizei. Oskar Orten, Freising.
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8: Hier am Augsburger Uniklinikum trainieren Ärzte seit heute für den medizinischen Ernstfall. Bei einem Kurs, der bis Mittwoch geht, üben Teams aus verschiedenen Fachrichtungen gemeinsam, wie sie nach Terroranschlägen oder schweren Unglücken schnelle Entscheidungen treffen und schwere Verletzungen operieren. Das Besondere, die Experten bringen sich gegenseitig zentrale Notfalltechniken bei. Markus Pepperl, Augsburg.
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9: Mit der Einrichtung der Baustelle beginnt im Bamberger Osten ein großes Kanalprojekt. Bis voraussichtlich 2032 entsteht hier der Tiefensammler. Er soll bei Starkregen die Wassermassen auffangen und zwischen Speichern. Eine wichtige Säule für den Hochwasserschutz. Geschätzte Kosten gut 90 Millionen Euro. Birgit Behringer, Bamberg.
5: Jetzt die Meldung der Stunde aus unserer Nachrichtenredaktion Tanja Nowak.
10: Nach dem Rücktritt von Arbeitsministerin Baas drängt CSU-Fraktionschef Holleczek auf schnelle Reformen und fordert im Tagesspiegel, das Rentenpaket noch im Oktober vorzulegen. Baas hatte ihren Rücktritt mit persönlichen Gründen und öffentlicher Kritik aus der Union begründet. Ihr Nachfolger wird Alexander Schweizer.
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11: Jawohl, mit der A8 Salzburg Richtung München zwischen Fraßdorf und Rosenheim noch 7 Kilometer Stau, 20 Minuten länger. Die Antenne Bayern Echtzeitmessung zeigt das an. Die neuesten Blitzer Bayern bei nur bei uns. A8 München Richtung Salzburg, am Irschenberg B471 bei Karlsfeld und in Obing auf der B304 beidseitig. Staus und Blitzer kostenlos melden 0800 994 9000.
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5: Habt ihr euch verdient, ey. Wir begleiten euch gleich mit den Strombellas Moby.

beste Musik mit den Strombellas für euch hier auf Antenne Bayern. Krass besonderer Montag war das heute für ganz viele Schülerinnen und Schüler im Freistaat mit Megastar Nico Santos. Ein extra Antenne Bayern Schulhof-Gig in Schongau am Welfen-Gymnasium.

0: viele junge Menschen, die haben es heute einfach mal richtig genossen. Genau die, die noch vor wenigen Monaten einen Amoklauf an ihrer Schule erleben und verarbeiten mussten. Das hat damals ganz Bayern bewegt, so viele berührt, dass sich alle hinter diese Schule gestellt und für sie gewotet haben, damit die Kids möglichst schnell wieder Leichtigkeit und Freude erfahren. Was im Juli nach Rücksprache mit allen Beteiligten einfach noch nicht ging, das haben wir jetzt gemacht. Zusätzlich einen extra Antenne Bayern Schulhof-Gig mit allen Schülerinnen und Schülern, mit allen Lehrern und auch mit den beiden Mädels, die noch länger im Krankenhaus sein mussten. Unglaublich toller Tag für alle in Schongau mit ganz vielen positiven Erinnerungen, die hoffentlich noch ganz lange bleiben. Und wir freuen uns, wenn es nächstes Jahr wieder Antenne Bayern Schulhof-Gigs gibt. Mit Megastars wie Leonie, Sido, Vincent Weiss, Ray Garvey oder Nico Santos.
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0: 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Martin Garrix und Ed Sheeran. 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
2: Aufs Wetter im Antenne Bayernland. Das wird eine sternklare und damit auch kalte Nacht mit Frost. Dinkelsbühl, Mittelfranken und auch Maxhütte Heidhof in der Oberpfalz aktuell 8 Grad. Oberaudorf in Oberbayern 7 Grad. Morgen gibt es erst vielerorts Sonne. Nachmittags kommen von Westen dichtere Wolken und außer im Osten bringen sie leichten Regen. Höchstwerte dann 12 bis 18 Grad.
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2: Mit Tanja Nowak, schönen guten Abend. Der Chef der Bayern-SPD, Sebastian Rohloff, kritisiert nach dem Rücktritt von Parteichefin und Arbeitsministerin Bärbel Baas das Verhalten der Union. Die Angriffe gegen Baas kamen aus den höchsten Ebenen der CDU, sagte er dem Handelsblatt. Baas hatte am Morgen überraschend ihren Rücktritt erklärt, wegen dem Tod ihrer Stieftochter und öffentlichen Angriffen, vor allem aus der Union. Dirk Wiese, erster parlamentarischer Geschäftsführer der SPD, erklärt bei NTV, um welche Vorwürfe es genau geht.
4: Ich glaube, es waren die Diskussionen gerade in den letzten ein, zwei Wochen gewesen, wo öffentlich Kritik geübt worden ist, dass Gesetzentwürfe nicht vorgelegt worden sind, Dinge nicht rechtzeitig auf dem Tisch liegen, obwohl der ein oder andere schon wusste, welche persönliche Situation auch dem letztendlich auch geschuldet war. Das ist auch teilweise auch inakzeptabel gewesen. Ich sage das so deutlich, was man da gehört hat.
2: In einer Schule im südfranzösischen Auvergne hat ein 14-Jähriger mit einem Jagdgewehr den Schulleiter und eine Lehrerin angeschossen. Beide kamen verletzt ins Krankenhaus. Der Schüler versteckte das Gewehr in einem Gitarrenkoffer und wurde von einer Lehrkraft überwältigt. Weitere Menschen wurden nicht verletzt. Jetzt ist es auch ganz offiziell. Der deutsche Tennisspieler Alexander Zverev wird der zweite Deutsche, der die Spitze der Weltrangliste erklimmt. Nach Boris Becker im Jahr 1991. Durch die Niederlage seines Konkurrenten Alcaraz beim ATP-Turnier in Shanghai rutscht der 29-jährige Hamburger spätestens zum Saisonende auf Weltranglistenplatz Nummer 1. Bleiben wir beim Sport. Manuel Neuer steht beim Champions-League-Spiel morgen Abend gegen Viking Stavanger nicht im Tor. Das hat Bayern-Trainer Kompany mitgeteilt. Der Torhüter habe Fußprobleme. Es sei eine reine Vorsichtsmaßnahme, sagte er. Deswegen werde Jonas Urbig in Norwegen im Tor stehen. Und das trendet gerade online. Was für ein Naturschauspiel über St. Engelmar im Bayerischen Wald, waren am Wochenende viele bunte Polarlichter zu sehen. Sie entstehen nämlich, wenn Sonnenstürme geladene Teilchen zur Erde schicken, die in der Atmosphäre dann auf Atome treffen und diese zum Leuchten bringen. Sauerstoff leuchtet nämlich grün und rot und Stickstoff violett. In Bayern gab es zuletzt häufiger Polarlichter, weil die Sonne seit 2024 besonders aktiv ist und immer wieder Sonnenstürme in Richtung Erde geschickt. Gleich 8:04, der Blick auf die Straßen. Wir wollen, dass ihr immer gut ankommt. Hier ist das Antenne Bayern Verkehrszentrum. A7 Würzburg Richtung Fulda zwischen Bad Kissingen, Obertulba und Bad Brückenau, Wildflecken. Ein Unfall mit mehreren Fahrzeugen. Hier laufen gerade Reinigungsarbeiten. Der Verkehr wird an der Unfallstelle vorbeigeleitet. Nochmal die A7 Würzburg Richtung Ulm zwischen Gollhofen und Uffenheim-Langensteinach. Eine Vollsperre wegen eines defekten LKW. Eine örtliche Umleitung ist eingerichtet. Und A8 Salzburg Richtung München zwischen Fraßdorf und Rosenheim. 6 Kilometer Stau. Hier wartet ihr etwa 26 Minuten, bis es weitergeht. Die neuesten Blitzer bayernweit nur bei uns. Auf der B4 bei Nürnberg im 70er-Bereich. Dann in Ingolstadt am Stadtweg. Und in Landau an der Isar auf der alten Umgehungsstraße. Wenn ihr was habt, Staus oder Blitzer, ruft gerne kostenlos an. Die Nummer ist die 0800 994 9000. Gute Fahrt.
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5: Ihr seid auch mit dabei, genauso wie Lady Gaga gleich. 90er Flashback mit Shania Twain.
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Teddy Swims auf Antenne Bayern mit Mr. Know-It-All. Ich wünsche euch einen schönen Feierabend. Ich bin Maxi Auer und heute ist Pulled Pork Tag. Also wenn man Schweinefleisch so runterzupft und das dann zum Beispiel in einen Burger macht. Es ist was ganz Besonderes Leckeres, passt aber auch irgendwie mehr so auf die Sommerfood-Märkte. Jetzt ist ja eher wieder so Gulasch- und Suppenwetter. Ist aber auch nicht verkehrt. Lasst euch euer Abendessen heute schmecken. Wir liefern euch dazu Bayerns beste Musik. Jetzt mit dem Millennium-Hit von Lady Gaga. Just Dance auf Antenne.

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3: Das Antenne Bayern Verkehrszentrum. Wir wollen, dass ihr gut ankommt, und zwei Sperren haben wir gleich mal. Einmal die A7 Würzburg Richtung Ulm, die ist gesperrt zwischen Gollhofen und Uffenheim-Langensteinach. Hier laufen Bergungsarbeiten, ihr werdet umgeleitet. Und auch die A94 Passau Richtung München ist gesperrt zwischen Schwindeck und dem Rastplatz Fürtholz Nord. Hier läuft eine Unfallaufnahme, auch hier werdet ihr umgeleitet. Dann haben wir noch die A7 Würzburg Richtung Fulda. Hier ein Unfall mit mehreren Fahrzeugen zwischen Bad Kissingen, Obertulba und Bad Rückenau-Wildflecken. Ihr werdet hier an der Unfallstelle vorbeigeleitet. Und die A7 Würzburg Richtung Ulm. Hier laufen Bergungsarbeiten zwischen Würzburg-Estenfeld und dem Kreuz Bibelried. Da ist ein LKW umgestürzt. Auch hier werdet ihr an der Unfallstelle vorbeigeleitet. Die neuesten Blitzer bayernweit nur bei uns stehen in Regensburg in der Frankenstraße, in Heilsbronn auf der B14 und in Ingolstadt noch einer hier am Stadtweg. Wenn ihr noch was habt für uns, Staus oder Blitzer, ihr erreicht uns immer kostenlos unter der 0800 994 9000. Gute Fahrt euch.
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5: Und dem aktuellen Hit von Kygo, Khalid und Griffin.
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Das hier ist eigentlich ein Mega-Hit aus den 90ern. Gamper und Tony, gesungen von Emily Roberts. Im Original lieben wir diesen Song natürlich alle von The Verve. Er ist ein bisschen entschleunigter als diese neue Version, hat ein bisschen mehr Tiefe und ist einfach legendär gut. Bittersweet Symphony, jetzt für euch hier auf

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9: Das Antenne Bayern-Wetter. In der Nacht, da zeigen sich heute zunächst die Sterne. Später kann vor allem in Niederungen Nebel entstehen. Bei Frühwerten von +3 bis -2 Grad, da gibt's verbreitet Frost. Morgen erst vielerorts Sonne. Am Nachmittag ziehen von Westen her dichtere Wolken auf und dann regnet's etwas. Nur ganz im Osten, da bleibt's morgen.

0: trocken. Das Ganze bei 12 bis maximal 18 Grad.
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0: Mit Hendrik Daum um 21 Uhr. Schönen guten Abend. Und bevor wir zu den Nachrichten kommen, eine wichtige Meldung aus dem Antenne Bayern Verkehrszentrum. Wir haben nämlich einen Geisterfahrer auf der A93 Kiefersfelden-Rosenheim. Der kommt euch hier zwischen der Grenze Kiefersfelden und Reichenhardt entgegen. Ich wiederhole nochmal, Achtung Geisterfahrer, auf der A93 Kiefersfelden-Rosenheim hier zwischen der Grenze Kiefersfelden und Reichenhardt kommt euch der Geisterfahrer entgegen. Bitte fahrt hier in beiden Richtungen sehr vorsichtig. Nicht nebeneinander, überholt auch nicht. Wir melden sofort, wenn die Gefahr hier nicht mehr besteht. Damit zu den Nachrichten. Immer mehr junge Menschen in Deutschland verlassen die Schule ohne Abschluss. Die Zahl ist so hoch wie seit 20 Jahren nicht mehr. Die Handwerkskammer Schwaben sieht darin ein Alarmsignal, wie Bayern-Reporter Markus Pöpperl berichtet.
2: Wenn immer mehr Jugendliche beim Lesen, Rechnen oder beim Erfassen komplexer Zusammenhänge Probleme haben, leidet ihre Ausbildungsfähigkeit. Und das spüren Handwerksbetriebe in Schwaben nach Angaben der HWK schon heute. Deshalb fordert die Kammer vor allem, die Mittelschulen zu stärken, denn ein Großteil der Azubis im Handwerk kommt aus diesem Schulzweig.
0: Ein 36-jähriger Autofahrer ist in Augsburg zu 13.500 Euro Geldstrafe verurteilt worden, weil er einen Notarzteinsatz zum Rasen genutzt hat und die Rettungsgasse blockierte. Weil er gut 6 Kilometer mit überhöhter Geschwindigkeit vor dem Notarztwagen durch die Rettungsgasse gefahren war, hat ihn das Gericht wegen Nötigung schuldig gesprochen und entzog ihm den Führerschein für mindestens 2 Jahre. Das Urteil ist noch nicht rechtskräftig. Die Trauer um ihre verstorbene Stieftochter, aber auch persönliche Angriffe, auch seitens der Union. Das ist heute die Begründung gewesen von Bärbel Baas, warum sie ihre Ämter als SPD-Chefin und als Bundesarbeitsministerin niederlegt. Co-Chef Klingbeil sprang Baas zur Seite.
3: Hinter all diesen Ämtern stehen am Ende Menschen. Und auch an uns gehen die Krisen dieser Zeiten nicht spurlos vorbei, die auch immer mehr Hass und Hetze einziehen lässt und die persönliche Diffamierung. Und das sind insbesondere Frauen und insbesondere die Frauen in herausgehobenen Führungspositionen, die sowas immer stärker erleben müssen. Und ich will Ihnen für mich sehr klar sagen, das ist nicht akzeptabel.
0: Die CDU wies die Vorwürfe zurück. Bundeskanzler Merz sagte, es habe lediglich auf sachlicher Ebene Meinungsverschiedenheiten gegeben, nicht aber auf persönlicher. Baas Nachfolger als Arbeitsminister wird der Ex-Regierungschef von Rheinland-Pfalz, Alexander Schweitzer. In einer Höhle auf der italienischen Mittelmeerinsel Sardinien sitzt ein Höhlenforscher tief unter der Erde fest. Nach mehr als 27 Stunden konnte der 31 Jahre alte Mann jetzt von einem Bergungsteam gerettet werden. Claudia Wächter berichtet aus Italien.
4: Endlich Licht und frische Luft. Der Forscher, ein Italiener, wurde sofort von Medizinern hier gecheckt und dann in ein Krankenhaus geflogen. In 10 Metern Tiefe saß er in der Falle. Es war dunkel und kalt. Ein Hangrutsch hatte den Höhleneingang komplett verschüttet. Nur im Schneckentempo konnten sich die Retter zu dem Mann vorarbeiten, räumten Steine und Geröll per Hand beiseite. Es war eine unglaubliche Aktion, sagte ein Sprecher des Bergungsteams.
0: Und das trendet gerade online, der goldene Oktober. Ja, was war das heute für ein sonniger Wochenstart? Im Netz posten viele Bilder von Wäldern, die leuchten in Gelb, Orange und Rot und die Landschaft, die wirkt wie vergoldet. In Videos zeigen sich viele, wie sie durch bunte Laubwälder spazieren. Dazu Herbstmusik, leicht melancholisch. Ja, am Ende, da sitzt man im Biergarten und genießt die letzten warmen Sonnenstrahlen. Das Antenne Bayern Verkehrszentrum, wir wollen, dass ihr gut ankommt und wir starten gleich nochmal mit der Geisterfahrerwarnung. Für die A93 Kiefersfelden-Rosenheim hier zwischen der Grenze Kiefersfelden und Reichenhardt kommt euch der Geisterfahrer entgegen. Ich wiederhole nochmal, Achtung auf der A93 Kiefersfelden-Rosenheim, hier ein Geisterfahrer. Zwischen der Grenze Kiefersfelden und Reichenhardt, bitte fahrt in diesem Bereich in beiden Richtungen vorsichtig, nicht nebeneinander, überholt nicht. Wir melden sofort, wenn die Gefahr nicht mehr besteht. Dann haben wir 2 Sperren. Einmal die A7 Würzburg Richtung Ulm. Die ist gesperrt zwischen Gollhofen und Uffenheim-Langensteinach wegen Bergungsarbeiten. Ihr werdet hier umgeleitet. Und gesperrt ist auch die A94 Passau Richtung München. Zwischen Schwindeck und dem Rastplatz Fürtholz Nord. Hier läuft eine Unfallaufnahme. Auch hier gibt's für euch natürlich eine Umleitung. Dann haben wir die A7 Würzburg Richtung Fulda hier ein Unfall mit mehreren Autos zwischen Bad Kissingen, Obertulba und Bad Brückenau Wildflecken. Ihr werdet hier an der Unfallstelle vorbeigeleitet. Dann die A7 Fulda Richtung Würzburg, die Gegenrichtung. Aufpassen bitte zwischen Gramschatzer Wald und Würzburg Estenfeld. Da steht ein Pannen-LKW auf der rechten Spur und die A9 haben wir noch Berlin Richtung Nürnberg. Auch hier vorsichtig fahren, bitte auf Höhe Dreieck, Bayerisches Vogtland. Liegt ein Metallteil auf der Straße. Die neuesten Blitzer bayernweit nur bei uns stehen in Nürnberg auf der B4, in München in der Bodenseestraße und in Augsburg noch einer hier auf der Berliner Allee. Wenn ihr noch was habt für uns, Staus oder Blitzer, ihr erreicht uns immer kostenlos unter der 0800 994 9000. Gute Fahrt euch.
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5: Kurz nach 9, Montagabend, gleich mit Dr. Alban. Mit Anastasia. Und mit Shakira.

Hier ist das Antenne Bayern Verkehrszentrum. Wir haben jetzt die Geisterfahrerentwarnung für die A93 Kiefersfelden-Rosenheim. Keine Gefahr mehr. Zwischen der Grenze Kiefersfelden und Reichenhardt euch eine gute Fahrt.

Da auf Antenne Bayern, Left Outside Alone. Euch einen schönen Abend. Und wem die Fußball-Weltmeisterschaft dieses Jahr nicht gereicht hat, der hat vielleicht die Chance, nochmal so ein bisschen was für sein Fußball-Feeling zu tun. In Brisbane in Australien, da läuft aktuell auch eine Fußball-WM. Und zwar der Ü-75-Spieler. Also die schon ein paar Jährchen auf dem Buckel haben, aber die halt immer noch voll geil drauf sind, da einfach Fußball zu spielen und zu zocken. Und das Schöne ist, der amtierende Titelhalter tritt mit dem Ziel an, den WM-Titel erfolgreich zu verteidigen. Also da wird wirklich noch gekämpft. Das Turnier, das geht nicht ganz so lang wie die Fußball-Weltmeisterschaft in den USA, Mexiko und Kanada. Nämlich nur 4 Tage, 12. bis 16. Oktober. Heute geht's los. Finale dann Ende dieser Woche. Schönen Abend mit Antenne Bayern.

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1: Taylor Swift mit Patient Zero.
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5: Das Antenne Bayern Verkehrszentrum. Wir wollen, dass ihr gut ankommt. Die A7 Würzburg Richtung Ulm, die bleibt gesperrt wegen Bergungsarbeiten zwischen Gollhofen und Uffenheim-Langensteinach. Ihr werdet hier vor Ort umgeleitet. Dann haben wir die A7 Fulda Richtung Würzburg. Hier steht auf der rechten Spur ein Pannen-LKW. Bitte aufpassen zwischen Gramschatzer Wald und Würzburg-Estenfeld. Dann die A9 Berlin Richtung Nürnberg. Hier läuft eine Unfallaufnahme zwischen dem Dreieck Bayerisches Vogtland und Hof West. Und die A94 haben wir noch, Passau Richtung München. Hier eine Unfallaufnahme auf der rechten Spur zwischen Schwindeck und dem Rastplatz Fürtholz Nord. Die neuesten Blitzer bayernweit nur bei uns stehen in Regensburg in der Frankenstraße, in Heilsbronn auf der B14 und in Ingolstadt hier am Stadtweg. Wenn ihr noch was habt, Staus oder Blitzer, ihr erreicht uns immer kostenlos unter der 0800 994 9000. Gute Fahrt euch.
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6: Und ich habe Harry Styles für euch mit dabei.

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11: London vor gut 200 Jahren. Laut, schmutzige Gassen, Armut und Elend sind allgegenwärtig. Ein Rechtssystem, das keine Gnade kennt. In den Gefängnissen herrschen Zustände, die man sich gar nicht vorstellen will. Es gibt keine einzelnen Zellen. Bis zu 300 Gefangene teilen sich einen Raum. Männer, Frauen und Kinder. Das Personal ist ausschließlich männlich. Folter, Gewalt und Demütigung sind an der Tagesordnung. Seuchen breiten sich schnell aus. Einer einzelnen Frau lassen diese Zustände keine Ruhe. Elizabeth Fry. Als sie 1813 das Londoner Gefängnis Newgate besucht, ändert das alles. Ihr restliches Leben setzt sie sich für bessere Bedingungen ein. Zuerst in England, später aber auch in ganz Europa. Man könnte sie die Mutter des modernen Strafvollzugs nennen. In meinen Augen ist sie ein Engel der Barmherzigkeit. Heute am 12. Oktober ist ihr Todestag. Matthias Striebeck, Evangelische Redaktion.
12: Das Antenne Bayern Wetter. In der Nacht, da zeigen sich heute zunächst die Sterne. Später kann vor allem in Niederungen Nebel entstehen. Bei Frühwerten von +3 bis -2 Grad gibt's verbreitet Frost. Morgen erst vielerorts Sonne. Am Nachmittag ziehen dann von Westen her dichtere Wolken auf und dann regnet es etwas. Nur ganz im Osten bleibt's morgen trocken. Das Ganze bei 12 bis maximal 18 Grad.
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12: Mit Hendrik Daum einen schönen guten Abend. Fast 12.000 Menschen mehr innerhalb von 10 Jahren und trotzdem kommt Ingolstadt pro Einwohner mit weniger Siedlungsfläche aus. Das zeigt eine neue Auswertung der Stadt. Die Einzelheiten von Bayern-Reporter Oskar Otten in Oberbayern.
13: Während bundesweit pro Einwohner immer mehr Fläche für Wohnen, Arbeit und Freizeit geschaffen werden muss, nutzt Ingolstadt schon vorhandene Flächen einfach neu. Bestes Beispiel die ehemalige Bayern-Eule.

0: Raffinerie. Hier ist unter anderem der InCampus entstanden, ein Forschungsstandort für innovative Technologie. Ganz ohne neue Siedlungsfläche ging es aber auch in Ingolstadt nicht. Von 2015 bis 2025 ist das Stadtgebiet um rund 79 Hektar gewachsen.
1: Die SPD wird ihre Parteispitze neu wählen. Das kündigte Bundesfinanzminister Klingbeil in seiner Funktion als Parteichef an, nach dem Rücktritt der Co-Vorsitzenden und Bundesarbeitsministerin Baas. Rund um den Jahreswechsel soll es einen Parteitag geben. Klingbeil kritisierte die politischen Angriffe auf Baas in Zeiten persönlicher Trauer.
2: Ja, wir brauchen Streit unter den parlamentarischen Kräften, wir brauchen Streit unter den Parteien, wir stehen in einem Wettbewerb, wir brauchen eine Kultur des Streits, aber wir brauchen auch eine Kultur des Respekts, miteinander und voreinander. Und ich will Ihnen für mich sehr klar sagen, ich habe Sorge, dass wir das verlieren in unserem Land.
1: Baas hatte ihren Rücktritt mit der Trauer um ihre Stieftochter und mit persönlichen Angriffen auch aus der Union begründet. Das Porto für den Briefversand ist in den letzten Jahren mehrfach erhöht worden. Doch die Menschen schicken immer weniger Briefe, weil alles digitaler wird. Und auch die Post klagt über steigende Kosten für Personal, Material und Energie. Die Folge, das Porto dürfte zum Start des kommenden Jahres einen kräftigen Preisaufschlag erfahren. Laut Bundesnetzagentur sind gut 20% möglich. Damit könnte dann zum Beispiel ein Standardbrief mehr als 1 Euro kosten. Der einzige Puma in Bayern, der bleibt vorerst die Sportmarke in Herzogenaurach. Nachdem ein Jäger im Landkreis Erding letzte Woche eine mutmaßliche Raubkatze gefilmt hatte, ist die Suche nach dem Tier bislang erfolglos geblieben. Die Polizei suchte zuletzt mit einem Hubschrauber und Wärmebildkameras, auch eine Reiterstaffel war im Einsatz. Alexander Zverev wird erstmals die Nummer 1 der Tennis-Weltrangliste. Nach den Niederlagen von Carlos Alcaraz und Ben Shelton beim Masters in Shanghai steht jetzt fest, dass der 29-Jährige spätestens zum Saisonende die Spitze übernehmen wird. Der Deutsche hat in diesem Jahr bereits die French Open und auch die US Open gewonnen. Und das trendet gerade online, nach wie vor die Diskussionen um Torwart Manuel Neuer. Auf Social Media fordern jetzt viele User, dass bei den nächsten Spielen Jonas Urbich statt Manuel Neuer im Kasten stehen soll. Hintergrund ist das historische Tor, das Neuer am Wochenende kassiert hatte. Nach nur 8 Sekunden schoss Augsburgs Mittelfeldspieler Robin Fellhauer das 1:0 gegen den FC Bayern. Ein Bundesliga-Rekord, ja, und jetzt beim Champions-League-Spiel morgen Abend beim norwegischen Vertreter Viking Stavanger steht Urbich im Tor. Neuer hat laut Trainer Kompany etwas im Fuß gespürt. Das Antenne Bayern Verkehrszentrum. Wir wollen, dass ihr gut ankommt. Die A7 haben wir, Fulda Richtung Würzburg. Bitte aufpassen, hier steht zwischen Gramschatzerwald und Würzburg-Estenfeld ein Pannen-LKW auf der rechten Spur. Dann eine Unfallaufnahme läuft auf der A9 Berlin Richtung Nürnberg, hier zwischen dem Dreieck Bayerisches Vogtland und Hof West. Und dann haben wir noch die A94 Passau Richtung München. Hier eine Unfallaufnahme auf der rechten Spur. Bitte vorsichtig fahren zwischen Schwindeck und dem Rastplatz Fürtholz Nord. Die neuesten Blitzer bayernweit. Nur bei uns, die stehen in Heilsbronn auf der B14, in München in der Bodenseestraße und in Augsburg hier auf der Berliner Allee. Wenn ihr noch was habt, Staus oder Blitzer, ihr erreicht uns immer kostenlos unter der 0800 994 9000. Gute Fahrt euch.
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4: Und ich packe euch gleich Adam Lambert in eure persönliche Feierabend-Playlist. Ganz großer Antenne Bayern Millennium Hit. Dazu Sophie B. Hawkins. Einziger Flashback-Sound. Und hier die aktuellen Hits von Leonie.

So, ich glaube, die Wiesen haben jetzt alle dieses Jahr langsam aber sicher verarbeitet. Das Oktoberfest 2026 ist durch und trotzdem wird im Freistaat noch gefeiert. In Fürth bei der Michaeliskerwa noch diese Woche. Gersthofen, auch hier ist noch Kerwa und zwar vom 9. Oktober. 75 Jahre Kirchweih wird da gefeiert. Im Allgäu in Memmingen wird Jahrmarkt gefeiert und in Mainburg in Niederbayern der Gallimarkt. Habt ganz viel Spaß die ganze Woche.

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0: 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Antenne Bayern, Indra und Leica Moser hier.
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6: Das Antenne Bayern Verkehrszentrum. Wir wollen, dass ihr gut ankommt. Die A7 haben wir, Fulda Richtung Würzburg. Bitte aufpassen. Hier steht zwischen Gramschatzerwald und Würzburg-Estenfeld ein Pannen-LKW auf der rechten Spur. Dann eine Unfallaufnahme läuft auf der A9 Berlin Richtung Nürnberg. Hier zwischen dem Dreieck Bayerisches Vogtland und Hof West. Und dann haben wir noch die A94 Passau Richtung München. Hier eine Unfallaufnahme auf der rechten Spur. Bitte vorsichtig fahren zwischen Schwindeck und dem Rastplatz Fürtholz Nord. Die neuesten Blitzer bayernweit. Nur bei uns, die stehen in Heilsbronn auf der B14, in München in der Bodenseestraße und in Augsburg hier auf der Berliner Allee. Wenn ihr noch was habt, Staus oder Blitzer, ihr erreicht uns immer kostenlos unter der 0800 994 9000. Gute Fahrt euch.
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0: Und jetzt mit Michael Schulte und 5 AM.
2: Mit

für Bayern hier auf Antenne Bayern. Gleich zum Beispiel noch die neue von Nico Santos Classic, ganz neu in unserer Antenne Bayern Playlist. Lady Gaga kommt noch mit dazu mit Alejandro und hier der nächste Flashback direkt aus den 90ern für euch. Von Ugly Kid Joe, Cats in the Cradle.

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2: Das Antenne Bayern Wetter. In der Nacht, da zeigen sich heute zunächst die Sterne. Später kann vor allem in Niederungen Nebel entstehen. Bei Frühwerten von +3 bis -2 Grad gibt's verbreitet Frost. Morgen erst vielerorts Sonne. Am Nachmittag ziehen dann von Westen her dichtere Wolken auf und dann regnet es etwas. Nur ganz im Osten bleibt's morgen trocken. Das Ganze bei 12 bis maximal 18 Grad.
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2: Mit Hendrik Daum einen schönen guten Abend. Immer mehr junge Menschen in Deutschland verlassen die Schule ohne Abschluss. Die Zahl ist so hoch wie seit 20 Jahren nicht mehr. Die Handwerkskammer Schwaben sieht darin ein Alarmsignal, wie Bayern-Reporter Markus Pöpperl berichtet.
3: Wenn immer mehr Jugendliche beim Lesen, Rechnen oder beim Erfassen komplexer Zusammenhänge Probleme haben, leidet ihre Ausbildungsfähigkeit. Und das spüren Handwerksbetriebe in Schwaben nach Angaben der HWK schon heute. Deshalb fordert die Kammer vor allem, die Mittelschulen zu stärken, denn ein Großteil der Azubis im Handwerk kommt aus diesem Schulsystem.

0: Die Trauer um ihre verstorbene Stieftochter, aber auch persönliche Angriffe auch seitens der Union. Das ist heute die Begründung gewesen von Bärbel Baas, warum sie ihre Ämter als SPD-Chefin und als Bundesarbeitsministerin niederlegt. Co-Chef Klingbeil sprang Baas zur Seite.
1: Hinter all diesen Ämtern stehen am Ende Menschen. Und auch an uns gehen die Krisen dieser Zeiten nicht spurlos vorbei, die auch immer mehr Hass und Hetze einziehen lässt und die persönliche Diffamierung. Und das sind insbesondere Frauen und insbesondere die Frauen in herausgehobenen Führungspositionen, die sowas immer stärker erleben müssen. Und ich will Ihnen für mich sehr klar sagen, das ist nicht akzeptabel.
0: Die CDU wies die Vorwürfe zurück. Bundeskanzler Merz sagte, es habe lediglich auf sachlicher Ebene Meinungsverschiedenheiten gegeben, nicht aber auf persönlicher. Baas Nachfolger als Arbeitsminister wird der Ex-Regierungschef von Rheinland-Pfalz, Alexander Schweitzer. Die Stadtverwaltung im oberbayerischen Eichstätt ist Opfer eines Cyberangriffs geworden. Genaue Hintergründe sind noch unklar, auch ob Daten abgeflossen sind. Das Eichstätter Rathaus mit seinen Außenstellen ist bis auf Weiteres geschlossen und auch per E-Mail nicht erreichbar. Bereits vereinbarte Termine im Rathaus entfallen bis auf Weiteres. Eine Notfall-Hotline ist aber eingerichtet. Der diesjährige Wirtschaftsnobelpreis geht an zwei US-Ökonomen. Die schwedische Akademie der Wissenschaften ehrt Robert E. Hall und Michael Woodford für die Entwicklung neuer makroökonomischer Modelle. Auf deren Grundlagen können Zentralbanken und Finanzministerien die Wirtschaft besser stabilisieren. Alexander Zverev wird die Nummer 1 der Tenniswelt. Spätestens zum Saisonende wird der 29-Jährige als bester Spieler die Rangliste anführen. Das ist jetzt sicher, weil zwei Konkurrenten beim Turnier in Shanghai früh ausgeschieden sind und weil die aktuelle Nummer 1, Jannik Sinner, immer noch verletzt ist. Zverev hat dieses Jahr die French Open und die US Open gewonnen. Er ist die zweite Nummer 1 aus Deutschland nach Boris Becker 1991. Und das trendet gerade online, der goldene Oktober. Ja, was war das heute für ein sonniger Wochenstart? Im Netz posten viele Bilder von Wäldern, die leuchten in Gelb, Orange und Rot. Ja, und die Landschaft wirkt wie vergoldet. In Videos zeigen sich viele, wie sie durch bunte Laubwälder spazieren und am Ende im Biergarten sitzen und die warmen Sonnenstrahlen genießen. Das Antenne Bayern Verkehrszentrum. Wir wollen, dass ihr gut ankommt. Zwei Meldungen haben wir noch. Einmal die A7 Fulda Richtung Würzburg. Da steht immer noch ein Pannen-LKW auf der rechten Spur zwischen Gramschatzer Wald und Würzburg-Estenfeld. Und die A8 München Richtung Stuttgart. Bitte aufpassen, in der Ausfahrt Dachau-Fürstenfeldbruck, da steht ein unbeleuchtetes Pannenauto. Die neuesten Blitzer bayernweit nur bei uns. Die stehen in Rot auf der B2, auf der B85 bei Cham und in Augsburg hier in der August-Wessels-Straße. Wenn ihr noch was habt, Staus oder Blitzer, ihr erreicht uns immer kostenlos unter der 0800 994 9000. Gute Fahrt euch.
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3: Gleich mit Samu Haber, den lieben sie alle. Mega sympathischer Kerl mit Sunrise Avenue gleich dabei dazu. Mr. Big und Wild World. Und dieser aktuelle Hit von Temper City.

Sunrise Avenue, Fairy Tale Gun Bad. Montag Feierabend, macht euch eine schöne Zeit mit Antenne Bayern und jetzt ist es endlich raus. Stefan Meixner wird euch ab sofort ab 9 Uhr schon durch den Arbeitstag begleiten. Unsere Kollegin Evi Ott wird ja operiert, die hatte einen schweren Fahrradsturz im vergangenen Jahr und da müssen die Ärzte nochmal ran.

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4: Das Antenne Bayern Verkehrszentrum. Wir wollen, dass ihr gut ankommt. Zwei Meldungen haben wir noch. Einmal die A7 Fulda Richtung Würzburg. Da steht immer noch ein Pannen-LKW auf der rechten Spur zwischen Gramschatzer Wald und Würzburg-Estenfeld. Und die A8 München Richtung Stuttgart. Bitte aufpassen, in der Ausfahrt Dachau-Fürstenfeldbruck, da steht ein unbeleuchtetes Pannenauto. Die neuesten Blitzer bayernweit nur bei uns. Die stehen in Rot auf der B2, auf der B85 bei Cham und in Augsburg hier in der August-Wessels-Straße. Wenn ihr noch was habt, Staus oder Blitzer, ihr erreicht uns immer kostenlos unter der 0800 994 9000. Gute Fahrt euch.
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0: Servus, schön, dass ihr dabei seid. Kate und John machen euch jetzt einen tollen Feierabend.

Riege ist wieder gut gefüllt hier auf Antenne Bayern. Vor 0 Uhr gibt's noch Felix Jähn mit Cheerleader. Kelly Clarkson packen wir euch rein. Alex Warren, einer der besten Newcomer der letzten 10 Jahre, kann man glaube ich so sagen, mit Ordinary. Donna Lewis, immer noch eine Legende. Und hier sind die Imagine Dragons, die uns auch seit Jahren immer wieder tolle neue Musik schenken. Mit Bad Liar, ein Antenne Bayern Millennium Hit für euch.

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1: Das Antenne Bayern Wetter. Im Moment zeigen sich fast überall die Sterne. Später kann vor allem in Niederungen Nebel entstehen. Bei Frühwerten von plus 3 bis minus 2 Grad gibt's verbreitet Bodenfrost. Heute erst vielerorts Sonne. Am Nachmittag ziehen dann aber von Westen her dichtere Wolken auf und dann regnet's auch etwas. Nur ganz im Osten, da bleibt's heute trocken. Das Ganze bei 12 bis maximal 18 Grad.
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1: Mit Hendrik Daum, grüß Gott. Die Deutsche Bahn streicht ab 2028 entgegen früherer Pläne doch keine Verbindungen im bayerischen Schienennahverkehr. Statt einer Halbierung des Angebots in der Hauptverkehrszeit, etwa zwischen München und Augsburg, sind jetzt sogar mehr Verbindungen vorgesehen. Verkehrsminister Bernreiter spricht von einem wichtigen Signal für die vielen Pendler. Auch eine Petition mit mehr als 5000 Unterschriften hat nach Angaben der Grünen dazu beigetragen, dass die Bahn ihre Kürzungspläne zurückgenommen hat. Die SPD wird ihre Parteispitze neu wählen. Das kündigte Bundesfinanzminister Klingbeil in seiner Funktion als Parteichef an, nach dem Rücktritt der Co-Vorsitzenden und Bundesarbeitsministerin Baas. Rund um den Jahreswechsel soll es einen Parteitag geben. Klingbeil kritisierte die politischen Angriffe auf Baas in Zeiten persönlicher Trauer.
2: Ja, wir brauchen Streit unter den parlamentarischen Kräften, wir brauchen Streit unter den Parteien, wir stehen in einem Wettbewerb, wir brauchen eine Kultur des Streits, aber wir brauchen auch eine Kultur des Respekts, miteinander und voreinander. Und ich will Ihnen für mich sehr klar sagen, ich habe Sorge, dass wir das verlieren in unserem Land.
1: Baas hatte ihren Rücktritt mit der Trauer um ihre Stieftochter und mit persönlichen Angriffen auch aus der Union begründet. Autoersatzteile sind innerhalb von 10 Jahren im Schnitt um mehr als 80% teurer geworden, deutlich stärker als die allgemeine Inflation. Laut Versicherungswirtschaft steigen da

0: dadurch auch die Reparaturkosten. Besonders betroffen sind Türen, Kotflügel und Außenspiegel. Der sogenannte Designschutz schränkt dabei die Konkurrenz durch unabhängige Hersteller ein. Die EU will diesen Schutz jetzt für bestimmte Ersatzteile lockern. Der einzige Puma in Bayern, der bleibt vorerst die Sportmarke in Herzogenaurach. Nachdem ein Jäger im Landkreis Erding letzte Woche eine mutmaßliche Raubkatze gefilmt hatte, ist die Suche nach dem Tier bislang erfolglos geblieben. Die Polizei suchte zuletzt mit einem Hubschrauber und Wärmebildkameras, auch eine Reiterstaffel war im Einsatz. Alexander Zverev wird die Nummer 1 der Tenniswelt. Spätestens zum Saisonende wird der 29-Jährige als bester Spieler die Rangliste anführen. Das ist jetzt sicher, weil zwei Konkurrenten beim Turnier in Shanghai früh ausgeschieden sind und weil die aktuelle Nummer 1, Jannik Sinner, immer noch verletzt ist. Zverev hat dieses Jahr die French Open und die US Open gewonnen. Er ist die zweite Nummer 1 aus Deutschland nach Boris Becker 1991. Und das trendet gerade online, nach wie vor die Diskussionen um Torwart Manuel Neuer. Im Netz fordern jetzt viele User, dass bei den nächsten Spielen Jonas Urbich statt Manuel Neuer im Kasten stehen soll. Hintergrund ist das historische Tor, das Neuer am Wochenende kassiert hatte. Nach nur 8 Sekunden schoss Augsburgs Mittelfeldspieler Robin Fellhauer das 1:0 gegen den FC Bayern, ein Bundesliga-Rekord. Ja, und beim Champions-League-Spiel heute Abend beim norwegischen Vertreter Viking Stavanger, da steht Jonas Urbich im Tor. Neuer hat laut Trainer Kompany etwas im Fuß gespürt. Das Antenne Bayern Verkehrszentrum, wir wollen, dass ihr gut ankommt. Wir starten mit der A3 Würzburg Richtung Nürnberg. Hier gab es einen Unfall. Bitte aufpassen zwischen Höchstadt Ost und Erlangen West. Weiter auf die A7 Fulda Richtung Würzburg. Da steht immer noch ein Pannen-LKW auf der rechten Spur zwischen Gramschatzer Wald und Würzburg-Estenfeld. Und dann haben wir noch die A9 Nürnberg Richtung Berlin. Hier Gefahr durch ein großes Paket auf der Fahrbahn, und zwar zwischen Bad Lobenstein und Schleiz. Die neuesten Blitzer bayernweit nur bei uns. Die stehen in Rot auf der B2, auf der B85 bei Cham und in Augsburg hier in der August-Wessels-Straße. Wenn ihr noch was habt, Staus oder Blitzer, ihr erreicht uns immer kostenlos unter der 0800 994 9000. Gute Fahrt euch.
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4: Das Antenne Bayern Verkehrszentrum. Wir wollen, dass ihr gut ankommt. Wir starten mit der A3 Würzburg Richtung Nürnberg. Hier gab es einen Unfall. Bitte aufpassen zwischen Höchstadt Ost und Erlangen West. Weiter auf die A7 Fulda Richtung Würzburg. Da steht immer noch ein Pannen-LKW auf der rechten Spur zwischen Gramstadt-Zerwald und Würzburg-Estenfeld. Und dann haben wir noch die A9 Nürnberg Richtung Berlin. Hier Gefahr durch ein großes Paket auf der Fahrbahn, und zwar zwischen Bad Lobenstein und Schleiz. Die neuesten Blitzer bayernweit nur bei uns. Die stehen in Rot auf der B2, auf der B85 bei Cham und in Augsburg hier in der August-Wessels-Straße. Wenn ihr noch was habt, Staus oder Blitzer, ihr erreicht uns immer kostenlos unter der 0800 994 9000. Gute Fahrt euch.
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3: Das Antenne Bayern Wetter. Im Moment zeigen sich fast überall die Sterne. Später kann vor allem in Niederungen Nebel entstehen. Bei Frühwerten von plus 3 bis minus 2 Grad gibt's verbreitet Bodenfrost. Heute erst vielerorts Sonne. Am Nachmittag ziehen dann aber von Westen her dichtere Wolken auf und dann regnet's auch etwas. Nur ganz im Osten, da bleibt's heute trocken. Das Ganze bei 12 bis maximal 18 Grad.
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3: Mit Hendrik Daum, grüß Gott. Aufatmen bei vielen Pendlern. Entgegen früherer Pläne streicht die Bahn ab 2028 doch keine Verbindungen im bayerischen Schienennahverkehr. Statt einer Halbierung des Angebots in der Hauptverkehrszeit, etwa zwischen München und Augsburg, sind jetzt sogar deutlich mehr Verbindungen vorgesehen. Verkehrsminister Bernreiter spricht von einem wichtigen Signal. Schließlich seien 8 von 10 Fahrgästen im Nahverkehr unterwegs. Die Trauer um ihre verstorbene Stieftochter, aber auch persönliche Angriffe, auch seitens der Union, das ist die Begründung gewesen von Bärbel Baas, warum sie ihre Ämter als SPD-Chefin und als Bundesarbeitsministerin niederlegt. Co-Chef Klingbeil sprang Baas zur Seite.
4: Hinter all diesen Ämtern stehen am Ende Menschen. Und auch an uns gehen die Krisen dieser Zeiten nicht spurlos vorbei, die auch immer mehr Hass und Hetze einziehen lässt und die persönliche Diffamierung. Und es sind insbesondere Frauen und insbesondere die Frauen in herausgehobenen Führungspositionen, die sowas immer stärker erleben müssen. Und ich will Ihnen für mich sehr klar sagen, das ist nicht akzeptabel.
3: Die Stadtverwaltung im oberbayerischen Eichstätt ist Opfer eines Cyberangriffs geworden. Genaue Hintergründe sind noch unklar, auch ob Daten abgeflossen sind. Das Eichstätter Rathaus mit seinen Außenstellen ist bis auf Weiteres geschlossen und auch per E-Mail nicht erreichbar. Bereits vereinbarte Termine im Rathaus entfallen bis auf Weiteres. Eine Notfall-Hotline ist aber eingerichtet. In einer Höhle auf der italienischen Mittelmeerinsel Sardinien sitzt ein Höhlenforscher tief unter der Erde fest. Nach mehr als 27 Stunden konnte der 31 Jahre alte Mann jetzt von einem Bergungsteam gerettet werden. Claudia Wächter berichtet aus Italien.
5: Endlich Licht und frische Luft. Der Forscher, ein Italiener, wurde sofort von Medizinern hier gecheckt und dann in ein Krankenhaus geflogen. In 10 Metern Tiefe saß er in der Falle. Es war dunkel und kalt. Ein Hangrutsch hatte den Höhleneingang komplett verschüttet. Nur im Schneckentempo konnten sich die Retter zu dem Mann vorarbeiten, räumten Steine und Geröll per Hand beiseite. Es war eine unglaubliche Aktion, sagte ein Sprecher des Bergungsteams.
3: Der FC Bayern.

0: wird das Champions-League-Spiel heute Abend beim norwegischen Vertreter Viking Stavanger ohne Manuel Neuer bestreiten. Laut Coach Kompany ist das eine rein medizinische Entscheidung. Neuer habe etwas am Fuß gespürt. Jonas Urbich wird also im Spiel der Ligaphase der Fußball-Königsklasse das Tor der Münchner hüten. Nachdem Neuer am Wochenende beim 2:2 gegen den FC Augsburg gepatzt und das schnellste Gegentor der Bundesliga-Geschichte kassiert hatte, war die Torwartfrage für das Spiel wieder verstärkt in den Fokus gerückt. Und das trendet gerade online, der legendäre blaue Kaschmir-Pullover vom ehemaligen Fußball-Bundestrainer Jogi Löw. Vor 16 Jahren hat der mittlerweile 66-Jährige genau mit diesem Pullover bei der WM in Südafrika für Aufsehen gesorgt. Auch weil das Kleidungsstück als Glücksbringer galt. Deutschland gewann zum Auftakt 4:0 gegen Australien und an der Seite stand Löw in seinem blauen Pullover. Jetzt hat die Modemarke Strenes den Pulli neu aufgelegt und verkauft ihn bei Lidl. Online ist er schon seit einer Woche ausverkauft, aber seit gestern gibt's ihn auch in den Filialen vor Ort. Das Antenne Bayern Verkehrszentrum. Wir wollen, dass ihr gut ankommt. Wir starten mit der A3 Würzburg Richtung Nürnberg. Hier immer noch Behinderungen nach einem Unfall zwischen Höchstadt Ost und Erlangen West. Weiter auf die A7 Fulda Richtung Würzburg zwischen Gramschatzer Wald und Würzburg Estenfeld steht immer noch auf der rechten Spur ein Pannen-LKW. Dann haben wir die A93 Regensburg Richtung Holledau. Hier Gefahr durch eine Ölspur zwischen Mainburg und Wolnzach. Und die A94 Passau Richtung München zwischen Schwindeck und Dorfen. Hier bitte vorsichtig fahren, da liegt ein Metallteil auf der Straße. Die neuesten Blitzer bayernweit. Nur bei uns stehen in Nürnberg in der Bahnhofstraße, auf der B85 bei Cham und in Augsburg hier auf der Berliner Allee. Wenn ihr noch was habt, Staus oder Blitzer, ihr erreicht uns immer kostenlos unter der 0800 994 9000. Gute Fahrt euch.
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4: Das Antenne Bayern Verkehrszentrum. Wir wollen, dass ihr gut ankommt. Wir starten mit der A3 Würzburg Richtung Nürnberg. Hier immer noch Behinderungen nach einem Unfall zwischen Höchstadt Ost und Erlangen West. Weiter auf die A7 Fulda Richtung Würzburg zwischen Gramschatzer Wald und Würzburg Estenfeld steht immer noch auf der rechten Spur ein Pannen-LKW. Dann haben wir die A93 Regensburg Richtung Holledau. Hier Gefahr durch eine Ölspur zwischen Mainburg und Wolnzach. Und die A94 Passau Richtung München zwischen Schwindeck und Dorfen. Hier bitte vorsichtig fahren, da liegt ein Metallteil auf der Straße. Die neuesten Blitzer bayernweit nur bei uns stehen in Nürnberg in der Bahnhofstraße, auf der B85 bei Cham und in Augsburg hier auf der Berliner Allee. Wenn ihr noch was habt, Staus oder Blitzer, ihr erreicht uns immer kostenlos unter der 0800 994 9000. Gute Fahrt euch.
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1: Das Antenne Bayern Wetter. Im Moment zeigen sich fast überall die Sterne. Später kann vor allem in Niederungen Nebel entstehen. Bei Frühwerten von plus 3 bis minus 2 Grad gibt's verbreitet Bodenfrost. Heute erst vielerorts Sonne. Am Nachmittag ziehen dann aber von Westen her dichtere Wolken auf und dann regnet's auch etwas. Nur ganz im Osten, da bleibt's heute trocken. Das Ganze bei 12 bis maximal 18 Grad.
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1: Mit Hendrik Daum, grüß Gott. Ein 36-jähriger Autofahrer ist auf der B17 in Augsburg mehrere Kilometer vor einem Notarztwagen im Einsatz hergefahren, statt Platz zu machen. Den Ermittlern zufolge kam der Arzt deshalb verspätet beim Patienten an. Jetzt hat das Amtsgericht Augsburg den Autofahrer zu einer Geldstrafe von 13.500 Euro verurteilt wegen Nötigung. Der Führerschein wurde eingezogen, der Fahrer darf ihn frühestens nach 2 Jahren wieder neu beantragen. Die SPD wird ihre Parteispitze neu wählen. Das kündigte Bundesfinanzminister Klingbeil in seiner Funktion als Parteichef an, nach dem Rücktritt der Co-Vorsitzenden und Bundesarbeitsministerin Baas. Rund um den Jahreswechsel soll es einen Parteitag geben. Klingbeil kritisierte die politischen Angriffe auf Baas in Zeiten persönlicher Trauer.
2: Ja, wir brauchen Streit unter den parlamentarischen Kräften. Wir brauchen Streit unter den Parteien. Wir stehen in einem Wettbewerb. Wir brauchen eine Kultur des Streits, aber wir brauchen auch eine Kultur des Respekts. Miteinander und voreinander. Und ich will Ihnen für mich sehr klar sagen, ich habe Sorge, dass wir das verlieren in unserem Land.
1: Baas hatte ihren Rücktritt mit der Trauer um ihre Stieftochter und mit persönlichen Angriffen auch aus der Union begründet. Autoersatzteile sind innerhalb von 10 Jahren im Schnitt um mehr als 80% teurer geworden, deutlich stärker als die allgemeine Inflation. Laut Versicherungswirtschaft steigen dadurch auch die Reparaturkosten. Besonders betroffen sind Türen, Kotflügel und Außenspiegel. Der sogenannte Designschutz schränkt dabei die Konkurrenz durch unabhängige Hersteller ein. Die EU will diesen Schutz jetzt für bestimmte Ersatzteile lockern. Der Rechtsstreit um eine unerlaubte Wahlwerbung der AfD mit dem Sänger Heino ist mit einem Vergleich zu Ende gegangen. Die AfD Uckermark muss dem 87-Jährigen einen 4-stelligen Betrag zahlen. Außerdem gab es eine persönliche Entschuldigung. Ein AfD-Politiker aus der Uckermark hatte in sozialen Medien behauptet, Heino würde ihn wählen, wenn er könnte. Dagegen hat der Volksmusiker geklagt. Alexander Zverev wird die neue Nummer 1 der Tenniswelt. Spätestens zum Saisonende wird der 29-Jährige als bester Spieler die Rangliste anführen. Das ist jetzt sicher, weil 2 Konkurrenten beim Turnier in Shanghai früh ausgeschieden sind und weil die aktuelle Nummer 1, Jannik Sinner, immer noch verletzt ist. Zverev hat dieses Jahr die French Open und die US Open gewonnen. Er ist die 2. Nummer 1 aus Deutschland nach Boris Becker im Jahr 1991. Und das trendet gerade online. Leider muss man sagen, denn diese Geschichte zeigt mal wieder,